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1: Um 6 Uhr mit Claudia Drews. Das Sanierungskonzept bei Volkswagen steht. Der Aufsichtsrat hat dem Vorschlag des Vorstands gestern Abend zugestimmt. Aus der NDR-Nachrichtenredaktion Mareike Makosch.
2: Die gute Nachricht für die Beschäftigten, die Kernmarke VW wird nicht ausgegliedert. Das hätte bedeutet, dass der Betriebsrat und das Land Niedersachsen nicht mehr im selben Maße mitbestimmen können. Werksschließungen sind allerdings noch nicht endgültig vom Tisch. Für die Werke Emden, Zwickau, Hannover und Neckarsulm soll geprüft werden, wie man sie verwenden könnte, sobald dort keine Autos mehr produziert werden. Aktuell sind die Werke nicht profitabel. Außerdem will das Unternehmen sich künftig auf weniger Automodelle konzentrieren und schlanker werden. Deshalb sollen zusätzlich zu den schon beschlossenen Stellenstreichungen weltweit weitere 50.000 Jobs wegfallen. Niedersachsens Ministerpräsident Lies und Betriebsratschefin Cavallo zeigten sich trotzdem zufrieden mit dem Kompromiss. Eine weitere Eskalation sei verhindert worden.
1: In Dormagen in NRW ist ein verdächtiger Gegenstand an einem Umspannwerk entdeckt worden. Nach Angaben der Polizei deutet einiges auf einen weiteren Fall von Sabotage hin. Es gebe auch ein Bekennerschreiben. Aus der Nachrichtenredaktion Benny Riemer.
3: Jemand habe versucht, mutwillig einen Kurzschluss herbeizuführen, hat ein Polizeisprecher in der Nacht mitgeteilt. Ziel sei es offenbar gewesen, Schaden anzurichten. Die Ermittler gehen von einem Sabotagedelikt aus. Bei dem Gegenstand handelt es sich demnach wohl um eine Abschussvorrichtung. In einem Bekennerschreiben, das der Polizei vorliegt, seien auch andere, schon öffentlich bekannte Verdachtsfälle in Nordrhein-Westfalen und Brandenburg erwähnt. Am Dienstag war es an einem Umspannwerk in Bergheim, westlich von Köln, zu einer Attacke auf ein Umspannwerk gekommen. Einen ähnlichen Vorfall hatte es wenige Stunden vorher in Südbrandenburg gegeben.
1: US-Präsident Trump hat Deutschland und andere europäische Staaten aufgefordert, Ukraine-Hilfen zurückzuzahlen. Trump sprach von hunderten Milliarden Dollar, die die USA zugesagt hätten, als sein Vorgänger Biden noch im Amt gewesen sei. In seinem Online-Netzwerk schrieb er, die Europäer hätten auch selbst gezahlt, wenn man sie darum gebeten hätte. Somit seien die US-Gelder umsonst ausgegeben worden. Trump wies auch Berichte zurück, der US-Armee würden bestimmte Waffen und Munition ausgehen. Zuletzt hatte es Meldungen gegeben, wonach die Bestände an Luftabwehrraketen durch den Krieg gegen den Iran deutlich geschrumpft sind. Die Zahl der Geflüchteten, die in Deutschland leben, ist in der ersten Jahreshälfte gesunken. Nach Informationen der Neuen Osnabrücker Zeitung sind es aktuell etwa 3,5 Millionen Menschen und damit 20.000 weniger als noch Ende 2025. Das Blatt beruft sich auf die Antwort der Bundesregierung auf eine Anfrage der Linksfraktion. Als Gründe werden demnach Abschiebungen, Ausreisen und Einbürgerungen genannt. Außerdem suchten immer weniger Ukrainerinnen und Ukrainer Schutz in Deutschland. In Berlin beginnt heute die internationale Funkausstellung. In diesem Jahr präsentieren rund 1.900 Aussteller auf der Technikmesse ihre neuen Produkte, darunter Smartphones, Fernseher, Haushaltsgeräte und Roboter. Aus Berlin, Eftimis Angeloudis.
4: Zu den großen Themen gehören künstliche Intelligenz und vernetzte Geräte. 928 der Aussteller kommen aus China, dazu 84 aus Hongkong. Aus Deutschland sind 200 Unternehmen vertreten, aus Japan gerade einmal 5. Chinesische Unternehmen präsentieren Roboter, Elektroautos und vernetzte Technologie-Ökosysteme. So ist der Smartphone-Hersteller Xiaomi erstmals mit einem großen eigenen Auftritt auf der IFA vertreten. Der Konzern will unter anderem neue Smartphones und Roboter präsentieren und ein vernetztes Ökosystem anbieten, das Geräte, das Zuhause und das eigene Fahrzeug digital miteinander verbindet.
1: In Berlin startet heute die Basketball-WM der Frauen. Das erste Spiel der deutschen Auswahl gegen Vize-Europameister Spanien findet heute Abend statt. Aus Berlin, Armin Lehmann.
5: Ursprünglich war eine Medaille das große Ziel, doch das DBB-Team plagen heftige Verletzungssorgen. Mit Satu Sabali musste die wohl Beste im Team bereits absagen. Einige andere sind nach längeren Verletzungspausen zwar dabei, doch wohl noch nicht bei 100%. Spanien ist im Auftaktmatch Favorit, doch mit lautstarker Unterstützung der deutschen Fans in der Berlin-Arena am Ostbahnhof könnte den deutschen Basketballerinnen eine Überraschung gelingen. Nur der Gruppenerste kommt direkt ins Viertelfinale. Ein Sieg gegen die Spanierinnen wäre also Gold wert.
1: Und das waren die Nachrichten. Das Wetter in Norddeutschland: stark bewölkt, zeitweise Regen, anfangs im Südosten, später im Nordwesten trockener mit Auflockerungen. Höchstwerte 18 bis 24 Grad und es gibt starke bis stürmische Böen. Morgen ein Wechsel aus Sonne und Wolken mit Schauern bei 18 bis 21 Grad. Es ist 6.05 Uhr.
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6: Mit Felix Oehlmann. Die ursprünglich auf etwa 600.000 Euro geschätzten Kosten für den Umbau der Grünfläche am Ehrenmal an der Steingrube haben sich stark erhöht. Die Stadt rechnet nun mit 1,14 Millionen Euro. Grund für diese Mehrkosten sind die Bodenarbeiten vor Ort. Das Areal war bereits im Vorfeld als sogenannte Kampfmittelverdachtsfläche geführt worden. Die Landesbehörde für Straßenbau und Verkehr lädt alle Interessierten am kommenden Dienstag zu einem Infoabend, bei dem es um die Leinebrücke in Frieden gehen wird. Die derzeit für den Kraftverkehr gesperrte Brücke ist die einzige Querung der Leine im Ort. Bei der Landesbehörde laufen die Vorbereitungen, in direkter Nähe eine Behelfsbrücke einzurichten. Die Kreishandwerkerschaften Hildesheim-Alfeld und Holzminden werden mit dem Jahreswechsel fusionieren und so die neue Kreishandwerkerschaft Hildesheim-Weser-Bergland bilden. Das haben beide Seiten in ihren Versammlungen beschlossen. Die Zentrale wird in Alfeld sein und an der Spitze wird der derzeitige Kreishandwerksmeister für den Bereich Hildesheim-Alfeld, Matthias Ziesenis, stehen.
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2: Und damit einen wunderschönen guten Morgen. Es ist kurz nach sechs. Ich bin Philo Schäfer und das ist der Morgen bei Radio Tonkuhle.

0: Punkt hat seit 2014 einen Bereich, der sich auf Autismusberatung und Therapie spezialisiert. Dieser soll autistischen Kindern und ihren Eltern helfen, mit der unsichtbaren Krankheit besser umgehen zu können. Christian Harnisch ist seit fast 25 Jahren der Koordinator dieses Bereichs. Ihn und Rudolf Sterkelmann, ein Vater, der von Harnisch beraten wird, hat Silas Wieprecht neulich zum Gespräch über den Verein eingeladen.
1: Die Evangelische Jugendhilfe Bokenheim bietet neben anderen Angeboten auch Autismushilfe an. Was genau kann man sich unter diesem Begriff vorstellen und was ist die Jugendhilfe überhaupt an sich?
2: Ja, die Jugendhilfe Bokenheim gehört der Evangelischen Kirche an. Und diesen Jugendhilfeträger gibt es seit 1963. Wir haben Vereinsform und mittlerweile fast 200 Mitarbeitende. Geschäftsführer ist Michael Krause und wir sind in diversen Bereichen tätig. Stationäre Jugendhilfe, teilstationäre Jugendhilfe, aufsuchend, therapeutische Angebote. Es gibt auch sogenannte IPLs, das ist so eine Art Fusion aus Schule und Jugendhilfe. Und das ist vielleicht manchmal ein bisschen irritierend wegen des Namens Jugendhilfe Bokenheim, weil wir sind in diversen Landkreisen tätig. Unter anderem auch in Salzgitter, wo ich tätig bin und dort mit einem ganz tollen Team das Angebot Autismusberatung und Therapie anbiete. Wir arbeiten dort aufsuchend, gehen also zu den Familien, zu den Orten, wo sich die besonderen Kinder und Jugendlichen sicher fühlen. Das ist aber immer ganz individuell, weil wir haben zum Beispiel auch Fälle, wo die Eltern sagen, dass sie es als hilfreicher und passender erachten, wenn die Kinder doch zu uns in unsere tollen Räumlichkeiten kommen, weil dann meinetwegen so die Versuchung und Ablenkung durch Spielkonsole und Computer nicht vorhanden ist.
1: Aus Perspektive der Jugendhilfe, da ist man ja in ganz konkretem Austausch auch mit den Kindern. Wie ist das, mit denen immer und immer wieder zusammenzuarbeiten, immer neue Kinder kennenzulernen und dann vielleicht auch einen persönlichen Bezug zu ihnen aufzubauen?
2: Ja, es ist spannend. Es ist auch so, dass wir haben das Glück gerade in der Region Salzgitter, dass wir sehr lange Fälle haben, teilweise mehrere Jahre. Und trotz aller professioneller Distanz wachsen mir diese und auch all meinen tollen Kolleginnen und Kollegen, natürlich wachsen einem diese besonderen Kinder und Jugendlichen auch ans Herz. Und es ist, mein Lernfeld ist oft dann, wenn so ein Fall auch endet, weil wenn man mehrere Jahre sehr regelmäßig gemeinsam dieses und jenes erlebt hat, diese und jene Herausforderung gemeistert hat, das ist immer wieder ein Lernfeld für mich.
1: Aus Elternperspektive, wie war deine Erfahrung mit der Jugendhilfe? Wie hat das Ganze angefangen? Wie kam der Kontakt auf? Und wie würdest du sagen, hat sich das über die Jahre für dich entwickelt?
3: Angefangen hat das ja durch die Schule. Weil mein Sohn hat ja Autismus und der Harnisch betreut meinen Sohn und er geht ja auf eine ganz normale Realschule, alles drum und dran, mit einer Schulbegleitung. Dann gibt's ja dieses HGP-Gespräch, alles drum und dran, wo auch das Jugendamt mit dabei war. Und dadurch ist es halt so entstanden, dass das Jugendamt, also die Person, die dafür zuständig war, gesagt hat, dass sie da Unterstützung anbieten können, alles drum und dran. Und dann kam der ganze Kontakt mit der Jugendhilfe Bokenheim. Tatsächlich finde ich das eine ziemlich gute Sache, dass es wirklich Menschen gibt, die Kindern mit der besonderen Krankheit, die man ja nicht sieht, ne? Man sieht das ja nicht sofort, die trotzdem Menschen gibt, die mit denen zusammenarbeiten, den Tipps gibt oder im Alltag begleitet und die halt unterstützt.
1: Außerhalb von den konkreten Terminen, Gesprächen und der ausgeübten Hilfe, ändert sich auch in der Dynamik zu Hause etwas?
3: Und tatsächlich auch von den Kindern her, die das haben, die dann, wenn sie irgendwie gerade in diesen Stunden da was draus gelernt haben, dass er dann doch versucht, vielleicht mit seinen Emotionen oder mit den Zwang damit zu arbeiten und halt über seinen Schatten zu springen und sagen, okay, gut, ich probiere es trotzdem aus, ne? Und so wie mein Sohn zum Beispiel, er ist halt, so wie Hannes schon gesagt hat, ne, er ist halt, der liebt halt vorm Computer zu sitzen,

alles drum und dran. Ne, halt so wie anderen Jugendliche. Und doch teilweise ist dann halt so, dass er dann doch sagt, okay, gut, ich gehe doch dann lieber raus oder mach dies oder das. Also es hilft doch schon, und das merkt man aber auch.

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1: Um 6:30 mit Felix Oehlmann. Die Schlagzeilen: Umbau der Fläche am Steingruben-Ehrenmal wird deutlich teurer. Straßenbaubehörde lädt zu Infoabend in Sachen Fredener Leinebrücke. Kreishandwerkerschaften Hildesheim-Alfeld und Holzminden fusionieren und KGS Gronau wird wegen Reizgas evakuiert. Die Meldungen im Einzelnen. Die ursprünglich auf etwa 600.000 Euro geschätzten Kosten für den Umbau der Grünfläche zwischen der zentralen Steingrube und der Theaterstraße haben sich stark erhöht. Die Stadt Hildesheim rechnet nun mit etwa 1,14 Millionen, geht aus einer Vorlage für die Stadtpolitik hervor. Diese wurde am Mittwoch als Informationsvorlage in einer gemeinsamen Sitzung von Finanz- und Stadtentwicklungsausschuss vorgestellt. Die Stadtverwaltung begründet die Mehrkosten vor allem mit den dortigen Bodenarbeiten, da das Areal schon im Vorfeld als sogenannte Kampfmittelverdachtsfläche geführt worden war. Die Stadt ließ deshalb aus Sicherheitsgründen den Boden in bis zu 3 Metern Tiefe abtragen, wofür auch mehrere Bäume gefällt werden mussten. Im Boden wurden dann auch zahlreiche Trümmer und Metallteile gefunden, darunter Handgranatenreste, Handfeuerwaffen und Stabbrandbomben. Diese Arbeit machte auch die Nachpflanzung von 21 zusätzlichen Bäumen erforderlich, für die sogenannte Baumquartiere mit Substrat eingerichtet werden müssen. Die Stadt will die Mehrkosten zum einen durch das Aufschieben anderer geplanter Maßnahmen gegenfinanzieren und 200.000 Euro kommen aus der Umgestaltung des neuen Tors, die kostengünstiger ausfiel als zuvor erwartet. Die Landesbehörde für Straßenbau und Verkehr lädt alle Interessierten zu einem Infoabend ein, bei dem es um den Stand der Dinge und die Zukunft der Leinebrücke in Freden gehen wird. Dieser Abend findet am kommenden Dienstag ab 18 Uhr in der Fredener Zehntscheune statt. Die derzeit für den Kraftverkehr gesperrte Brücke ist die einzige Querung der Leine im Ort. Julia Fundheller sagte als Leiterin des regionalen Geschäftsbereichs Hannover der Landesbehörde, die schnellste Lösung sei eine Behelfsbrücke in direkter Nachbarschaft. Dafür liefen bereits alle nötigen Vorbereitungen und man wolle am Dienstag über den aktuellen Sach- und Planungsstand berichten. Die Kreishandwerkerschaften Hildesheim-Alfeld und Holzminden werden mit dem Jahreswechsel fusionieren und so die neue Kreishandwerkerschaft Hildesheim-Weserbergland bilden. Das haben beide Seiten in ihren Versammlungen beschlossen, hieß es jetzt in einer Mitteilung. Der Präsident der Handwerkskammer Hildesheim-Südniedersachsen, Delfino Roman, sagte, so werde die Grundlage dafür geschaffen, dass die Interessen des Handwerks auch künftig stark vertreten werden. Die Kreishandwerkerschaft Hildesheim-Weserbergland mit Hauptsitz in Alfeld werde künftig 29 Innungen mit rund 840 Betrieben vertreten und in Holzminden bleibe sie mit einer Geschäftsstelle präsent, hieß es weiter. Die Fusion mache die Verwaltung effizienter, ohne dabei die Nähe zu den Innungen und Betrieben zu verlieren, sagte Matthias Ziesenis. Er leitet als Kreishandwerksmeister derzeit den Bereich Hildesheim-Alfeld und wird an der Spitze der neuen Organisation stehen. Die KGS Gronau ist am Mittwochmittag sicherheitshalber evakuiert worden, nachdem fast 30 Schülerinnen und Schüler über Atembeschwerden geklagt hatten. Wie die Polizei meldet, war in einem Trakt offenbar ein Reizgas versprüht worden. Die betroffenen Schülerinnen und Schüler wurden ambulant behandelt und ein Kind wurde in ein umliegendes Krankenhaus gebracht. Die Polizei Elze ermittelt und vermutet, dass der Verursacher oder die Verursacherin in der Schülerschaft zu suchen ist.
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1: Die Temperaturen liegen derzeit im Raum Hildesheim um 19 Grad. Die Vorhersage: dieser Freitag startet bedeckt und schon recht windig. Zum Nachmittag soll es noch windiger werden. Vielleicht lockert es zwischendurch mal ein bisschen auf. Zugleich ist allerdings auch Regen angekündigt. Die Höchstwerte liegen heute bei 22 Grad. Die Aussichten: die Nacht auf den Samstag soll Tiefstwerte bis 14 Grad bringen. Der morgige Samstag soll dann deutlich sonniger werden. Einzelne leichte Regenschauer sind dabei allerdings besonders am Nachmittag nicht ausgeschlossen. Dafür ist aber recht sicher, dass der Sonntag seinem Namen alle Ehre macht, also sehr sonnig wird, und das bei bis zu 21 Grad. Der Trend für die neue Woche: der Montag soll auch nochmal sonnig werden und mit bis zu 25 Grad auch nochmal wärmer. Danach allerdings wird's wahrscheinlich wieder durchwachsener. Soweit die Meldungen.

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1: Mit Henry Schnur. Die 19. Ausgabe des Pflasterzaubers beginnt heute. KünstlerInnen aus aller Welt treten unter freiem Himmel in der Hildesheimer Innenstadt auf, an insgesamt 7 Orten vom Angulemplatz bis zum Heiligkreuzgarten. Die Auftritte des Zirkus Theater Tanzfestivals sind wie immer kostenlos, aber es gilt das Motto: Wem es gut gefällt, wirft in den Hut sein Geld. Der Pflasterzauber heute und morgen von 15 bis 22:30 Uhr. Eine Frau, die weiß, was sie will. So lautet der Titel der Open-Air-Operette am Theater für Niedersachsen. Beginn des Schauspielspektakels ist um 19 Uhr. Erwachsene bezahlen 19 Euro und Kinder 9,50 Euro. Besonders alle 18 Rollen des Zwischenkriegsstückes von Oskar Strauß werden von nur 2 Darstellern gespielt. Eine Frau, die weiß, was sie will. Heute und zum letzten Mal morgen ab 19 Uhr vom Stadttheater. Das Rössinger Dorffest, welches alle 3 Jahre stattfindet, läuft wieder an. Zur Eröffnung tritt heute Ingo Oschmann auf. Karten können online für 20 oder vor Ort in Rössing bei Erna oder der Fleischerei Meier für 18 Euro erworben werden. Oschmann tritt um 20 Uhr auf und danach legt DJ Clemes auf. Hier ist der Eintritt dann frei. Das Dorffest geht bis Sonntag. Dann gibt's zum Beispiel um 14 Uhr auch den großen Festumzug. Alle Infos gibt's online auf kulturkreis-rössing.de. Und zum Schluss noch eine Info für alle, die kurzfristig noch zur Bebop Revival Party bei Woodlands gehen wollten. Das Event ist ausverkauft und es gibt keine Abendkasse. Das waren die Veranstaltungshinweise für heute. Die für morgen und übermorgen kommen hier gleich.
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1: Mit Felix Oehlmann. Zwei Veranstaltungen bis morgen oder übermorgen hatten wir ja gerade schon. Den Pflasterzauber bis morgen Abend und das Rössinger Dorffest bis Sonntag. Hier kommen jetzt noch ein paar Tipps nur für morgen und übermorgen. Schon wieder Samstag ist das Motto morgen bei Woodlands. Ab 15 Uhr ist Programm mit House, Trance und Progressive Sounds. Zu Gast ist unter anderem das Neodin-Kollektiv aus Berlin. Die ersten zwei Stunden, also bis 17 Uhr, ist der Eintritt frei. Danach kostet er 10 Euro. Der schon wieder Samstag, morgen bei Woodlands am Güldenfeld. Eine Absage für morgen. Jedes Jahr gibt die Band Soft Touch ein Benefizkonzert auf dem Hof Dechant in Lechstedt. Diesen Samstag sollte es wieder soweit sein mit einer Sammlung fürs Hildesheimer Tierheim. Leider aber musste dieses Konzert aus Gesundheitsgründen kurzfristig abgesagt werden. Wer Lust auf Stöbern hat, ist am Sonntag in Algermissen richtig, beim großen Garagenflohmarkt. Von 10 bis 16 Uhr wird alles angeboten, von Hausrat über Kleidung und Spielzeug bis Bücher und Raritäten. Der ganze Ort macht mit und wer eine Übersicht haben will, findet im Internet auf www.alpeblick.de einen Übersichtsplan. Der Garagenflohmarkt in Algermissen, Sonntag von 10 bis 16 Uhr. Und dann ist Sonntag auch der 39. Entdeckertag der Region Hannover. Die Zentrale dafür ist zwar der Opernplatz in Hannover, aber es gibt auch zahllose Angebote bis runter nach Alfeld. Dort ist zum Beispiel das Fagus-Werk geöffnet, mit freiem Eintritt, oder es gibt eine Wanderung, die unter anderem an der imposanten Lippholzhöhle vorbeiführt. Hier in Hildesheim ist unter anderem um 12 Uhr eine Sonderführung zum Thema Auf den Spuren der Welfen im Angebot. Alles rund um den Entdeckertag gibt es als Übersicht auf www.entdeckertag.de. Und unser letzter Tipp führt zur Reihe Literatur und Musik in Marienrode. Dort geht es am Sonntag in einem Vortrag um Schweden. Bernd Rieck geht der Frage nach, warum Schweden für viele ein Sehnsuchtsland ist, anhand des Romans Ein Flüchtling kreuzt seine Spur von Axel Sandemose. Dazu gibt es eine musikalische Begleitung. Literatur und Musik in Marienrode, am Sonntag ab 15 Uhr in der Kirche St. Kosmas und Damian. Der Eintritt ist frei, Spenden sind erwünscht. Das waren einige Veranstaltungshinweise fürs Wochenende. Weitere gibt's auf stadtmagazin-public.de.
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Es folgt die Kurzandacht mit Clemens Kilian, katholischer Theologe aus Hildesheim. Heute geht es um eine ganz spezielle Form des Töpferns.

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1: Ich war in einer Töpferwerkstatt und habe dem Töpfer mit seiner Töpferscheibe zugeguckt. Die drehte sich schnell und der Töpfer formte geschickt aus dem feuchten Ton eine schöne Vase und andere Gefäße. Missriet ein Gefäß, dann machte er daraus einfach ein neues Gefäß, so wie es ihm gefiel. So ähnlich beschreibt es der Prophet Jeremia. Und er verbindet sein Erlebnis in der Töpferwerkstatt natürlich mit einem Prophetenspruch für seine Glaubensgenossen und sagt: Wie der Ton in der Hand des Töpfers, so ist das Haus Israel in Gottes Hand. Diese Warnung kann die Kirche eins zu eins für sich übernehmen. Sie meint ja, sie sei von Gott geformt. Aber es steht zu befürchten, dass so einiges an ihr Gott nicht gefällt. Und vielleicht, wer weiß, ist er gerade dabei, sein Gefäß Kirche neu zu bilden. Nicht so, wie es uns, sondern ganz so, wie es ihm gefällt. Und bei der Gestaltung unserer Welt können wir als Kirche eifrig mitwirken am Gottestun, können der Welt eine Form geben, die ihm gefällt. Eine Welt des Friedens, der Gerechtigkeit und der intakten Natur. Ich bin Clemens Kilian von der Tonkirche und wünsche Ihnen dabei Zuversicht und Lebensmut.

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1: Um 7 Uhr mit Claudia Drews. Das Sanierungskonzept bei Volkswagen steht. Der Aufsichtsrat hat dem Vorschlag des Vorstands gestern Abend zugestimmt. Aus der NDR-Nachrichtenredaktion Mareike Makosch.
2: Die gute Nachricht für die Beschäftigten: Die Kernmarke VW wird nicht ausgegliedert. Das hätte bedeutet, dass der Betriebsrat und das Land Niedersachsen nicht mehr im selben Maße mitbestimmen können. Werksschließungen sind allerdings noch nicht endgültig vom Tisch. Für die Werke Emden, Zwickau, Hannover und Neckarsulm soll geprüft werden, wie man sie verwenden könnte, sobald dort keine Autos mehr produziert werden. Aktuell sind die Werke nicht profitabel. Außerdem will das Unternehmen sich künftig auf weniger Automodelle konzentrieren und schlanker werden. Deshalb sollen zusätzlich zu den schon beschlossenen Stellenstreichungen weltweit weitere 50.000 Jobs wegfallen. Niedersachsens Ministerpräsident Lies und Betriebsratschefin Cavallo zeigten sich trotzdem zufrieden mit dem Kompromiss. Eine weitere Eskalation sei verhindert worden.
1: In Dormagen in NRW ist ein verdächtiger Gegenstand an einem Umspannwerk entdeckt worden. Nach Angaben der Polizei deutet einiges auf einen weiteren Fall von Sabotage hin. Es gebe auch ein Bekennerschreiben. Aus der Nachrichtenredaktion Benny Riemer.
3: Jemand habe versucht, mutwillig einen Kurzschluss herbeizuführen, hat ein Polizeisprecher in der Nacht mitgeteilt. Ziel sei es offenbar gewesen, Schaden anzurichten. Die Ermittler gehen von einem Sabotagedelikt aus. Bei dem Gegenstand handelt es sich demnach wohl um eine Abschussvorrichtung. In einem Bekennerschreiben, das der Polizei vorliegt, seien auch andere, schon öffentlich bekannte Verdachtsfälle in Nordrhein-Westfalen und Brandenburg erwähnt. Am Dienstag war es an einem Umspannwerk in Bergheim, westlich von Köln, zu einer Attacke auf ein Umspannwerk gekommen. Einen ähnlichen Vorfall hatte es wenige Stunden vorher in Südbrandenburg gegeben.
1: US-Präsident Trump hat Deutschland und andere europäische Staaten aufgefordert, Ukraine-Hilfen zurückzuzahlen. Trump sprach von hunderten Milliarden Dollar, die die USA zugesagt hätten, als sein Vorgänger Biden noch im Amt gewesen sei. In seinem Online-Netzwerk schrieb er, die Europäer hätten auch selbst gezahlt, wenn man sie darum gebeten hätte. Somit seien die US-Gelder umsonst ausgegeben worden. Trump wies auch Berichte zurück, der US-Armee würden bestimmte Waffen und Munition ausgehen. Zuletzt hatte es Meldungen gegeben, wonach die Bestände an Luftabwehrraketen durch den Krieg gegen den Iran deutlich geschrumpft sind. Mehrere Innenminister aus EU-Staaten kommen heute in Kopenhagen zusammen, um über die Einrichtung von Abschiebezentren zu beraten. Von dort aus sollen künftig Migrantinnen und Migranten, die auf EU-Gebiet kein Asyl bekommen haben, in Drittstaaten gebracht werden. Zu diesen Ländern müssen sie nicht zwingend eine Verbindung haben, etwa durch dort lebende Familienangehörige. Die teilnehmenden Innenminister kommen aus Deutschland, Dänemark, den Niederlanden, Österreich und Griechenland. Diese 5 Länder wollen die Pläne für die Abschiebezentren durchsetzen. Kritik kommt von Organisationen wie Amnesty International, Pro Asyl und Brot für die Welt. Sie sprechen von einem schweren Eingriff in die Grund- und Menschenrechte von Migrantinnen und Migranten. Mehr als eine Woche nach der Sturzflut im Himalaya haben Einsatzkräfte 2 Menschen gerettet, die in einem Tunnel eingeschlossen waren. Nach Angaben der nepalesischen Regierung handelt es sich um Mitarbeiter eines Wasserkraftwerks. Viele weitere Arbeiter werden noch vermisst. Die Zahl der Todesopfer nach der Naturkatastrophe ist inzwischen auf mehr als 1.200 gestiegen. Vermutlich hatte ein Gletscherabbruch die Flutwelle ausgelöst. Betroffen war das Grenzgebiet zwischen Nepal und Tibet. In Italien ist Ministerpräsidentin Meloni seit heute die am längsten amtierende Regierungschefin des Landes seit dem Zweiten Weltkrieg. Mit insgesamt 1413 aufeinanderfolgenden Tagen im Amt übertrifft sie die bisherige Bestmarke von Silvio Berlusconi aus dem Jahr 2005. Aus Rom, Judith Rubatscher.
4: Diese neue Stabilität, wie Fratelli d'Italia es darstellt, wird dadurch begünstigt, dass Melonis Partei in der rechten Koalition von Anfang an klar stärkste Kraft war. Aber auch davon, dass sich Meloni, anders als ihr Wahlkampf vermuten ließ, um ein gutes Verhältnis zur EU bemühte. Denn sie profitierte von den europäischen Corona-Milliarden, die ihr Vorgänger Mario Draghi noch auf den Weg gebracht hatte. Gelder, die ihr dabei halfen, einzelne wirtschaftliche Erfolge zu verbuchen, etwa mehr Arbeitsplätze zu schaffen.
1: Das waren die Nachrichten. Das Wetter in Norddeutschland, stark bewölkt, zeitweise Regen, anfangs im Südosten, später im Nordwesten, trockener mit Auflockerungen, Höchstwerte 18 bis 24 Grad und es gibt starke bis stürmische Böen heute. Es ist 7.05 Uhr.
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5: Mit Felix Oehlmann. Die ursprünglich auf etwa 600.000 Euro geschätzten Kosten für den Umbau der Grünfläche am Ehrenmal an der Steingrube haben sich stark erhöht. Die Stadt rechnet nun mit 1,14 Millionen Euro. Grund für diese Mehrkosten sind die Bodenarbeiten vor Ort. Das Areal war bereits im Vorfeld als sogenannte Kampfmittelverdachtsfläche geführt worden. Die Landesbehörde für Straßenbau und Verkehr lädt alle Interessierten am kommenden Dienstag zu einem Infoabend, bei dem es um die Leinebrücke in Frieden gehen wird. Die derzeit für den Kraftverkehr gesperrte Brücke ist die einzige Querung der Leine im Ort. Bei der Landesbehörde laufen die Vorbereitungen, in direkter Nähe eine Behelfsbrücke einzurichten. Die Kreishandwerkerschaften Hildesheim-Alfeld und Holzminden werden mit dem Jahreswechsel fusionieren und so die neue Kreishandwerkerschaft Hildesheim-Weser-Bergland bilden. Das haben beide Seiten in ihren Versammlungen beschlossen. Die Zentrale wird in Alfeld sein und an der Spitze wird der derzeitige Kreishandwerksmeister für den Bereich Hildesheim-Alfeld, Matthias Ziesenis, stehen.
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4: Guten Morgen, es ist kurz nach sieben. Ich bin Philo Schäfer und das ist der Morgen bei Radio Tonkuhle. Diese Moderation ist vorproduziert, deshalb gibt es keine aktuellen Verkehrsnachrichten.

0: Ich war bei der Begehung des Grundstücks vor Ort und habe mir ein Bild vom Projekt gemacht. Sebastian Östreich ist Initiator des Projektes Schulwald. Entstanden ist es letztes Jahr im Rahmen seines Bundesfreiwilligendienstes am Gymnasium Sarstedt. Im Rahmen dieses Dienstes wird auch immer ein eigenes Projekt geplant und umgesetzt. Selten jedoch eines dieser Größe. Auf die Idee Schulwald ist Östreich wie folgt gekommen.
1: Ich hatte zu dem Zeitpunkt in den Nachrichten etwas zum Thema Hitzewellen und Klimawandel präsenter gesehen und mir wurde da ein Beitrag vorgeschlagen, wo an einem anderen Ort in Deutschland ein Wald gepflanzt wurde und ich fand die Idee ziemlich gut und hab mich informiert, was es denn da so für Möglichkeiten gibt, wie sich das finanzieren lässt und fand die Idee dann super und habe mich dann damit näher beschäftigt.
0: Eine Möglichkeit, einen solchen Schulwald umzusetzen und zu finanzieren, ist zum Beispiel mit der Stiftung Zukunft Wald der Niedersächsischen Landesforsten. Diese fördert Umweltprojekte und Natur- und Artenschutzmaßnahmen. Dazu braucht es ein passendes Grundstück. Das kommt von der Stadt Sarstedt. Die Fläche liegt gegenüber vom FC Rute, hinter der neuen Eisenbahnunterführung. Die Stadt übernimmt dabei für den entstehenden Wald die Verkehrssicherungspflicht, sagt Bürgermeisterin Heike Brennecke.
2: Unsere Stadtfläche ist relativ klein und wir haben nur wenig Wald, also was wirklich einen Stempel hat. Ich bin ein Wald und da freue ich mich sehr darüber, dass wir das jetzt gemeinsam mit allen Schulen, nach dem, was wir heute absehen können, hier auf dieser Fläche, wo wir gerade stehen, kreieren können.
0: Bisher sind die Schulen in Sarstedt mit ihren SchülerInnen zum Boxbergwald gefahren. Der nun entstehende Schulwald liegt deutlich näher und bietet daher neue Möglichkeiten für die Schulen. Dr. Joris Dölle ist Schulleiter am Gymnasium Sarstedt, an dem Sebastian Östreich seinen Freiwilligendienst absolviert hat.
3: Es ist ja bei allem, was wir als Schule machen, immer unser Anspruch, mehr als Unterricht machen zu wollen. Wir wollen allen Schülerinnen und Schülern unserer Schule die Möglichkeit geben, stetig Horizonte zu erweitern, Neues zu entdecken. Und dafür bietet dieses Projekt natürlich die besten Grundlagen. Ganz fachunabhängig auch entwickelt sich hier ein außerschulischer Lernort, den wir an ganz, ganz vielen einzelnen Stellen im Schulalltag nutzen werden.
0: Dem stimmt auch Tim Weißkopf, Lehrer an der Regenbogengrundschule und Botschafter für nachhaltige Entwicklung zu. Er freut sich darauf, den Schulwald pädagogisch zu nutzen und den Kindern die Funktion eines Waldes zu zeigen. Gerade durch die verschiedenen Einzugsgebiete der Schulen gäbe es Kinder in der zweiten und dritten Klasse, die noch nie selber im Wald waren, sagt Weißkopf.
4: Und die Kinder brauchen die Erfahrung, brauchen die Nähe und den Bezug zur Natur, weil sie sonst sich da entfremden. Aber auch zum Beispiel das Ganze mit verschiedenen Fächern zu nutzen, Waldmandalas zu legen aus den verschiedenen Dingen, die im Wald zu finden sind. Äste, Sträucher, Beeren, Blätter, alles Mögliche. Und da erkundend eine Beziehung und eine Nähe zum Wald und zu der Natur zu schaffen.
0: Der Wald entsteht in einem Überschwemmungsgebiet. Deshalb braucht man auch eine Genehmigung durch die Wasserschutzbehörde. Diese steht laut Leiterin der Stiftung Zukunft Wald, Elisabeth Hüsing, noch aus. Die Behörde hätte aber bereits grünes Licht signalisiert. Ein Wald an der nun ausgewählten Stelle habe auch viele Vorteile für die Natur, sagt Hüsing. Die Anpflanzung selber wird dann ein großes Gruppenprojekt. Stadt, Stiftung und Schulen koordinieren den Pflanztermin. Derzeit planen die Beteiligten noch im Frühjahr 2027 vor der Vegetationszeit zu pflanzen, wenn es noch schön kühl, aber nicht gefroren ist. Das Ganze wird vermutlich 20.000 Euro kosten, getragen von der Stiftung Zukunft Wald, Hüsing.
5: Wir wollen den Wald mit allen Schülerinnen und Schülern pflanzen, das heißt von der Grundschule bis zu den Gymnasiasten sollen alle zusammen hier tätig werden. Und das ist immer ganz gut, weil dann können immer die Älteren mit den Jüngeren zusammen pflanzen. Und wir haben ein besonderes Pflanzverfahren, wir pflanzen immer in so einen Kreisen, dass man so ein bisschen wie in der Natur, ne, die Eichenpflanzen wachsen, fallen ja auch nicht alle 3 Meter in den Boden rein, sondern in einem Haufen und das versuchen wir so ein bisschen nachzusimulieren. Und das bietet sich gut an, da die Kinder dann viele Bäume auf einmal zusammenpflanzen und wir dann auch einen guten Wald erstehen lassen können.
0: Für die Baum- und Strauchauswahl gibt es bereits Pläne, die aber noch genehmigt werden müssen.
5: Wir planen, die Bäume zu pflanzen, die natürlich hier angepasst sind, die hier hingehören, also die natürliche Waldgesellschaft wären. Und das wäre hier ein Stieleichen-Hainbuchenwald. Und das wären dann die Hauptbaumarten, aber das wird natürlich dann ergänzt durch verschiedene Sträucher und kleinere Bäume wie Vogelkirsche, Wildapfel, Wildbirne etc.

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1: Um 7:30 mit Felix Oehlmann. Die Schlagzeilen: Umbau der Fläche am Steingruben-Ehrenmal wird deutlich teurer. Straßenbaubehörde lädt zu Infoabend in Sachen Fredener Leinebrücke. Kreishandwerkerschaften Hildesheim-Alfeld und Holzminden fusionieren und Samstagswochenmarkt ist auf dem Andreasplatz. Die Meldungen im Einzelnen. Die ursprünglich auf etwa 600.000 Euro geschätzten Kosten für den Umbau der Grünfläche zwischen der zentralen Steingrube und der Theaterstraße haben sich stark erhöht. Die Stadt Hildesheim rechnet nun mit etwa 1,14 Millionen, geht aus einer Vorlage für die Stadtpolitik hervor. Diese wurde am Mittwoch als Informationsvorlage in einer gemeinsamen Sitzung von Finanz- und Stadtentwicklungsausschuss vorgestellt. Die Stadtverwaltung begründet die Mehrkosten vor allem mit den dortigen Bodenarbeiten, da das Areal schon im Vorfeld als sogenannte Kampfmittelverdachtsfläche geführt worden war. Die Stadt ließ deshalb aus Sicherheitsgründen den Boden in bis zu 3 Metern Tiefe abtragen, wofür auch mehrere Bäume gefällt werden mussten. Im Boden wurden dann auch zahlreiche Trümmer und Metallteile gefunden, darunter Handgranatenreste, Feuerwaffen und Stabbrandbomben. Diese Arbeit machte auch die Nachpflanzung von 21 zusätzlichen Bäumen erforderlich, für die sogenannte Baumquartiere mit Substrat eingerichtet werden müssen. Die Stadt will die Mehrkosten zum einen durch das Aufschieben anderer geplanter Maßnahmen gegenfinanzieren und 200.000 Euro kommen aus der Umgestaltung des neuen Tors, die kostengünstiger ausfiel als zuvor erwartet. Die Landesbehörde für Straßenbau und Verkehr lädt alle Interessierten zu einem Infoabend ein, bei dem es um den Stand der Dinge und die Zukunft der Leinebrücke in Freden gehen wird. Dieser Abend findet am kommenden Dienstag ab 18 Uhr in der Fredener Zehntscheune statt. Die derzeit für den Kraftverkehr gesperrte Brücke ist die einzige Querung der Leine im Ort. Julia Fundheller sagte als Leiterin des regionalen Geschäftsbereichs Hannover der Landesbehörde, die schnellste Lösung sei eine Behelfsbrücke in direkter Nachbarschaft. Dafür liefen bereits alle nötigen Vorbereitungen und man wolle am Dienstag über den aktuellen Sach- und Planungsstand berichten. Die Kreishandwerkerschaften Hildesheim-Alfeld und Holzminden werden mit dem Jahreswechsel fusionieren und so die neue Kreishandwerkerschaft Hildesheim-Weser-Bergland bilden. Das haben beide Seiten in ihren Versammlungen beschlossen, hieß es jetzt in einer Mitteilung. Der Präsident der Handwerkskammer Hildesheim-Südniedersachsen, Delfino Roman, sagte, so werde die Grundlage dafür geschaffen, dass die Interessen des Handwerks auch künftig stark vertreten werden. Die Kreishandwerkerschaft Hildesheim-Weser-Bergland mit Hauptsitz in Alfeld werde künftig 29 Innungen mit rund 840 Betrieben vertreten und in Holzminden bleibe sie mit einer Geschäftsstelle präsent, hieß es weiter. Die Fusion mache die Verwaltung effizienter, ohne dabei die Nähe zu den Innungen und Betrieben zu verlieren, sagte Matthias Ziesenis. Er leitet als Kreishandwerksmeister derzeit den Bereich Hildesheim-Alfeld und wird an der Spitze der neuen Organisation stehen. Der samstägliche Wochenmarkt in der Hildesheimer Innenstadt wird diese Woche verlegt. Wie die Stadt mitteilt, wechselt er wegen des Pflasterzaubers vom Markt auf den Andreasplatz.
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1: Die Temperaturen liegen derzeit im Raum Hildesheim um 19 Grad. Die Vorhersage: dieser Freitag startet bedeckt und schon recht windig. Zum Nachmittag soll es noch windiger werden. Vielleicht lockert es zwischendurch mal ein bisschen auf. Zugleich ist allerdings auch Regen angekündigt. Die Höchstwerte liegen heute bei 22 Grad. Die Aussichten: die Nacht auf den Samstag soll Tiefstwerte bis 14 Grad bringen. Der morgige Samstag soll dann deutlich sonniger werden. Einzelne leichte Regenschauer sind dabei allerdings besonders am Nachmittag nicht ausgeschlossen. Dafür ist aber recht sicher, dass der Sonntag seinem Namen alle Ehre macht, also sehr sonnig wird, und das bei bis zu 21 Grad. Der Trend für die neue Woche: der Montag soll auch nochmal sonnig werden und mit bis zu 25 Grad auch nochmal wärmer. Danach allerdings wird's wahrscheinlich wieder durchwachsener. Soweit die Meldungen.

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0: Und da sage noch jemand, der Wahlkampf sei langweilig. Diese Woche hat der Landratskandidat Christopher Gideon ein öffentliches Wahlforum der HAZ kurz nach Beginn verlassen und dabei schwere Vorwürfe erhoben. Hören Sie dazu einen Kommentar von Felix Oehlmann.
1: Da sage noch einer, der Wahlkampf hier in der Region Hildesheim ist langweilig. Diese Woche, am Dienstagabend, hat sich der parteilose Landratskandidat Christopher Gideon frühzeitig aus einem Forum der Hildesheimer Allgemeinen Zeitung im Kreishaus zurückgezogen. Und das nicht ohne kurz vorher noch massive Vorwürfe gegen die Zeitung zu erheben. Ohne dabei allerdings ins Detail zu gehen, was damit eigentlich gemeint ist. Kurze Zeit später erschien dann ein neuer Social-Media-Beitrag von ihm, gedreht am Hohensensee, wo er diese Vorwürfe noch einmal erneuert, aber auch dort wiederum nicht allzu tief ins Detail geht. Die Zeitung hat seitdem diverse Artikel dazu verfasst. Ich bitte um Verständnis darum, dass ich das nicht alles in allen Einzelheiten hier wiedergeben kann. Das alleine würde schon mehr Sendezeit in Anspruch nehmen, als ich für so einen Kommentar eigentlich zur Verfügung stellen würde. Deswegen in aller Kürze. Zum einen geht es offenbar um eine Kritik an Gideon in Form eines Social-Media-Beitrags von einer Initiative hier aus dem Kreisgebiet, die ein HAZ-Redakteur mit einem Like versehen hat. Und zum anderen soll es offenbar um einen E-Mail-Verkehr gehen zwischen Gideon und einem anderen HAZ-Redakteur, in dem einige Fragen gestellt werden und eine Zeitfrist genannt wird. Teile dieser E-Mails sind inzwischen im Internet veröffentlicht. Außerdem ist auch das besagte Forum vom Dienstag im Internet frei einsehbar. Ich selbst bin weder bei dem Forum selber dabei gewesen, noch habe ich irgendwelche Insider-Informationen. Allerdings habe ich natürlich den Blick eines auch Medienschaffenden und hier geht es ja nun um Medienkritik. Die eine Ebene dabei sind die eben angesprochenen zwei Punkte. Den Like unter dem Social-Media-Beitrag würde ich persönlich als sehr ungeschickt werten. Natürlich hat es Auswirkungen, wenn man eben als bekannter Redakteur seine Privatmeinung im Internet kundtut. Das wird dann von anderen natürlich in Zusammenhang gebracht mit dem, was man in seiner beruflichen Tätigkeit produziert. Das ist das eine, in meinen Augen ist das aber auch kein großer Skandal. Das andere ist der E-Mail-Verkehr. Das zumindest, was ich davon bisher gesehen habe, kommt mir vor wie normale Medienarbeit. Natürlich macht der Ton die Musik. Vielleicht sind im persönlichen Gespräch dann auch noch andere Worte gefallen, das weiß ich nicht. Aber eine Anfrage per E-Mail zu stellen mit einer Frist drin ist relativ normal. Dann zu sagen, wenn Sie sich bis dann und dann nicht äußern, dann müssen wir schreiben, dass Sie sich dazu nicht äußern wollen, ist auch ein normaler Vorgang, wenn er denn inhaltlich gerechtfertigt ist. Das allerdings endgültig zu beurteilen, ohne wirklich alle Details zu kennen, ist kaum möglich. Die andere Ebene ist dann das, was am Dienstag im Kreishaus passiert ist, nämlich der Abgang aus diesem Forum, nachdem es schon angefangen hat. Und das ist ein in meinen Augen sehr seltsames Vorgehen. Wenn man sich grundsätzlich von einem Medium ungerecht behandelt fühlt, dann kann man das thematisieren. Idealerweise macht man das aber vorher oder sagt von vornherein, hier Leute, ich bin zu diesem Forum eingeladen worden, ich werde aber nicht hingehen, weil ich Folgendes befürchte, weil das und das passiert ist. Dann kann man sich darüber auseinandersetzen. Aus einem schon laufenden Forum, also sozusagen einer laufenden Sendung in der Radiosprache, auszusteigen und das Publikum wirksam dann auch gleich auf Social Media zu verbreiten, wirkt wie ein Stunt und ich bezweifle, dass es irgendjemandem was nutzen wird. Der Zeitung nutzt es nicht. Es bringt diejenigen, die zu diesem Forum hingegangen sind oder es sich hinterher im Internet angucken wollten, um die Gelegenheit, die drei Landratskandidaten mal zusammen auf der Bühne und in einem sozusagen Gegenspiel zu erleben. Und ich glaube auch nicht, dass es Christopher Gideon großartig etwas bringen wird, auch wenn es ein paar Stimmen gibt, die ihm dafür applaudieren und etwa ein besonderes Rückgrat attestieren. Angeblich soll es ja auch eine rechtliche Prüfung der Vorgänge hinter dieser Geschichte geben, wie auch immer sowas aussehen soll. Ich kann mir jedenfalls im Moment nicht so richtig vorstellen, wie das Ganze vernünftig weitergehen soll. Die Wahl ist nächste Woche Sonntag schon, vielleicht gibt's eine Stichwahl. Und das alles unter der Hypothek eines bisher ungelösten Konflikts durchzuziehen, kann, glaube ich, in niemandes Interesse sein.

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1: Um 8 Uhr mit Claudia Drews. Der VW-Aufsichtsrat hat sich auf einen drastischen Sparkurs für das Unternehmen geeinigt. Unter anderem sollen Zehntausende Jobs abgebaut werden. Aus Hannover, Wolfgang Kurz.
2: Zusätzlich zu den schon vereinbarten 50.000 Stellen könnten weltweit bis zu 50.000 weitere Stellen gestrichen werden. Ein harter Schnitt, dem der Aufsichtsrat zugestimmt hat. VW will außerdem die Modellpalette bis 2035 um die Hälfte reduzieren. Der Autobauer leidet unter erheblichen Überkapazitäten in Deutschland, sprich die Standorte sind nicht ausgelastet. Trotzdem gibt es jetzt für die VW-Werke Emden, Hannover und Zwickau sowie den Audi-Standort Neckarsulm etwas Luft. Erst bis Ende Juni 2027 soll über deren Zukunft entschieden werden. Bis dahin wollen Konzernführung, Arbeitnehmer und das Land Niedersachsen als Anteilseigner nach Lösungen suchen. Die Rede ist auch von möglichen alternativen Verwendungen.
1: In Dormagen in Nordrhein-Westfalen hat es offenbar einen weiteren Sabotageversuch an einem Umspannwerk gegeben. Spaziergänger hatten gestern Abend eine Abschussvorrichtung entdeckt, mit der möglicherweise Stromleitungen angegriffen werden sollten. Aus Düsseldorf, Annika Müller.
3: Der Polizei liege ein Bekennerschreiben vor, in dem auch andere, schon öffentlich bekannte Verdachtsfälle in Nordrhein-Westfalen und Brandenburg erwähnt seien. Die Ermittler fahnden nach einem Mann aus dem Raum Gevelsberg im südlichen Ruhrgebiet, der den Brief unterschrieben haben soll. Gleichzeitig überprüften Beamte weitere Umspannwerke rund um das rheinische Braunkohlerevier, ob dort ebenfalls verdächtige Gegenstände platziert wurden. Laut Polizei sind mit Ausnahme des Umspannwerks in Bergheim westlich von Köln bisher keinerlei Schäden festgestellt worden.
1: Mehrere Innenminister aus EU-Staaten kommen heute in Kopenhagen zusammen, um über Abschiebezentren zu beraten. Diese Einrichtungen sollen in Drittstaaten aufgebaut werden. Sie sind für Migrantinnen und Migranten gedacht, die auf EU-Gebiet kein Asyl bekommen haben. Zu den Aufnahmeländern müssen sie nicht zwingend eine Verbindung haben, etwa durch dort lebende Familienangehörige. Vor allem Deutschland, Dänemark, die Niederlande, Österreich und Griechenland wollen die Pläne für die Abschiebezentren durchsetzen. Kritik kommt von Organisationen wie Amnesty International, Pro Asyl und Brot für die Welt. Sie sprechen von einem schweren Eingriff in die Grund- und Menschenrechte von Migrantinnen und Migranten. Mehr als eine Woche nach der Sturzflut im Himalaya haben Einsatzkräfte zwei Menschen gerettet, die in einem Tunnel eingeschlossen waren. Nach Angaben der nepalesischen Regierung handelt es sich um Mitarbeiter eines Wasserkraftwerks. Ihr Zustand sei stabil, hieß es. Viele weitere Arbeiter werden aber noch vermisst. Die Zahl der Todesopfer nach der Naturkatastrophe ist inzwischen auf mehr als 1.200 gestiegen. Vermutlich hatte ein Gletscherabbruch die Flutwelle ausgelöst. Betroffen war das Grenzgebiet zwischen Nepal und Tibet. In Berlin beginnt heute die internationale Funkausstellung. In diesem Jahr präsentieren rund 1.900 Aussteller auf der Technikmesse ihre neuen Produkte, darunter Smartphones, Fernseher, Haushaltsgeräte und Roboter. Aus Berlin, Eftimis Angeloudis.
4: Zu den großen Themen gehören künstliche Intelligenz und vernetzte Geräte. 928 der Aussteller kommen aus China, dazu 84 aus Hongkong. Aus Deutschland sind 200 Unternehmen vertreten, aus Japan gerade einmal 5. Chinesische Unternehmen präsentieren Roboter, Elektroautos und vernetzte Technologie-Ökosysteme. So ist der Smartphone-Hersteller Xiaomi erstmals mit einem großen eigenen Auftritt auf der IFA vertreten. Der Konzern will unter anderem neue Smartphones und Roboter präsentieren und ein vernetztes Ökosystem anbieten, das Geräte, das Zuhause und das eigene Fahrzeug digital miteinander verbindet.
1: In Berlin startet heute die Basketball-WM der Frauen. Das erste Spiel der deutschen Auswahl gegen Vize-Europameister Spanien findet heute Abend statt. Aus Berlin, Armin Lehmann.
5: Ursprünglich war eine Medaille das große Ziel, doch das DBB-Team plagen heftige Verletzungssorgen. Mit Satu Zabali musste die wohl Beste im Team bereits absagen. Einige andere sind nach längeren Verletzungspausen zwar dabei, doch wohl noch nicht bei 100%. Spanien ist im Auftaktmatch Favorit, doch mit lautstarker Unterstützung der deutschen Fans in der Berlin-Arena am Ostbahnhof könnte den deutschen Basketballerinnen eine Überraschung gelingen. Nur der Gruppenerste kommt direkt ins Viertelfinale. Ein Sieg gegen die Spanierinnen wäre also Gold wert.
1: Das waren die Nachrichten. Das Wetter in Norddeutschland, stark bewölkt, zeitweise Regen, anfangs im Südosten und später im Nordwesten, trockener mit Auflockerungen. Höchstwerte 18 bis 25 Grad heute mit starken bis stürmischen Böen. Morgen ein Wechsel aus Sonne und Wolken mit Schauern, 18 bis 21 Grad. Es ist 8.05 Uhr.
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6: Mit Felix Oehlmann. Die ursprünglich auf etwa 600.000 Euro geschätzten Kosten für den Umbau der Grünfläche am Ehrenmal an der Steingrube haben sich stark erhöht. Die Stadt rechnet nun mit 1,14 Millionen Euro. Grund für diese Mehrkosten sind die Bodenarbeiten vor Ort. Das Areal war bereits im Vorfeld als sogenannte Kampfmittelverdachtsfläche geführt worden. Die Landesbehörde für Straßenbau und Verkehr lädt alle Interessierten am kommenden Dienstag zu einem Infoabend, bei dem es um die Leinebrücke in Frieden gehen wird. Die derzeit für den Kraftverkehr gesperrte Brücke ist die einzige Querung der Leine im Ort. Bei der Landesbehörde laufen die Vorbereitungen, in direkter Nähe eine Behelfsbrücke einzurichten. Die Kreishandwerkerschaften Hildesheim-Alfeld und Holzminden werden mit dem Jahreswechsel fusionieren und so die neue Kreishandwerkerschaft Hildesheim-Weser-Bergland bilden. Das haben beide Seiten in ihren Versammlungen beschlossen. Die Zentrale wird in Alfeld sein und an der Spitze wird der derzeitige Kreishandwerksmeister für den Bereich Hildesheim-Alfeld, Matthias Ziesenis, stehen.
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7: Moin, wir haben kurz nach 8. Ich bin Philo Schäfer und das ist der Morgen bei Radio Tonkuhle.

Autismus. Vielleicht sind Sie auf dem Spektrum oder kennen jemanden, der es ist. Für autistische Menschen ist es im Alltag oftmals nicht leicht und das sieht man in der Regel nicht. Aber es gibt Hilfsangebote. Die Evangelische Jugendhilfe Bokenem e.V. hat seit 2014 einen Bereich, der sich auf Autismusberatung und

0: evangelischen Kirche an. Und diesen Jugendhilfeträger gibt es seit 1963. Wir haben Vereinsform und mittlerweile fast 200 Mitarbeitende. Geschäftsführer ist Michael Krause und wir sind in diversen Bereichen tätig. Stationäre Jugendhilfe, teilstationäre Jugendhilfe, aufsuchend, therapeutische Angebote. Es gibt auch sogenannte IPLs, das ist so eine Art Fusion aus Schule und Jugendhilfe. Und das ist vielleicht manchmal ein bisschen irritierend wegen des Namens Jugendhilfe Bokenem, weil wir sind in diversen Landkreisen tätig. Unter anderem auch in Salzgitter, wo ich tätig bin und dort mit einem ganz tollen Team das Angebot Autismusberatung und Therapie anbiete. Wir arbeiten dort aufsuchend, gehen also zu den Familien, zu den Orten, wo sich die besonderen Kinder und Jugendlichen sicher fühlen. Das ist aber immer ganz individuell, weil wir haben zum Beispiel auch Fälle, wo die Eltern sagen, dass sie es als hilfreicher und passender erachten, wenn die Kinder doch zu uns in unsere tollen Räumlichkeiten kommen, weil dann meinetwegen so die Versuchung und Ablenkung durch Spielkonsole und Computer nicht vorhanden ist.
1: Aus Perspektive der Jugendhilfe, da ist man ja in ganz konkretem Austausch auch mit den Kindern. Wie ist das, mit denen immer und immer wieder zusammenzuarbeiten, immer neue Kinder kennenzulernen und dann vielleicht auch einen persönlichen Bezug zu ihnen aufzubauen?
0: Ja, es ist spannend. Es ist auch so, dass wir haben das Glück gerade in der Region Salzgitter, dass wir sehr lange Fälle haben, teilweise mehrere Jahre. Und trotz aller professioneller Distanz wachsen mir diese und auch all meinen tollen Kolleginnen und Kollegen, natürlich wachsen einem diese besonderen Kinder und Jugendlichen auch ans Herz. Und es ist, mein Lernfeld ist oft dann, wenn so ein Fall auch endet, weil wenn man mehrere Jahre sehr regelmäßig gemeinsam dieses und jenes erlebt hat, diese und jene Herausforderung gemeistert hat, das ist immer wieder ein Lernfeld für mich.
1: Aus Elternperspektive, wie war deine Erfahrung mit der Jugendhilfe? Wie hat das Ganze angefangen? Wie kam der Kontakt auf? Und wie würdest du sagen, hat sich das über die Jahre für dich entwickelt?
2: Angefangen hat das ja durch die Schule. Weil mein Sohn hat ja Autismus und der Harnisch betreut meinen Sohn und er geht ja auf eine ganz normale Realschule, alles drum und dran, mit einer Schulbegleitung. Dann gibt's ja dieses HGP-Gespräch, alles drum und dran, wo auch das Jugendamt mit dabei war. Und dadurch ist es halt so entstanden, dass das Jugendamt, also die Person, die dafür zuständig war, gesagt hat, dass sie da Unterstützung anbieten können, alles drum und dran. Und dann kam der ganze Kontakt mit der Jugendhilfe Bokenem. Tatsächlich finde ich das eine ziemlich gute Sache, dass es wirklich Menschen gibt, die Kindern mit der besonderen Krankheit, die man ja nicht sieht, ne? Man sieht das ja nicht sofort, die trotzdem Menschen gibt, die mit denen zusammenarbeiten, den Tipps gibt oder im Alltag begleitet und die halt unterstützt.
1: Außerhalb von den konkreten Terminen, Gesprächen und der ausgeübten Hilfe, ändert sich auch in der Dynamik zu Hause etwas?
2: Und tatsächlich auch von den Kindern her, die das haben, die dann, wenn sie irgendwie gerade in diesen Stunden da was draus gelernt haben, dass er dann doch versucht, vielleicht mit seinen Emotionen oder mit den Zwang damit zu arbeiten und halt über seinen Schatten zu springen und sagen, okay, gut, ich probiere es trotzdem aus. Ne? Und so wie mein Sohn zum Beispiel, er ist halt, so wie Hannes schon gesagt hat, ne, er ist halt, der liebt halt vorm Computer zu sitzen, alles drum und dran, halt so wie anderen Jugendliche. Und doch teilweise ist dann halt so, dass er dann doch sagt, okay gut, ich gehe doch dann lieber raus oder mach dies oder das. Also es hilft doch schon und das merkt man aber auch.

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1: Um 8:30 mit Felix Oehlmann. Die Schlagzeilen: Umbau der Fläche am Steingruben-Ehrenmal wird deutlich teurer. Straßenbaubehörde lädt zu Infoabend in Sachen Fredener Leinebrücke. Kreishandwerkerschaften Hildesheim-Alfeld und Holzminden fusionieren. Und KGS Gronau wird wegen Reizgas evakuiert. Die Meldungen im Einzelnen. Die ursprünglich auf etwa 600.000 Euro geschätzten Kosten für den Umbau der Grünfläche zwischen der zentralen Steingrube und der Theaterstraße haben sich stark erhöht. Die Stadt Hildesheim rechnet nun mit etwa 1,14 Millionen, geht aus einer Vorlage für die Stadtpolitik hervor. Diese wurde am Mittwoch als Informationsvorlage in einer gemeinsamen Sitzung von Finanz- und Stadtentwicklungsausschuss vorgestellt. Die Stadtverwaltung begründet die Mehrkosten vor allem mit den dortigen Bodenarbeiten, da das Areal schon im Vorfeld als sogenannte Kampfmittelverdachtsfläche geführt worden war. Die Stadt ließ deshalb aus Sicherheitsgründen den Boden in bis zu 3 Metern Tiefe abtragen, wofür auch mehrere Bäume gefällt werden mussten. Im Boden wurden dann auch zahlreiche Trümmer und Metallteile gefunden, darunter Handgranatenreste, Handfeuerwaffen und Stabbrandbomben. Diese Arbeit machte auch die Nachpflanzung von 21 zusätzlichen Bäumen erforderlich, für die sogenannte Baumquartiere mit Substrat eingerichtet werden müssen. Die Stadt will die Mehrkosten zum einen durch das Aufschieben anderer geplanter Maßnahmen gegenfinanzieren und 200.000 Euro kommen aus der Umgestaltung des neuen Tors, die kostengünstiger ausfiel als zuvor erwartet. Die Landesbehörde für Straßenbau und Verkehr lädt alle Interessierten zu einem Infoabend ein, bei dem es um den Stand der Dinge und die Zukunft der Leinebrücke in Freden gehen wird. Dieser Abend findet am kommenden Dienstag ab 18 Uhr in der Fredener Zehntscheune statt. Die derzeit für den Kraftverkehr gesperrte Brücke ist die einzige Querung der Leine im Ort. Julia Fundheller sagte als Leiterin des regionalen Geschäftsbereichs Hannover der Landesbehörde, die schnellste Lösung sei eine Behelfsbrücke in direkter Nachbarschaft. Dafür liefen bereits alle nötigen Vorbereitungen und man wolle am Dienstag über den aktuellen Sach- und Planungsstand berichten. Die Kreishandwerkerschaften Hildesheim-Alfeld und Holzminden werden mit dem Jahreswechsel fusionieren und so die neue Kreishandwerkerschaft Hildesheim-Weser-Bergland bilden. Das haben beide Seiten in ihren Versammlungen beschlossen, hieß es jetzt in einer Mitteilung. Der Präsident der Handwerkskammer Hildesheim-Südniedersachsen, Delfino Roman, sagte, so werde die Grundlage dafür geschaffen, dass die Interessen des Handwerks auch künftig stark vertreten werden. Die Kreishandwerkerschaft Hildesheim-Weser-Bergland mit Hauptsitz in Alfeld werde künftig 29 Innungen mit rund 840 Betrieben vertreten und in Holzminden bleibe sie mit einer Geschäftsstelle präsent, hieß es weiter. Die Fusion mache die Verwaltung effizienter, ohne dabei die Nähe zu den Innungen und Betrieben zu verlieren, sagte Matthias Ziesenis. Er leitet als Kreishandwerksmeister derzeit den Bereich Hildesheim-Alfeld und wird an der Spitze der neuen Organisation stehen. Die KGS Gronau ist am Mittwochmittag sicherheitshalber evakuiert worden, nachdem fast 30 Schülerinnen und Schüler über Atembeschwerden geklagt hatten. Wie die Polizei meldet, war in einem Trakt offenbar ein Reizgas versprüht worden. Die betroffenen Schülerinnen und Schüler wurden ambulant behandelt und ein Kind wurde in ein umliegendes Krankenhaus gebracht. Die Polizei Elze ermittelt und vermutet, dass der Verursacher oder die Verursacherin in der Schülerschaft zu suchen ist.
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1: Die Temperaturen liegen derzeit im Raum Hildesheim um 19 Grad. Die Vorhersage: dieser Freitag startet bedeckt und schon recht windig. Zum Nachmittag soll es noch windiger werden. Vielleicht lockert es zwischendurch mal ein bisschen auf. Zugleich ist allerdings auch Regen angekündigt. Die Höchstwerte liegen heute bei 22 Grad. Die Aussichten: die Nacht auf den Samstag soll Tiefstwerte bis 14 Grad bringen. Der morgige Samstag soll dann deutlich sonniger werden. Einzelne leichte Regenschauer sind dabei allerdings besonders am Nachmittag nicht ausgeschlossen. Dafür ist aber recht sicher, dass der Sonntag seinem Namen alle Ehre macht, also sehr sonnig wird, und das bei bis zu 21 Grad. Der Trend für die neue Woche: der Montag soll auch nochmal sonnig werden und mit bis zu 25 Grad auch nochmal wärmer. Danach allerdings wird's wahrscheinlich wieder durchwachsener. Soweit die Meldungen.

Dieses Wochenende ist so voll, dass wir sogar noch nach Redaktionsschluss Veranstaltungen reinbekommen haben. Dazu gehört die Veranstaltung am Samstag von 9 bis 12 im Kreishaus Hildesheim, Marie-Wagenknecht-Straße 3, zur Woche der Wärme. Es geht um Energie und Sanierung, Wissen für Ihr Zuhause. Der Eintritt ist frei. Mehr Informationen finden Sie auf der Website der Klimaschutzagentur Hildesheim.

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1: Mit Henry Schnur. Die 19. Ausgabe des Pflasterzaubers beginnt heute. KünstlerInnen aus aller Welt treten unter freiem Himmel in der Hildesheimer Innenstadt auf, an insgesamt 7 Orten vom Angulemplatz bis zum Heiligkreuzgarten. Die Auftritte des Zirkus Theater Tanzfestivals sind wie immer kostenlos, aber es gilt das Motto: Wem es gut gefällt, wirft in den Hut sein Geld. Der Pflasterzauber heute und morgen von 15 bis 22:30 Uhr. Eine Frau, die weiß, was sie will, so lautet der Titel der Open-Air-Operette am Theater für Niedersachsen. Beginn des Schauspielspektakels ist um 19 Uhr. Erwachsene bezahlen 19 Euro und Kinder 9,50 Euro. Besonders alle 18 Rollen des Zwischenkriegsstückes von Oskar Strauß werden von nur 2 Darstellern gespielt. Eine Frau, die weiß, was sie will. Heute und zum letzten Mal morgen ab 19 Uhr vom Stadttheater. Das Rössinger Dorffest, welches alle 3 Jahre stattfindet, läuft wieder an. Zur Eröffnung tritt heute Ingo Oschmann auf. Karten können online für 20 oder vor Ort in Rössing bei Erna oder der Fleischerei Meier für 18 Euro erworben werden. Oschmann tritt um 20 Uhr auf und danach legt DJ Clemes auf. Hier ist der Eintritt dann frei. Das Dorffest geht bis Sonntag. Dann gibt's zum Beispiel um 14 Uhr auch den großen Festumzug. Alle Infos gibt's online auf kulturkreis-rössing.de. Und zum Schluss noch eine Info für alle, die kurzfristig noch zur Bebop Revival Party bei Woodlands gehen wollten. Das Event ist ausverkauft und es gibt keine Abendkasse. Das waren die Veranstaltungshinweise für heute. Die für morgen und übermorgen kommen hier gleich.
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1: Mit Felix Oehlmann. Zwei Veranstaltungen bis morgen oder übermorgen hatten wir ja gerade schon. Den Pflasterzauber bis morgen Abend und das Rössinger Dorffest bis Sonntag. Hier kommen jetzt noch ein paar Tipps nur für morgen und übermorgen. Schon wieder Samstag ist das Motto morgen bei Woodlands. Ab 15 Uhr ist Programm mit House, Trance und Progressive Sounds. Zu Gast ist unter anderem das Neodin-Kollektiv aus Berlin. Die ersten zwei Stunden, also bis 17 Uhr, ist der Eintritt frei. Danach kostet er 10 Euro. Der schon wieder Samstag, morgen bei Woodlands am Güldenfeld. Eine Absage für morgen. Jedes Jahr gibt die Band Soft Touch ein Benefizkonzert auf dem Hof Dechant in Lechstedt. Diesen Samstag sollte es wieder soweit sein mit einer Sammlung fürs Hildesheimer Tierheim. Leider aber musste dieses Konzert aus Gesundheitsgründen kurzfristig abgesagt werden. Wer Lust auf Stöbern hat, ist am Sonntag in Algermissen richtig, beim großen Garagenflohmarkt. Von 10 bis 16 Uhr wird alles angeboten, von Hausrat über Kleidung und Spielzeug bis Bücher und Raritäten. Der ganze Ort macht mit und wer eine Übersicht haben will, findet im Internet auf www.alpeblick.de einen Übersichtsplan. Der Garagenflohmarkt in Algermissen, Sonntag von 10 bis 16 Uhr. Und dann ist Sonntag auch der 39. Entdeckertag der Region Hannover. Die Zentrale dafür ist zwar der Opernplatz in Hannover, aber es gibt auch zahllose Angebote bis runter nach Alfeld. Dort ist zum Beispiel das Fagus-Werk geöffnet, mit freiem Eintritt, oder es gibt eine Wanderung, die unter anderem an der imposanten Lippholzhöhle vorbeiführt. Hier in Hildesheim ist unter anderem um 12 Uhr eine Sonderführung zum Thema Auf den Spuren der Welfen im Angebot. Alles rund um den Entdeckertag gibt es als Übersicht auf www.entdeckertag.de. Und unser letzter Tipp führt zur Reihe Literatur und Musik in Marienrode. Dort geht es am Sonntag in einem Vortrag um Schweden. Bernd Rieck geht der Frage nach, warum Schweden für viele ein Sehnsuchtsland ist, anhand des Romans Ein Flüchtling kreuzt seine Spur von Axel Sandemose. Dazu gibt es eine musikalische Begleitung. Literatur und Musik in Marienrode, am Sonntag ab 15 Uhr in der Kirche St. Cosmas und Damian. Der Eintritt ist frei, Spenden sind erwünscht. Das waren einige Veranstaltungshinweise fürs Wochenende. Weitere gibt's auf stadtmagazin-public.de.
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1: Um 9 Uhr mit Tarek Yusbashi. Der VW-Aufsichtsrat hat sich auf einen drastischen Sparkurs für das Unternehmen geeinigt. Unter anderem sollen zehntausende Jobs abgebaut werden. Aus Hannover Wolfgang Kurz.
2: Zusätzlich zu den schon vereinbarten 50.000 Stellen könnten weltweit bis zu 50.000 weitere Stellen gestrichen werden. Ein harter Schnitt, dem der Aufsichtsrat zugestimmt hat. VW will außerdem die Modellpalette bis 2035 um die Hälfte reduzieren. Der Autobauer leidet unter erheblichen Überkapazitäten in Deutschland, sprich die Standorte sind nicht ausgelastet. Trotzdem gibt es jetzt für die VW-Werke Emden, Hannover und Zwickau sowie den Audi-Standort Neckarsulm etwas Luft. Erst bis Ende Juni 2027 soll über deren Zukunft entschieden werden. Bis dahin wollen Konzernführung, Arbeitnehmer und das Land Niedersachsen als Anteilseigner nach Lösungen suchen. Die Rede ist auch von möglichen alternativen Verwendungen.
1: Die Zahl der deutschen Großunternehmen, die Insolvenz angemeldet haben, ist weiter gestiegen. Wie aus einer Untersuchung des Kreditversicherers Allianz Trade hervorgeht, wurden im ersten Halbjahr dieses Jahres 33 entsprechende Pleiten registriert und damit 10% mehr als im Vorjahreszeitraum. Besonders betroffen war demnach die Automobilindustrie, gefolgt vom Einzelhandel und dem Maschinenbau. Als Grund für die Entwicklung nennt die Analyse unter anderem hohe Investitions- und Energiekosten. Großunternehmen sind Firmen, die mindestens 50 Millionen Euro im Jahr umsetzen. In Dormagen in Nordrhein-Westfalen hat es offenbar einen weiteren Sabotageversuch an einem Umspannwerk gegeben. Spaziergänger hatten gestern Abend eine Abschussvorrichtung entdeckt, mit der möglicherweise Stromleitungen angegriffen werden sollten. Aus Düsseldorf Annika Müller.
3: Der Polizei liege ein Bekennerschreiben vor, in dem auch andere, schon öffentlich bekannte Verdachtsfälle in Nordrhein-Westfalen und Brandenburg erwähnt seien. Die Ermittler fahnden nach einem Mann aus dem Raum Gevelsberg im südlichen Ruhrgebiet, der den Brief unterschrieben haben soll. Gleichzeitig überprüften Beamte weitere Umspannwerke rund um das rheinische Braunkohlerevier. Laut Polizei sind mit Ausnahme des Umspannwerks in Bergheim westlich von Köln bisher keinerlei Schäden festgestellt worden. Dort waren am Dienstag Kabel über die Oberleitung befördert worden, wodurch es zu einem Kurzschluss kam. Einen ähnlichen Vorfall hatte es wenige Stunden zuvor in Südbrandenburg gegeben.
1: Mehrere Innenminister aus EU-Staaten kommen heute in Kopenhagen zusammen, um über Abschiebezentren zu beraten. Diese Einrichtungen sollen in Drittstaaten aufgebaut werden. Sie sind für Migrantinnen und Migranten gedacht, die auf EU-Gebiet kein Asyl bekommen haben. Zu den Aufnahmeländern müssen sie nicht zwingend eine Verbindung haben, etwa durch dort lebende Familienangehörige. Vor allem Deutschland, Dänemark, die Niederlande, Österreich und Griechenland wollen die Pläne für die Abschiebezentren durchsetzen. Kritik kommt von Organisationen wie Amnesty International, Pro Asyl und Brot für die Welt. Sie sprechen von einem schweren Eingriff in die Grund- und Menschenrechte von Migrantinnen und Migranten. 9 Tage nach der verheerenden Sturzflut sind in Nepal 2 Menschen gerettet worden. Wie die Armee mitteilte, haben Soldaten die beiden Mitarbeiter eines zerstörten Wasserkraftwerkes aus einem Tunnel der Anlage befreien können. Aus Neu-Delhi Lena Bodewein.
4: Laut offiziellen Stellen Nepals besteht die Hoffnung, noch weitere Überlebende in den verschütteten Tunnelnetzwerken zu finden. Die Sturzflut hatte am vergangenen Mittwoch Massen aus Schlamm, Fels, Eis, Geröll und Wasser den Fluss Trishuli entlang strömen lassen. Ganze Ortschaften, Straßen und Brücken wurden zerstört. Mehr als 1250 Menschen sind gestorben. 4200 weitere werden noch vermisst. Bei einigen besteht noch die Hoffnung, dass sie sich in abgeschnittenen Bergregionen in Sicherheit bringen, aber bis jetzt noch keinen Kontakt aufnehmen konnten.
1: Tennisprofi Alexander Zverev hat bei den US Open die 3. Runde erreicht. Wie schon zum Auftakt stand der Sieg des Hamburgers auch im 2. Spiel erst nach 5 Sätzen fest. Am Ende gewann Zverev gegen den Franzosen Quentin Alice mit 6:4, 4:6, 7:6, 6:7 und 6:3. Damit ist er der letzte deutsche Tennisprofi, der noch in dem Grand Slam Turnier vertreten ist. Das waren die Nachrichten. Das Wetter in Norddeutschland. Es ist stark bewölkt, zeitweise regnet es, anfangs im Südosten, später im Nordwesten trockener mit Auflockerungen. Höchstwerte 18 bis 25 Grad bei starken bis stürmischen Böen. Morgen dann ein Wechsel aus Sonne und Wolken mit Schauern. Die Temperaturen liegen bei 18 bis 21 Grad. Am Sonntag heiter bis wolkig, 19 bis 23 Grad. und am Montag dann Sonne und Wolken, nur einzelne Schauer bei 21 bis 27 Grad. Es ist 9.05 Uhr.
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5: Mit Felix Oehlmann. Die ursprünglich auf etwa 600.000 Euro geschätzten Kosten für den Umbau der Grünfläche am Ehrenmal an der Steingrube haben sich stark erhöht. Die Stadt rechnet nun mit 1,14 Millionen Euro. Grund für diese Mehrkosten sind die Bodenarbeiten vor Ort. Das Areal war bereits im Vorfeld als sogenannte Kampfmittelverdachtsfläche geführt worden. Die Landesbehörde für Straßenbau und Verkehr lädt alle Interessierten am kommenden Dienstag zu einem Infoabend, bei dem es um die Leinebrücke in Frieden gehen wird. Die derzeit für den Kraftverkehr gesperrte Brücke ist die einzige Querung der Leine im Ort. Bei der Landesbehörde laufen die Vorbereitungen, in direkter Nähe eine Behelfsbrücke einzurichten. Die Kreishandwerkerschaften Hildesheim-Alfeld und Holzminden werden mit dem Jahreswechsel fusionieren und so die neue Kreishandwerkerschaft Hildesheim-Weser-Bergland bilden. Das haben beide Seiten in ihren Versammlungen beschlossen. Die Zentrale wird in Alfeld sein und an der Spitze wird der derzeitige Kreishandwerksmeister für den Bereich Hildesheim-Alfeld, Matthias Ziesenis, stehen.
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0: ein Klassenzimmer im Grünen. Das entsteht voraussichtlich im Frühjahr in Sarstedt. Hier soll gemeinsam mit der Stiftung Zukunft Wald, Stadt und Schulen ein Schulwald entstehen. Ich war bei der Begehung des Grundstücks vor Ort und habe mir ein Bild vom Projekt gemacht. Sebastian Östreich ist Initiator des Projektes Schulwald. Entstanden ist es letztes Jahr im Rahmen seines Bundesfreiwilligendienstes am Gymnasium Sarstedt. Im Rahmen dieses Dienstes wird auch immer ein eigenes Projekt geplant und umgesetzt. Selten jedoch eines dieser Größe. Auf die Idee Schulwald ist Östreich wie folgt gekommen.
1: Ich hatte zu dem Zeitpunkt in den Nachrichten etwas zum Thema Hitzewellen und Klimawandel präsenter gesehen und mir wurde da ein Beitrag vorgeschlagen, wo an einem anderen Ort in Deutschland ein Wald gepflanzt wurde und ich fand die Idee ziemlich gut und hab mich informiert, was es denn da so für Möglichkeiten gibt, wie sich das finanzieren lässt und fand die Idee dann super und hab mich dann damit näher beschäftigt.
0: Eine Möglichkeit, einen solchen Schulwald umzusetzen und zu finanzieren, ist zum Beispiel mit der Stiftung Zukunft Wald der Niedersächsischen Landesforsten. Diese fördert Umweltprojekte und Natur- und Artenschutzmaßnahmen. Dazu braucht es ein passendes Grundstück. Das kommt von der Stadt Sarstedt. Die Fläche liegt gegenüber vom FC Rute, hinter der neuen Eisenbahnunterführung. Die Stadt übernimmt dabei für den entstehenden Wald die Verkehrssicherungspflicht, sagt Bürgermeisterin Heike Brennecke.
2: Unsere Stadtfläche ist relativ klein und wir haben nur wenig Wald, also was wirklich einen Stempel hat. Ich bin ein Wald und da freue ich mich sehr darüber, dass wir das jetzt gemeinsam mit allen Schulen, nach dem, was wir heute absehen können, hier auf dieser Fläche, wo wir gerade stehen, kreieren können.
0: Bisher sind die Schulen in Sarstedt mit ihren SchülerInnen zum Boxbergwald gefahren. Der nun entstehende Schulwald liegt deutlich näher und bietet daher neue Möglichkeiten für die Schulen. Dr. Joris Dölle ist Schulleiter am Gymnasium Sarstedt, an dem Sebastian

0: verschiedenen Einzugsgebiete der Schulen gäbe es Kinder in der zweiten und dritten Klasse, die noch nie selber im Wald waren, sagt Weißkopf.
1: Und die Kinder brauchen die Erfahrung, brauchen die Nähe und den Bezug zur Natur, weil sie sonst sich da entfremden. Aber auch zum Beispiel das Ganze mit verschiedenen Fächern zu nutzen, Waldmandalas zu legen aus den verschiedenen Dingen, die im Wald zu finden sind. Äste, Sträucher, Beeren, Blätter, alles Mögliche. Und da erkundend eine Beziehung und eine Nähe zum Wald und zu der Natur zu schaffen.
0: Der Wald entsteht in einem Überschwemmungsgebiet. Deshalb braucht man auch eine Genehmigung durch die Wasserschutzbehörde. Diese steht laut Leiterin der Stiftung Zukunft Wald, Elisabeth Hüsing, noch aus. Die Behörde hätte aber bereits grünes Licht signalisiert. Ein Wald an der nun ausgewählten Stelle habe auch viele Vorteile für die Natur, sagt Hüsing. Die Anpflanzung selber wird dann ein großes Gruppenprojekt. Stadt, Stiftung und Schulen koordinieren den Pflanztermin. Derzeit planen die Beteiligten noch im Frühjahr 2027 vor der Vegetationszeit zu pflanzen, wenn es noch schön kühl, aber nicht gefroren ist. Das Ganze wird vermutlich 20.000 Euro kosten, getragen von der Stiftung Zukunft Wald, Hüsing.
2: Wir wollen den Wald mit allen Schülern und Schülern pflanzen, das heißt von der Grundschule bis zu den Gymnasiasten sollen alle zusammen hier tätig werden. Und das ist mal ganz gut, weil dann können immer die Älteren mit den Jüngeren zusammen pflanzen. Und wir haben ein besonderes Pflanzverfahren, wir pflanzen immer in so einen Kreisen, dass man so ein bisschen wie in der Natur, ne, die Eichenpflanzen wachsen, fallen ja auch nicht alle 3 Meter in den Boden rein, sondern in einem Haufen. Und das versuchen wir so ein bisschen nachzusimulieren. Und das bietet sich gut an, da die Kinder dann viele Bäume auf einmal zusammenpflanzen und wir dann auch einen guten Wald erstehen lassen können.
0: Für die Baum- und Strauchauswahl gibt es bereits Pläne, die aber noch genehmigt werden müssen.
2: Wir planen, die Bäume zu pflanzen, die natürlich hier angepasst sind, die hier hingehören, also die natürliche Waldgesellschaft wären. Und das wäre hier ein Stieleichen-Hainbuchenwald. Und das wären dann die Hauptbaumarten, aber das wird natürlich dann ergänzt durch verschiedene Sträucher und kleinere Bäume wie Vogelkirsche, Wildapfel, Wildbirne etc.

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1: Um 9:30 mit Felix Oehlmann. Die Schlagzeilen: Umbau der Fläche am Steingruben-Ehrenmal wird deutlich teurer. Straßenbaubehörde lädt zu Infoabend in Sachen Fredener Leinebrücke. Kreishandwerkerschaften Hildesheim-Ahlfeld und Holzminden fusionieren und Samstagswochenmarkt ist auf dem Andreasplatz. Die Meldungen im Einzelnen. Die ursprünglich auf etwa 600.000 Euro geschätzten Kosten für den Umbau der Grünfläche zwischen der zentralen Steingrube und der Theaterstraße haben sich stark erhöht. Die Stadt Hildesheim rechnet nun mit etwa 1,14 Millionen, geht aus einer Vorlage für die Stadtpolitik hervor. Diese wurde am Mittwoch als Informationsvorlage in einer gemeinsamen Sitzung von Finanz- und Stadtentwicklungsausschuss vorgestellt. Die Stadtverwaltung begründet die Mehrkosten vor allem mit den dortigen Bodenarbeiten, da das Areal schon im Vorfeld als sogenannte Kampfmittelverdachtsfläche geführt worden war. Die Stadt ließ deshalb aus Sicherheitsgründen den Boden in bis zu 3 Metern Tiefe abtragen, wofür auch mehrere Bäume gefällt werden mussten. Im Boden wurden dann auch zahlreiche Trümmer und Metallteile gefunden, darunter Handgranatenreste, Feuerwaffen und Stabbrandbomben. Diese Arbeit machte auch die Nachpflanzung von 21 zusätzlichen Bäumen erforderlich, für die sogenannte Baumquartiere mit Substrat eingerichtet werden müssen. Die Stadt will die Mehrkosten zum einen durch das Aufschieben anderer geplanter Maßnahmen gegenfinanzieren und 200.000 Euro kommen aus der Umgestaltung des neuen Tors, die kostengünstiger ausfiel als zuvor erwartet. Die Landesbehörde für Straßenbau und Verkehr lädt alle Interessierten zu einem Infoabend ein, bei dem es um den Stand der Dinge und die Zukunft der Leinebrücke in Freden gehen wird. Dieser Abend findet am kommenden Dienstag ab 18 Uhr in der Fredener Zehntscheune statt. Die derzeit für den Kraftverkehr gesperrte Brücke ist die einzige Querung der Leine im Ort. Julia Fundheller sagte als Leiterin des regionalen Geschäftsbereichs Hannover der Landesbehörde, die schnellste Lösung sei eine Behelfsbrücke in direkter Nachbarschaft. Dafür liefen bereits alle nötigen Vorbereitungen und man wolle am Dienstag über den aktuellen Sach- und Planungsstand berichten. Die Kreishandwerkerschaften Hildesheim-Ahlfeld und Holzminden werden mit dem Jahreswechsel fusionieren und so die neue Kreishandwerkerschaft Hildesheim-Weser-Bergland bilden. Das haben beide Seiten in ihren Versammlungen beschlossen, hieß es jetzt in einer Mitteilung. Der Präsident der Handwerkskammer Hildesheim-Südniedersachsen, Delfino Roman, sagte, so werde die Grundlage dafür geschaffen, dass die Interessen des Handwerks auch künftig stark vertreten werden. Die Kreishandwerkerschaft Hildesheim-Weser-Bergland mit Hauptsitz in Ahlfeld werde künftig 29 Innungen mit rund 840 Betrieben vertreten und in Holzminden bleibe sie mit einer Geschäftsstelle präsent, hieß es weiter. Die Fusion mache die Verwaltung effizienter, ohne dabei die Nähe zu den Innungen und Betrieben zu verlieren, sagte Matthias Ziesenis. Er leitet als Kreishandwerksmeister derzeit den Bereich Hildesheim-Ahlfeld und wird an der Spitze der neuen Organisation stehen. Der samstägliche Wochenmarkt in der Hildesheimer Innenstadt wird diese Woche verlegt. Wie die Stadt mitteilt, wechselt er wegen des Pflasterzaubers vom Markt auf den Andreasplatz.

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0: Und da sage noch jemand, der Wahlkampf sei langweilig. Diese Woche hat der Landratskandidat Christopher Gideon ein öffentliches Wahlforum der HAZ kurz nach Beginn verlassen und dabei schwere Vorwürfe erhoben. Hören Sie dazu einen Kommentar von Felix Oehlmann.
1: Da sage noch einer, der Wahlkampf hier in der Region Hildesheim ist langweilig. Diese Woche, am Dienstagabend, hat sich der parteilose Landratskandidat Christopher Gideon frühzeitig aus einem Forum der Hildesheimer Allgemeinen Zeitung im Kreishaus zurückgezogen. Und das nicht ohne kurz vorher noch massive Vorwürfe gegen die Zeitung zu erheben. Ohne dabei allerdings ins Detail zu gehen, was damit eigentlich gemeint ist. Kurze Zeit später erschien dann ein neuer Social-Media-Beitrag von ihm, gedreht am Hohensensee, wo er diese Vorwürfe noch einmal erneuert, aber auch dort wiederum nicht allzu tief ins Detail geht. Die Zeitung hat seitdem diverse Artikel dazu verfasst. Ich bitte um Verständnis darum, dass ich das nicht alles in allen Einzelheiten hier wiedergeben kann. Das alleine würde schon mehr Sendezeit in Anspruch nehmen, als ich für so einen Kommentar eigentlich zur Verfügung stellen würde. Deswegen in aller Kürze. Zum einen geht es offenbar um eine Kritik an Gideon in Form eines Social-Media-Beitrags von einer Initiative hier aus dem Kreisgebiet, die ein HAZ-Redakteur mit einem Like versehen hat. Und zum anderen soll es offenbar um einen E-Mail-Verkehr gehen zwischen Gideon und einem anderen HAZ-Redakteur, in dem einige Fragen gestellt werden und eine Zeitfrist genannt wird. Teile dieser E-Mails sind inzwischen im Internet veröffentlicht. Außerdem ist auch das besagte Forum vom Dienstag im Internet frei einsehbar. Ich selbst bin weder bei dem Forum selber dabei gewesen, noch habe ich irgendwelche Insider-Informationen. Allerdings habe ich natürlich den Blick eines auch Medienschaffenden und hier geht es ja nun um Medienkritik. Die eine Ebene dabei sind die eben angesprochenen zwei Punkte. Den Like unter dem Social-Media-Beitrag würde ich persönlich als sehr ungeschickt werten. Natürlich hat es Auswirkungen, wenn man eben als bekannter Redakteur seine Privatmeinung im Internet kundtut. Das wird dann von anderen natürlich in Zusammenhang gebracht mit dem, was man in seiner beruflichen Tätigkeit produziert. Das ist das eine, in meinen Augen ist das aber auch kein großer Skandal. Das andere ist der E-Mail-Verkehr. Das zumindest, was ich davon bisher gesehen habe, kommt mir vor wie normale Medienarbeit. Natürlich macht der Ton die Musik. Vielleicht sind im persönlichen Gespräch dann auch noch andere Worte gefallen, das weiß ich nicht. Aber eine Anfrage per E-Mail zu stellen mit einer Frist drin ist relativ normal. Dann zu sagen, wenn Sie sich bis dann und dann nicht äußern, dann müssen wir schreiben, dass Sie sich dazu nicht äußern wollen, ist auch ein normaler Vorgang, wenn er denn inhaltlich gerechtfertigt ist. Das allerdings endgültig zu beurteilen, ohne wirklich alle Details zu kennen, ist kaum möglich. Die andere Ebene ist dann das, was am Dienstag im Kreishaus passiert ist, nämlich der Abgang aus diesem Forum, nachdem es schon angefangen hat. Und das ist ein in meinen Augen sehr seltsames Vorgehen. Wenn man sich grundsätzlich von einem Medium ungerecht behandelt fühlt, dann kann man das thematisieren. Idealerweise macht man das aber vorher oder sagt von vornherein, hier Leute, ich bin zu diesem Forum eingeladen worden, ich werde aber nicht hingehen, weil ich Folgendes befürchte, weil das und das passiert ist. Dann kann man sich darüber auseinandersetzen. Aus einem schon laufenden Forum, also sozusagen einer laufenden Sendung in der Radiosprache, auszusteigen und das Publikum wirksam dann auch gleich auf Social Media zu verbreiten, wirkt wie ein Stunt und ich bezweifle, dass es irgendjemandem was nutzen wird. Der Zeitung nutzt es nicht. Es bringt diejenigen, die zu diesem Forum hingegangen sind oder es sich hinterher im Internet angucken wollten, um die Gelegenheit, die drei Landratskandidaten mal zusammen auf der Bühne und in einem sozusagen Gegenspiel zu erleben. Und ich glaube auch nicht, dass es Christopher Gideon großartig etwas bringen wird, auch wenn es ein paar Stimmen gibt, die ihm dafür applaudieren und etwa ein besonderes Rückgrat attestieren. Angeblich soll es ja auch eine rechtliche Prüfung der Vorgänge hinter dieser Geschichte geben, wie auch immer sowas aussehen soll. Ich kann mir jedenfalls im Moment nicht so richtig vorstellen, wie das Ganze vernünftig weitergehen soll. Die Wahl ist nächste Woche Sonntag schon, vielleicht gibt's eine Stichwahl. Und das alles unter der Hypothek eines bisher ungelösten Konflikts durchzuziehen, kann, glaube ich, in niemandes Interesse sein.

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1: Um 10 Uhr mit Tarek Yusbashi. Der VW-Aufsichtsrat hat sich auf einen drastischen Sparkurs für das Unternehmen geeinigt. Unter anderem sollen zehntausende Jobs abgebaut werden. Aus Hannover Wolfgang Kurz.
2: Zusätzlich zu den schon vereinbarten 50.000 Stellen könnten weltweit bis zu 50.000 weitere Stellen gestrichen werden. Ein harter Schnitt, dem der Aufsichtsrat zugestimmt hat. VW will außerdem die Modellpalette bis 2035 um die Hälfte reduzieren. Der Autobauer leidet unter erheblichen Überkapazitäten in Deutschland, sprich die Standorte sind nicht ausgelastet. Trotzdem gibt es jetzt für die VW-Werke Emden, Hannover und Zwickau sowie den Audi-Standort Neckarsulm etwas Luft. Erst bis Ende Juni 2027 soll über deren Zukunft entschieden werden. Bis dahin wollen Konzernführung, Arbeitnehmer und das Land Niedersachsen als Anteilseigner nach Lösungen suchen. Die Rede ist auch von möglichen alternativen Verwendungen.
1: In Deutschland melden weiter relativ viele Großunternehmen Insolvenz an. Das zeigt eine neue Untersuchung des Kreditversicherers Allianz Trade. Aus der NDR-Nachrichtenredaktion Jonas Valentin Weber.
3: Laut der Studie gingen im ersten Halbjahr dieses Jahres 33 Großunternehmen pleite und damit etwa 10% mehr als im gleichen Zeitraum 2025. Dabei markierte das vergangene Jahr bereits einen Höchststand. Entsprechend alarmiert zeigen sich die Analysten. Sie sprechen von einem Warnsignal für die deutsche Wirtschaft und verweisen darauf, dass die Pleite eines Großunternehmens häufig einen Dominoeffekt erzeugt, sodass auch Partnerfirmen unter Druck geraten. Besonders betroffen von den Pleiten im ersten Halbjahr war die Autoindustrie, dahinter folgen der Einzelhandel und der Maschinenbau. Die Studie zeigt aber auch, dass Deutschland mit der Entwicklung im internationalen Vergleich nicht allein dasteht. Bei Großunternehmen handelt es sich um Firmen, die im Jahr mindestens 50 Millionen Euro umsetzen.
1: In Dormagen in Nordrhein-Westfalen hat es offenbar einen weiteren Sabotageversuch an einem Umspannwerk gegeben. Spaziergänger hatten gestern Abend eine Abschussvorrichtung entdeckt, mit der möglicherweise Stromleitungen angegriffen werden sollten. Aus Düsseldorf Annika Müller.
4: Der Polizei liege ein Bekennerschreiben vor, in dem auch andere, schon öffentlich bekannte Verdachtsfälle in Nordrhein-Westfalen und Brandenburg erwähnt seien. Die Ermittler fahnden nach einem Mann aus dem Raum Gevelsberg im südlichen Ruhrgebiet, der den Brief unterschrieben haben soll. Gleichzeitig überprüften Beamte weitere Umspannwerke rund um das rheinische Braunkohlerevier, ob dort ebenfalls verdächtige Gegenstände platziert wurden. Laut Polizei sind mit Ausnahme des Umspannwerks in Bergheim westlich von Köln bisher keinerlei Schäden festgestellt worden.
1: Mehrere Innenminister aus EU-Staaten kommen heute in Kopenhagen zusammen, um über Abschiebezentren zu beraten. Diese Einrichtungen sollen in Drittstaaten aufgebaut werden. Sie sind für Migrantinnen und Migranten gedacht, die auf EU-Gebiet kein Asyl bekommen haben. Zu den Aufnahmeländern müssen sie nicht zwingend eine Verbindung haben, etwa durch dort lebende Familienangehörige. Vor allem Deutschland, Dänemark, die Niederlande, Österreich und Griechenland wollen die Pläne für die Abschiebezentren durchsetzen. 9 Tage nach der verheerenden Sturzflut sind in Nepal 2 Menschen gerettet worden. Wie die Armee mitteilte, haben Soldaten die beiden Mitarbeiter eines zerstörten Wasserkraftwerkes aus einem Tunnel der Anlage befreien können. Aus Neu-Delhi Lena Bodewein.
5: Laut offiziellen Stellen Nepals besteht die Hoffnung, noch weitere Überlebende in den verschütteten Tunnelnetzwerken zu finden. Die Sturzflut hat am vergangenen Mittwoch Massen aus Schlamm, Fels, Eis, Geröll und Wasser den Fluss Trishuli entlang strömen lassen. Ganze Ortschaften, Straßen und Brücken wurden zerstört. Mehr als 1250 Menschen sind gestorben. 4200 weitere werden noch vermisst. Bei einigen besteht noch die Hoffnung, dass sie sich in abgeschnittenen Bergregionen in Sicherheit bringen, aber bis jetzt noch keinen Kontakt aufnehmen konnten.
1: Tennisprofi Alexander Zverev hat bei den US Open die 3. Runde erreicht. Wie schon zum Auftakt stand der Sieg des Hamburgers auch im 2. Spiel erst nach 5 Sätzen fest. Am Ende gewann Zverev gegen den Franzosen Quentin Alice mit 6:4, 4:6, 7:6, 6:7 und 6:3. Damit ist er der letzte deutsche Tennisprofi, der noch in dem Grand Slam-Turnier vertreten ist. Das waren die Nachrichten. Das Wetter in Norddeutschland: stark bewölkt und zeitweise Regen, anfangs im Südosten, später im Nordwesten trockener mit Auflockerungen, Höchstwerte 18 bis 25 Grad und starke bis stürmische Böen, morgen ein Wechsel aus Sonne und Wolken mit Schauern bei 18 bis 21 Grad, Am Sonntag heiter bis wolkig, 19 bis 23 Grad und am Montag Sonne und Wolken, nur einzelne Schauer, dann bei 21 bis 27 Grad. Es ist 10.05 Uhr.
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6: Mit Felix Oehlmann. Die ursprünglich auf etwa 600.000 Euro geschätzten Kosten für den Umbau der Grünfläche am Ehrenmal an der Steingrube haben sich stark erhöht. Die Stadt rechnet nun mit 1,14 Millionen Euro. Grund für diese Mehrkosten sind die Bodenarbeiten vor Ort. Das Areal war bereits im Vorfeld als sogenannte Kampfmittelverdachtsfläche geführt worden. Die Landesbehörde für Straßenbau und Verkehr lädt alle Interessierten am kommenden Dienstag zu einem Infoabend, bei dem es um die Leinebrücke in Frieden gehen wird. Die derzeit für den Kraftverkehr gesperrte Brücke ist die einzige Querung der Leine im Ort. Bei der Landesbehörde laufen die Vorbereitungen, in direkter Nähe eine Behelfsbrücke einzurichten. Die Kreishandwerkerschaften Hildesheim-Alfeld und Holzminden werden mit dem Jahreswechsel fusionieren und so die neue Kreishandwerkerschaft Hildesheim-Weser-Bergland bilden. Das haben beide Seiten in ihren Versammlungen beschlossen. Die Zentrale wird in Alfeld sein und an der Spitze wird der derzeitige Kreishandwerksmeister für den Bereich Hildesheim-Alfeld, Matthias Ziesenis, stehen.
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1: Verehrte Muslime, das Leben ist eine Reise und wir Menschen sind Reisende, die seit dem ersten Menschen Adam a.s. das Ziel haben, ein Leben in Würde zu führen. Im Koran wird diese Würde als Ahsan al-Taqwim bezeichnet, das heißt die edelste Gestalt. Als Menschen haben wir drei Geschenke von Allah bekommen, die uns von allen anderen Geschöpfen unterscheiden. Den Verstand, die Sprache und den freien Willen. Und unsere Beziehung zu Allah ist nicht bloß eine zwischen Schöpfer und Geschöpf, sondern ein Bund, der auf Vertrauen basiert. Als Menschen wollen wir unserem Leben einen Sinn geben. In der Jugendzeit ist dieser Wille am stärksten. Viele junge Menschen stellen sich auch heute die uralten Fragen der Menschheit. Wer bin ich? Warum bin ich hier? Woher komme ich? Wohin gehe ich? Diese Fragen gehören zum Menschsein und sind Ausdruck einer Suche, die uns als Menschen auszeichnet. Als Muslime haben wir überzeugende Antworten auf diese Fragen. Liebe Geschwister, in unserer Zeit wird der Jugend vieles versprochen. Doch was oft fehlt, ist eine Lebensperspektive und ein Lebenssinn. Das moderne Leben besteht oft aus Genuss, Schnelligkeit und Erfolg. Es gibt nicht wenige Menschen, die Erfolg zu haben scheinen, innerlich aber nicht erfüllt sind. Das ist kein persönliches Versagen. Es ist die Folge eines tiefen Sinnverlustes, den unsere Zeit selbst hervorgebracht hat. Die Lebenszeit wurde uns nicht gegeben, damit wir sie verschwenden. Sie ist ein Geschenk. Im Koran heißt es: Glaubt ihr etwa, wir hätten euch nur für Spiel und Spaß erschaffen? Unsere Religion besteht nicht nur aus Parolen und Slogans. Sie gibt uns etwas viel Wertvolleres, nämlich festen Boden unter unseren Füßen. Der Islam sagt dem Menschen: Du bist kein Zufall, du bist keine Last, du bist nicht wertlos, du wurdest mit Bewusstsein erschaffen und mit Verantwortung ausgestattet. Und du wurdest nicht vergessen und dir selbst überlassen, sondern wirst von Allah angesprochen. Unser Prophet sallallahu alaihi wasallam hat gesagt: Am Tag des Gerichts wird der Mensch gefragt werden, wie er sein Leben gelebt hat und womit er sich in seiner Jugend beschäftigt hat. Diese Worte sollen uns bewusst machen, dass das Leben ein Geschenk ist und vor allem die Jugendzeit sehr wichtig ist. Verehrte Muslime, Jugendliche wollen gehört und ernst genommen werden. Statt zu fragen, warum seid ihr so, sollten wir Verständnis und Mut haben und sagen: Wir verstehen euch. Unsere Häuser, unsere Moscheen und unsere Gemeinden dürfen wir für junge Menschen keine Orte sein, an denen sie verurteilt werden, sondern Orte des Vertrauens. Denn Zugehörigkeit setzt Vertrauen voraus. Lasst uns unsere Jugend einen Weg zeigen, den man wirklich gehen kann. Mit Geduld, mit Barmherzigkeit und Weisheit. Möge Allah unsere Jugendlichen auf ihrer Suche führen und ihren Herzen Iman, Hoffnung und Beständigkeit schenken. Amin. Allahu Akbar.

Die heutige Freitagsansprache wurde Ihnen von dem Imam der Hagia Sophia Moschee Hildesheim, Herrn Sinan Öztürk, präsentiert. Frieden und Segen Allahs seien auf Ihnen. Bis nächste Woche, inshallah, so Gott will, liebe Hörerinnen und Hörer.

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Liebe Hörerinnen und Hörer, herzlich willkommen zu unserer Freitagssendung. Wie Sie wissen, haben wir in der vergangenen Woche eine neue Reihe begonnen: Islamische Geschichte. Ab jetzt hören Sie jeden Freitag eine neue Folge. Heute geht es weiter mit dem zweiten Teil: Die ersten Muslime in Mekka und der Widerstand gegen die neue Botschaft. Nachdem der Prophet Mohammed, Friede sei mit ihm, die ersten Offenbarungen in der Höhle Hira empfangen hatte, begann er, diese Botschaft zunächst im engsten Kreis weiterzugeben. Seine Frau Khadija war die erste, die an ihn glaubte. Dann folgten sein junger Cousin Ali ibn Abu Talib, sein Freund Abu Bakr und sein freigelassener Diener Said ibn Haritha. Diese kleine Gruppe von Menschen gilt als die allerersten Muslime.

und jeder Mensch trägt Verantwortung für seine Taten. Für die einfache Bevölkerung war dies eine befreiende Botschaft. Viele Sklaven und Unterdrückte fühlten sich angesprochen. Unter ihnen war Bilal ibn Rabah, ein äthiopischer Sklave, der später als erster Gebetsrufer des Islam berühmt wurde. Auch andere Menschen aus den ärmeren Schichten fanden Trost und Hoffnung in den Worten des Koran. Doch je mehr Menschen sich der neuen Religion anschlossen, desto größer wurde auch der Widerstand der Quraysh, also der mächtigen Familien Mekkas. Sie fürchteten, ihre wirtschaftliche und religiöse Stellung zu verlieren. Die Kaaba war zu dieser Zeit voller Götzenbilder und viele Pilger kamen nach Mekka, um diese Statuen zu verehren. Der Handel blühte und die Quraysh verdienten daran. Doch Mohammeds, Friede sei mit ihm, Botschaft stellte all das in Frage. Die Quraysh begannen, die Muslime zu verspotten und zu beleidigen. Sie nannten den Propheten, Friede sei mit ihm, einen Dichter, einen Zauberer oder gar einen Lügner. Doch je mehr sie versuchten, ihn zum Schweigen zu bringen, desto stärker sprach seine Botschaft die Herzen an.

Ab einem bestimmten Zeitpunkt erhielt Mohammed, Friede sei mit ihm, die Offenbarung, seine Botschaft nun auch öffentlich zu verkünden. Er rief die Menschen dazu auf, an den einen Gott zu glauben, gute Taten zu tun und sich von Götzen fernzuhalten. Damit begann eine neue Phase. Die kleine Gemeinschaft, die bislang im Verborgenen praktiziert hatte, trat nun in die Öffentlichkeit. Dieser Schritt führte zu immer härteren Auseinandersetzungen. Viele Muslime wurden verfolgt und misshandelt. Bilal ibn Rabah zum Beispiel wurde von seinem Herrn auf die glühend heiße Erde gelegt, mit schweren Steinen auf der Brust und gezwungen, seinen Glauben zu verleugnen. Doch er wiederholte standhaft nur ein Wort: Ahad, der Eine. Sein Bekenntnis zu Allah ließ er sich nicht nehmen. Auch andere litten schwer. Familien wurden auseinandergerissen, Freundschaften zerbrachen und viele Gläubige mussten ihre Heimat verlassen. Ein Teil der Muslime floh sogar nach Abessinien, ins heutige Äthiopien. Dort fand sich Schutz beim christlichen König, dem Negus. Er gewährte ihnen Zuflucht und wies die Gesandten der Quraysh ab, die verlangt hatten, die Muslime auszuliefern. Dieses Ereignis gilt als die erste Auswanderung im Islam, die sogenannte Hijra nach Abessinien. Doch auch in Mekka wuchs der Druck. Die Quraysh versuchten, den Propheten, Friede sei mit ihm, zum Schweigen zu bringen. Sie boten ihm Reichtum, Macht und Ansehen an, wenn er nur aufhören würde, gegen ihre Götzen zu sprechen. Doch er antwortete: Auch wenn sie mir die Sonne in die rechte Hand und den Mond in die linke Hand legen würden, ich würde diese Botschaft nicht aufgeben.

Diese Entschlossenheit beeindruckte viele, brachte aber auch noch härtere Verfolgung mit sich. Die Quraysh verhängten sogar eine Art Boykott über den Propheten, Friede sei mit ihm, und seine Anhänger. Über mehrere Jahre durften sie weder Handel treiben, noch heiraten oder Hilfe erwarten. Sie lebten isoliert in einem Tal außerhalb von Mekka, litten Hunger und große Not. Doch trotz all dieser Schwierigkeiten wuchs die Gemeinschaft weiter. Immer wieder gab es Menschen, die vom Koran berührt wurden. Seine Verse waren voller Klarheit, voller Kraft und Wahrheit. Sie prangerten Ungerechtigkeit und Unterdrückung an, riefen zu Nächstenliebe, Barmherzigkeit und Vergebung auf.

Nach und nach schlossen sich auch einflussreiche Männer dem Islam an. Einer von ihnen war Umar ibn al-Khattab, der zunächst ein erbitterter Gegner gewesen war. Doch als er eines Tages Verse aus dem Koran hörte, erkannte er ihre Wahrheit und bekannte sich zum Glauben. Mit seiner Stärke und seinem Mut wurde er zu einer wichtigen Stütze für die junge Gemeinschaft. So wuchs die Zeit der Muslime weiter. Trotz aller Widerstände, die Botschaft hatte einen Weg in die Herzen der Menschen gefunden. Denn sie sprach nicht nur vom Glauben, sondern auch von Gerechtigkeit, Würde und Menschlichkeit.

Liebe Hörerinnen und Hörer, damit endet der zweite Teil unserer Reihe Islamische Geschichte. Heute haben wir gehört, wie sich die erste muslimische Gemeinschaft bildete, wie sie in Mekka unter Druck und Verfolgung stand und wie sie sich die Botschaft dennoch verbreitete. Nächsten Freitag geht es weiter. Dann hören wir, wie die Muslime schließlich gezwungen waren, Mekka zu verlassen. Und wie der große Schritt, die Hijra nach Medina, den Beginn einer neuen Ära markierte. Bleiben Sie also dabei. Jede Woche eine neue Folge hier in unserer Freitagssendung.

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1: Um 11 Uhr mit Tarek Yusbaschi. Der VW-Aufsichtsrat hat sich einstimmig auf den Sparplan für den Konzern verständigt. Weltweit sollen zusätzlich 50.000 Jobs wegfallen. Eine Entscheidung über die vier deutschen Werke, die auf der Kippe stehen, wurde dagegen vertagt. Der Autoexperte Stefan Reindl geht auf NDR Info allerdings nicht davon aus, dass die Werke am Ende gerettet werden können.
2: Ich glaube, dass man tatsächlich nicht um diese Schließung der vier Werke herumkommen wird. Der Konzern ist einfach auf 12 Millionen Fahrzeuge bislang ausgerichtet. Das Unternehmen ist nur in der Lage, derzeit mit 9 Millionen Fahrzeugen in den Markt zu ziehen. Und die teuersten Werke sind nun mal hier in Deutschland. Insofern haben wir hier Überkapazitäten von rund 500.000 Fahrzeugen jährlich. Wir brauchen also weniger Modelle, geringere Variantenvielfalt, schlankere Führung und den Abbau von Parallelstrukturen. Und das ist, glaube ich, einfach auch die Beschlusslage.
1: Der Automobilexperte Stefan Reindl auf NDR Info. In Thüringen wollen offenbar 9 weitere Abgeordnete die Landtagsfraktion des BSW verlassen. Nach Informationen des MDR sind darunter auch die 3 BSW-Landesminister. Zu ihnen zählt die Finanzministerin und Landesvorsitzende Wolf. Vermutlich werden die Abgeordneten auch aus der Partei austreten. Zuvor hatten bereits andere Mitglieder die Fraktion verlassen. Durch die weiteren Austritte jetzt hätte die BSW-Fraktion im Thüringer Landtag nur noch 3 Mitglieder und würde damit ihren Fraktionsstatus verlieren. Innerhalb der Partei gab es schon seit längerem Streit zwischen Gründerin Wagenknecht und dem Thüringer Landesverband. In Deutschland melden weiter relativ viele Großunternehmen Insolvenz an. Das zeigt eine neue Untersuchung des Kreditversicherers Allianz Trade aus der NDR-Nachrichtenredaktion Jonas Valentin Weber.
3: Laut der Studie gingen im ersten Halbjahr dieses Jahres 33 Großunternehmen pleite und damit etwa 10% mehr als im gleichen Zeitraum 2025. Dabei markierte das vergangene Jahr bereits einen Höchststand. Entsprechend alarmiert zeigen sich die Analysten. Besonders betroffen von den Pleiten im ersten Halbjahr war die Autoindustrie. Dahinter folgen der Einzelhandel und der Maschinenbau. Die Studie zeigt aber auch, dass Deutschland mit der Entwicklung im internationalen Vergleich nicht allein dasteht. Bei Großunternehmen handelt es sich um Firmen, die im Jahr mindestens 50 Millionen Euro umsetzen.
1: In Dormagen in Nordrhein-Westfalen hat es offenbar einen weiteren Sabotageversuch an einem Umspannwerk gegeben. Spaziergänger hatten gestern Abend eine Abschussvorrichtung entdeckt, mit der möglicherweise Stromleitungen angegriffen werden sollten. Aus Düsseldorf Annika Müller.
4: Der Polizei liege ein Bekennerschreiben vor, in dem auch andere, schon öffentlich bekannte Verdachtsfälle in Nordrhein-Westfalen und Brandenburg erwähnt seien. Die Ermittler fahnden nach einem Mann aus dem Raum Gevelsberg im südlichen Ruhrgebiet, der den Brief unterschrieben haben soll. Gleichzeitig überprüften Beamte weitere Umspannwerke rund um das rheinische Braunkohlerevier, ob dort ebenfalls verdächtige Gegenstände platziert wurden. Laut Polizei sind mit Ausnahme des Umspannwerks in Bergheim westlich von Köln bisher keinerlei Schäden festgestellt worden.
1: Der Prozess um einen Bergsturz im Schweizer Berg Gell vor 9 Jahren ist mit Freisprüchen zu Ende gegangen. Das Gericht kam zu dem Schluss, dass die Beschuldigten nicht für den Tod von 8 Wanderern verantwortlich sind. Unter den Toten waren 4 Deutsche. Aus Genf Sandra Bieger.
5: In dem Verfahren mussten sich eine frühere Gemeindepräsidentin, ein Experte für Naturgefahren, 2 Geologen und ein Gemeindeförster vor Gericht verantworten. Die Anklage lautete auf mehrfache fahrlässige Tötung. In dem Prozess ging es um die Frage, ob die Angeklagten am Tod der 8 Wanderer eine Mitschuld haben, weil sie trotz des sich abzeichnenden Bergsturzes keine Wanderwege hatten sperren lassen. Das Regionalgericht Maloja kam jetzt zu dem Ergebnis, die 5 Angeklagten trifft keine Schuld. Die Begründung, das Gericht sah keine Beweise dafür, dass es in den Wochen vor dem Bergsturz klare Anzeichen für ein absehbares Großereignis gab.
1: Tennisprofi Alexander Zverev hat bei den US Open die 3. Runde erreicht. Wie schon zum Auftakt stand der Sieg des Hamburgers aber auch im 2. Spiel erst nach 5 Sätzen fest. Am Ende gewann Zverev gegen den Franzosen Quentin Alice mit 6:4, 4:6, 7:6, 6:7 und 6:3. Das waren die Nachrichten. Das Wetter in Norddeutschland. Stark bewölkt und zeitweise Regen, anfangs im Südosten, später im Nordwesten trockener mit Auflockerungen, bei Höchstwerten von 18 bis 25 Grad, starke bis stürmische Böen, morgen ein Wechsel aus Sonne und Wolken mit Schauern, 18 bis 21 Grad, am Sonntag heiter bis wolkig, 19 bis 23 Grad Und am Montag dann Sonne und Wolken, nur einzelne Schauer, 21 bis 27 Grad. Es ist 11.05 Uhr.
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6: Mit Felix Oehlmann. Die ursprünglich auf etwa 600.000 Euro geschätzten Kosten für den Umbau der Grünfläche am Ehrenmal an der Steingrube haben sich stark erhöht. Die Stadt rechnet nun mit 1,14 Millionen Euro. Grund für diese Mehrkosten sind die Bodenarbeiten vor Ort. Das Areal war bereits im Vorfeld als sogenannte Kampfmittelverdachtsfläche geführt worden. Die Landesbehörde für Straßenbau und Verkehr lädt alle Interessierten am kommenden Dienstag zu einem Infoabend, bei dem es um die Leinebrücke in Frieden gehen wird. Die derzeit für den Kraftverkehr gesperrte Brücke ist die einzige Querung der Leine im Ort. Bei der Landesbehörde laufen die Vorbereitungen, in direkter Nähe eine Behelfsbrücke einzurichten. Die Kreishandwerkerschaften Hildesheim-Alfeld und Holzminden werden mit dem Jahreswechsel fusionieren und so die neue Kreishandwerkerschaft Hildesheim-Weser-Bergland bilden. Das haben beide Seiten in ihren Versammlungen beschlossen. Die Zentrale wird in Alfeld sein und an der Spitze wird der derzeitige Kreishandwerksmeister für den Bereich Hildesheim-Alfeld, Matthias Ziesenis, stehen.
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0: Autismus. Vielleicht sind Sie auf dem Spektrum oder kennen jemanden, der es ist. Für autistische Menschen ist es im Alltag oftmals nicht leicht und das sieht man in der Regel nicht. Aber es gibt Hilfsangebote. Die Evangelische Jugendhilfe Bokenem e.V. hat seit 2014 einen Bereich, der sich auf Autismusberatung und Therapie spezialisiert. Dieser soll autistischen Kindern und ihren Eltern helfen, mit der unsichtbaren Krankheit besser umgehen zu können. Christian Harnisch ist seit fast 25 Jahren der Koordinator dieses Bereichs. Ihn und Rudolf Sterkelmann, ein Vater, der von Harnisch beraten wird, hat Silas Wieprecht neulich zum Gespräch über den Verein eingeladen.
1: Die Evangelische Jugendhilfe Bokenem bietet neben anderen Angeboten auch Autismushilfe an. Was genau kann man sich unter diesem Begriff vorstellen und was ist die Jugendhilfe überhaupt an sich?
2: Ja, die Jugendhilfe Bokenem gehört der evangelischen Kirche an und diesen Jugendhilfeträger gibt es seit 1963. Wir haben Vereinsform und mittlerweile fast 200 Mitarbeitende. Geschäftsführer ist Michael Krause und wir sind in diversen Bereichen tätig. Stationäre Jugendhilfe, teilstationäre Jugendhilfe, aufsuchend, therapeutische Angebote. Es gibt auch sogenannte IPLs, das ist so eine Art Fusion aus Schule und Jugendhilfe. Und das ist vielleicht manchmal ein bisschen irritierend wegen des Namens Jugendhilfe Bokenem, weil wir sind in diversen Landkreisen tätig. Unter anderem auch in Salzgitter, wo ich tätig bin und dort mit einem ganz tollen Team das Angebot Autismusberatung und Therapie anbiete. Wir arbeiten dort aufsuchend, gehen also zu den Familien, zu den Orten, wo sich die besonderen Kinder und Jugendlichen sicher fühlen. Das ist aber immer ganz individuell, weil wir haben zum Beispiel auch Fälle, wo die Eltern sagen, dass sie es als hilfreicher und passender erachten, wenn die Kinder doch zu uns in unsere tollen Räumlichkeiten kommen, weil dann meinetwegen so die Versuchung und Ablenkung durch Spielkonsole und Computer nicht vorhanden ist.
1: Aus Perspektive der Jugendhilfe, da ist man ja in ganz konkretem Austausch auch mit den Kindern. Wie ist das mit

0: wenn so ein Fall auch endet, weil wenn man mehrere Jahre sehr regelmäßig gemeinsam dieses und jenes erlebt hat, diese und jene Herausforderung gemeistert hat, ja, das ist immer wieder ein Lernfeld für mich.
1: Aus Elternperspektive, wie war deine Erfahrung mit der Jugendhilfe? Wie hat das Ganze angefangen? Wie kam der Kontakt auf? Und wie würdest du sagen, hat sich das jetzt über die Jahre für dich entwickelt?
2: Angefangen hat das ja durch die Schule, weil mein Sohn hat ja Autismus und der Harnisch betreut meinen Sohn und er geht ja auf eine ganz normale Realschule, alles drum und dran, mit einer Schulbegleitung. Dann gibt es ja dieses HGP-Gespräch, alles drum und dran, wo auch das Jugendamt mit dabei war. Und dadurch ist es halt so entstanden, dass das Jugendamt, also die Person, die dafür zuständig war, gesagt hat, dass sie da Unterstützung anbieten können, alles drum und dran. Und dann kam der ganze Kontakt mit der Jugendhilfe Bokunim. Tatsächlich finde ich das eine ziemlich gute Sache, dass es wirklich Menschen gibt, die Kindern mit der besonderen Krankheit, die man ja nicht sieht, ne? Man sieht das ja nicht sofort, die trotzdem Menschen gibt, die mit denen zusammenarbeiten, den Tipps gibt oder im Alltag begleitet und ja, die halt unterstützt.
1: Außerhalb von den konkreten Terminen, Gesprächen und der ausgeübten Hilfe, ändert sich auch in der Dynamik zu Hause etwas?
2: Ja, und tatsächlich auch von den Kindern her, die das haben, die dann, wenn sie irgendwie gerade in diesen Stunden da was draus gelernt haben, dass er dann doch versucht, vielleicht mit seinen Emotionen oder mit dem Zwang damit zu arbeiten und ja, halt über seinen Schatten zu springen und sagen, okay, gut, ich probiere es trotzdem aus. Ne? Und so wie mein Sohn zum Beispiel, er ist halt, so wie Hannes schon gesagt hat, ne, er ist halt, der liebt halt vorm Computer zu sitzen, alles drum und dran, ne, halt so wie anderen Jugendliche. Und doch teilweise ist dann halt so, dass er dann doch sagt, okay, gut, ich gehe doch dann lieber raus oder mach dies oder das. Also es hilft doch schon, und das merkt man aber auch.

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1: Um 11:30 mit Felix Oehlmann. Die Schlagzeilen: Umbau der Fläche am Steingruben-Ehrenmal wird deutlich teurer. Straßenbaubehörde lädt zu Infoabend in Sachen Fredener Leinebrücke. Kreishandwerkerschaften Hildesheim-Ahlfeld und Holzminden fusionieren und KGS Gronau wird wegen Reizgas evakuiert. Die Meldungen im Einzelnen. Die ursprünglich auf etwa 600.000 Euro geschätzten Kosten für den Umbau der Grünfläche zwischen der zentralen Steingrube und der Theaterstraße haben sich stark erhöht. Die Stadt Hildesheim rechnet nun mit etwa 1,14 Millionen, geht aus einer Vorlage für die Stadtpolitik hervor. Diese wurde am Mittwoch als Informationsvorlage in einer gemeinsamen Sitzung von Finanz- und Stadtentwicklungsausschuss vorgestellt. Die Stadtverwaltung begründet die Mehrkosten vor allem mit den dortigen Bodenarbeiten, da das Areal schon im Vorfeld als sogenannte Kampfmittelverdachtsfläche geführt worden war. Die Stadt ließ deshalb aus Sicherheitsgründen den Boden in bis zu 3 Metern Tiefe abtragen, wofür auch mehrere Bäume gefällt werden mussten. Im Boden wurden dann auch zahlreiche Trümmer und Metallteile gefunden, darunter Handgranatenreste, Feuerwaffen und Stabbrandbomben. Diese Arbeit machte auch die Nachpflanzung von 21 zusätzlichen Bäumen erforderlich, für die sogenannte Baumquartiere mit Substrat eingerichtet werden müssen. Die Stadt will die Mehrkosten zum einen durch das Aufschieben anderer geplanter Maßnahmen gegenfinanzieren und 200.000 Euro kommen aus der Umgestaltung des neuen Tors, die kostengünstiger ausfiel als zuvor erwartet. Die Landesbehörde für Straßenbau und Verkehr lädt alle Interessierten zu einem Infoabend ein, bei dem es um den Stand der Dinge und die Zukunft der Leinebrücke in Freden gehen wird. Dieser Abend findet am kommenden Dienstag ab 18 Uhr in der Fredener Zehntscheune statt. Die derzeit für den Kraftverkehr gesperrte Brücke ist die einzige Querung der Leine im Ort. Julia Fundheller sagte als Leiterin des regionalen Geschäftsbereichs Hannover der Landesbehörde, die schnellste Lösung sei eine Behelfsbrücke in direkter Nachbarschaft. Dafür liefen bereits alle nötigen Vorbereitungen und man wolle am Dienstag über den aktuellen Sach- und Planungsstand berichten. Die Kreishandwerkerschaften Hildesheim-Ahlfeld und Holzminden werden mit dem Jahreswechsel fusionieren und so die neue Kreishandwerkerschaft Hildesheim-Weser-Bergland bilden. Das haben beide Seiten in ihren Versammlungen beschlossen, hieß es jetzt in einer Mitteilung. Der Präsident der Handwerkskammer Hildesheim-Südniedersachsen, Delfino Roman, sagte, so werde die Grundlage dafür geschaffen, dass die Interessen des Handwerks auch künftig stark vertreten werden. Die Kreishandwerkerschaft Hildesheim-Weser-Bergland mit Hauptsitz in Ahlfeld werde künftig 29 Innungen mit rund 840 Betrieben vertreten und in Holzminden bleibe sie mit einer Geschäftsstelle präsent, hieß es weiter. Die Fusion mache die Verwaltung effizienter, ohne dabei die Nähe zu den Innungen und Betrieben zu verlieren, sagte Matthias Ziesenis. Er leitet als Kreishandwerksmeister derzeit den Bereich Hildesheim-Ahlfeld und wird an der Spitze der neuen Organisation stehen. Die KGS Gronau ist am Mittwochmittag sicherheitshalber evakuiert worden, nachdem fast 30 Schülerinnen und Schüler über Atembeschwerden geklagt hatten. Wie die Polizei meldet, war in einem Trakt offenbar ein Reizgas versprüht worden. Die betroffenen Schülerinnen und Schüler wurden ambulant behandelt und ein Kind wurde in ein umliegendes Krankenhaus gebracht. Die Polizei Elze ermittelt und vermutet, dass der Verursacher oder die Verursacherin in der Schülerschaft zu suchen ist.

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0: Und da sage noch jemand, der Wahlkampf sei langweilig. Diese Woche hat der Landratskandidat Christopher Gideon ein öffentliches Wahlforum der HAZ kurz nach Beginn verlassen und dabei schwere Vorwürfe erhoben. Hören Sie dazu einen Kommentar von Felix Oehlmann.
1: Da sage noch einer, der Wahlkampf hier in der Region Hildesheim ist langweilig. Diese Woche, am Dienstagabend, hat sich der parteilose Landratskandidat Christopher Gideon frühzeitig aus einem Forum der Hildesheimer Allgemeinen Zeitung im Kreishaus zurückgezogen. Und das nicht ohne kurz vorher noch massive Vorwürfe gegen die Zeitung zu erheben. Ohne dabei allerdings ins Detail zu gehen, was damit eigentlich gemeint ist. Kurze Zeit später erschien dann ein neuer Social-Media-Beitrag von ihm, gedreht am Hohensensee, wo er diese Vorwürfe noch einmal erneuert, aber auch dort wiederum nicht allzu tief ins Detail geht. Die Zeitung hat seitdem diverse Artikel dazu verfasst. Ich bitte um Verständnis darum, dass ich das nicht alles in allen Einzelheiten hier wiedergeben kann. Das alleine würde schon mehr Sendezeit in Anspruch nehmen, als ich für so einen Kommentar eigentlich zur Verfügung stellen würde. Deswegen in aller Kürze. Zum einen geht es offenbar um eine Kritik an Gideon in Form eines Social-Media-Beitrags von einer Initiative hier aus dem Kreisgebiet, die ein HAZ-Redakteur mit einem Like versehen hat. Und zum anderen soll es offenbar um einen E-Mail-Verkehr gehen zwischen Gideon und einem anderen HAZ-Redakteur, in dem einige Fragen gestellt werden und eine Zeitfrist genannt wird. Teile dieser E-Mails sind inzwischen im Internet veröffentlicht. Außerdem ist auch das besagte Forum vom Dienstag im Internet frei einsehbar. Ich selbst bin weder bei dem Forum selber dabei gewesen, noch habe ich irgendwelche Insider-Informationen. Allerdings habe ich natürlich den Blick eines auch Medienschaffenden und hier geht es ja nun um Medienkritik. Die eine Ebene dabei sind die eben angesprochenen zwei Punkte. Den Like unter dem Social-Media-Beitrag würde ich persönlich als sehr ungeschickt werten. Natürlich hat es Auswirkungen, wenn man eben als bekannter Redakteur seine Privatmeinung im Internet kundtut. Das wird dann von anderen natürlich in Zusammenhang gebracht mit dem, was man in seiner beruflichen Tätigkeit produziert. Das ist das eine, in meinen Augen ist das aber auch kein großer Skandal. Das andere ist der E-Mail-Verkehr. Das zumindest, was ich davon bisher gesehen habe, kommt mir vor wie normale Medienarbeit. Natürlich macht der Ton die Musik. Vielleicht sind im persönlichen Gespräch dann auch noch andere Worte gefallen, das weiß ich nicht. Aber eine Anfrage per E-Mail zu stellen mit einer Frist drin ist relativ normal. Dann zu sagen, wenn Sie sich bis dann und dann nicht äußern, dann müssen wir schreiben, dass Sie sich dazu nicht äußern wollen, ist auch ein normaler Vorgang, wenn er denn inhaltlich gerechtfertigt ist. Das allerdings endgültig zu beurteilen, ohne wirklich alle Details zu kennen, ist kaum möglich. Die andere Ebene ist dann das, was am Dienstag im Kreishaus passiert ist, nämlich der Abgang aus diesem Forum, nachdem es schon angefangen hat. Und das ist ein in meinen Augen sehr seltsames Vorgehen. Wenn man sich grundsätzlich von einem Medium ungerecht behandelt fühlt, dann kann man das thematisieren. Idealerweise macht man das aber vorher oder sagt von vornherein, hier Leute, ich bin zu diesem Forum eingeladen worden, ich werde aber nicht hingehen, weil ich Folgendes befürchte, weil das und das passiert ist. Dann kann man sich darüber auseinandersetzen. Aus einem schon laufenden Forum, also sozusagen einer laufenden Sendung in der Radiosprache, auszusteigen und das Publikum wirksam dann auch gleich auf Social Media zu verbreiten, wirkt wie ein Stunt und ich bezweifle, dass es irgendjemandem was nutzen wird. Der Zeitung nutzt es nicht. Es bringt diejenigen, die zu diesem Forum hingegangen sind oder es sich hinterher im Internet angucken wollten, um die Gelegenheit, die drei Landratskandidaten mal zusammen auf der Bühne und in einem sozusagen Gegenspiel zu erleben. Und ich glaube auch nicht, dass es Christopher Gideon großartig etwas bringen wird, auch wenn es ein paar Stimmen gibt, die ihm dafür applaudieren und etwa ein besonderes Rückgrat attestieren. Angeblich soll es ja auch eine rechtliche Prüfung der Vorgänge hinter dieser Geschichte geben, wie auch immer sowas aussehen soll. Ich kann mir jedenfalls im Moment nicht so richtig vorstellen, wie das Ganze vernünftig weitergehen soll. Die Wahl ist nächste Woche Sonntag schon, vielleicht gibt's eine Stichwahl. Und das alles unter der Hypothek eines bisher ungelösten Konflikts durchzuziehen, kann, glaube ich, in niemandes Interesse sein.

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1: Um 12 Uhr mit Astrid Fietz. Niedersachsens Ministerpräsident Lies hat den Beschluss zum Umbau des VW-Konzerns verteidigt. Das Konzept zeige, dass alle Beteiligten einen gemeinsamen Kurs zur Rettung von Volkswagen verfolgen, sagte der SPD-Politiker am Mittag in Hannover. Die Strukturen im Konzern müssten zwar schlanker werden, gleichzeitig brauche es sozialverträgliche Lösungen beim Personalabbau. Lies betonte, dass Niedersachsen möglichen Werksschließungen bisher nicht zugestimmt habe.
2: Wir haben beschlossen, dass die sozusagen Wettbewerbsfähigkeit der Standorte in Angriff genommen werden muss, dass damit weiterhin Belegung mit Fahrzeugen möglich ist, dass wir weiterhin mal für Niedersachsen gesagt sowas wie den Passat und den Tiguan als Elektrofahrzeug in Emmen bauen, dass die Heimat des Bullis Hannover auch weiterhin die Heimat bleibt. Wenn wir Kapazität abbauen müssen, darf die Antwort nicht sein, die Kapazität bauen wir in Deutschland ab, sondern müssen wir die Chance haben, die deutschen Standorte im Wettbewerb so aufzustellen, dass wir hier weiterhin Automobilproduktion haben.
1: Niedersachsens Ministerpräsident Lies. Nach Sabotageversuchen am Stromnetz in NRW liegen der Polizei laut ARD-Hauptstadtstudio zwei Bekennerschreiben vor. Bereits gestern hatte die Polizei in Brandenburg mitgeteilt, dass sie über ein Bekennerschreiben informiert worden sei. Aus Berlin, Michael Götschenberg.
3: Darin bekennt sich ein Mann, der seinen vollen Namen nennt, zu den Anschlägen auf die Umspannwerke in Jenschwalde und weiteren Standorten. Zur Motivation für die Taten führt der Verfasser an, dass die Stromversorgung aus fossilen Brennstoffen ein Verbrechen sei. Dem ersten Schreiben ist ein detaillierter Überblick über die technische Durchführung der Tat beigefügt, das deutlich macht, dass der Verfasser über exklusives Täterwissen verfügt. Die Ermittler halten die Schreiben deshalb auch für authentisch. In einem zweiten Schreiben bekennt sich der Mann zu weiteren Anschlagsversuchen in Gohr, Reit, Dormagen und Weißweiler. Außerdem weist er darauf hin, dass er die Bekennerschreiben an verschiedene Medien verschickt habe. Die Berliner Taz hatte bereits darüber berichtet. Nach dem Mann wird gesucht. Gestern wurde bereits seine Wohnung durchsucht. Ob er den Sicherheitsbehörden bereits bekannt war, ist noch unklar.
1: In Thüringen haben weitere Landtagsabgeordnete die Partei und Fraktion des BSW verlassen. Unter ihnen sind auch die drei Minister in der Regierungskoalition. Finanzministerin Wolf, Digitalminister Schütz und Umweltminister Kummer. Hintergrund sind die Spannungen mit der Bundespartei. Nach Angaben von Wolf wollen die Abgeordneten allerdings Teil der Regierungskoalition mit CDU und SPD bleiben.
4: Wir sind nicht gewählt für endlose Selbstbeschäftigung. Wir sind nicht gewählt für ständige Abwehrkämpfe und wir sind nicht gewählt für das Ertragen von Flirts mit Rechtsradikalen. Wir sind gewählt für die konsequente Umsetzung unseres Wahlprogramms. Auf dieser Basis haben wir einen Regierungsvertrag verhandelt. Dies ist uns innerhalb des BSWs leider nicht mehr möglich.
1: Thüringens Finanzministerin und bisherige BSW-Landesvorsitzende Wolf. Niedersachsens Migrationsbeauftragter Koku gibt sein Amt auf. Wie die Staatskanzlei in Hannover mitteilte, legt der SPD-Politiker das Ehrenamt mit sofortiger Wirkung nieder. Koku begründet den Schritt damit, massiv angefeindet zu werden und Morddrohungen zu erhalten. Die gingen auch darauf zurück, dass online Falschbehauptungen über ihn kursierten. Dabei ging es um die Gewalttat von Stade, bei der in einer Mutter-Kind-Einrichtung 6 Menschen erschossen wurden. Kokus Schwiegermutter soll nach Angaben der Ermittler den Fluchtwagen des Täters gefahren haben. Das Innenministerium hatte klargestellt, dass Koku kein Beschuldigter ist. Die SPD-Fraktion stellte sich ausdrücklich hinter ihn. Tennisprofi Alexander Zverev hat bei den US Open die dritte Runde erreicht. Wie schon zum Auftakt stand der Sieg des Hamburgers auch im zweiten Spiel erst nach 5 Sätzen fest. Am Ende gewann Zverev gegen den Franzosen Quentin Alice mit 6:4, 4:6, 7:6, 6:7 und 6:3. Und das waren die Nachrichten. Das Wetter in Norddeutschland. Stark bewölkt, zeitweise Regen, einzelne Gewitter möglich. Später im Nordwesten Auflockerungen, maximal 18 bis 25 Grad, vereinzelt Sturmböen. Morgen mal sonnig, mal bewölkt, dazu Schauer und vereinzelt Gewitter, maximal 18 bis 21 Grad. Am Sonntag heiter bis wolkig, meist trocken, 19 bis 22 Grad. Und am Montag Sonne und Wolken, ein paar Schauer bei 21 bis 27 Grad. Es ist 12.04 Uhr.
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5: mit Felix Oehlmann. Die ursprünglich auf etwa 600.000 Euro geschätzten Kosten für den Umbau der Grünfläche am Ehrenmal an der Steingrube haben sich stark erhöht. Die Stadt rechnet nun mit 1,14 Millionen Euro. Grund für diese Mehrkosten sind die Bodenarbeiten vor Ort. Das Areal war bereits im Vorfeld als sogenannte Kampfmittelverdachtsfläche geführt worden. Die Landesbehörde für Straßenbau und Verkehr lädt alle Interessierten am kommenden Dienstag zu einem Infoabend, bei dem es um die Leinebrücke in Frieden gehen wird. Die derzeit für den Kraftverkehr gesperrte Brücke ist die einzige Querung der Leine im Ort. Bei der Landesbehörde laufen die Vorbereitungen, in direkter Nähe eine Behelfsbrücke einzurichten. Die Kreishandwerkerschaften Hildesheim-Alfeld und Holzminden werden mit dem Jahreswechsel fusionieren und so die neue Kreishandwerkerschaft Hildesheim-Weser-Bergland bilden. Das haben beide Seiten in ihren Versammlungen beschlossen. Die Zentrale wird in Alfeld sein und an der Spitze wird der derzeitige Kreishandwerksmeister für den Bereich Hildesheim-Alfeld, Matthias Ziesenis, stehen.
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6: Hallo, ich bin Philo Schäfer und das ist der Mittag bei Radio Tonkuhle. Wer noch keine Pläne fürs Mittagessen hat, greift heute vielleicht auf die Currywurst zurück. Die hat nämlich ihren besonderen Tag. Der bundesweite Tag der Currywurst geht auf Hertha Heuer zurück, die am 4. September 1949 in Berlin die Currywurst erfunden haben soll. Neuere Recherchen vermuten, dass es eine Currywurst aber vielleicht sogar schon 1936 bei Peter Pomm in Duisburg gab.

0: Ein Klassenzimmer im Grünen. Das entsteht voraussichtlich im Frühjahr in Saarstedt. Hier soll gemeinsam mit der Stiftung Zukunft Wald, Stadt und Schulen ein Schulwald entstehen. Ich war bei der Begehung des Grundstücks vor Ort und habe mir ein Bild vom Projekt gemacht. Sebastian Östreich ist Initiator des Projektes Schulwald. Entstanden ist es letztes Jahr im Rahmen seines Bundesfreiwilligendienstes am Gymnasium Saarstedt. Im Rahmen dieses Dienstes wird auch immer ein eigenes Projekt geplant und umgesetzt. Selten jedoch eines dieser Größe. Auf die Idee Schulwald ist Österreich wie folgt gekommen.
1: Ich hatte zu dem Zeitpunkt in den Nachrichten etwas zum Thema Hitzewellen und Klimawandel präsenter gesehen und mir wurde da ein Beitrag vorgeschlagen, wo an einem anderen Ort in Deutschland ein Wald gepflanzt wurde und ich fand die Idee ziemlich gut und hab mich informiert, was es denn da so für Möglichkeiten gibt, wie sich das finanzieren lässt und fand die Idee dann super und habe mich dann damit näher beschäftigt.
0: Eine Möglichkeit, einen solchen Schulwald umzusetzen und zu finanzieren, ist zum Beispiel mit der Stiftung Zukunft Wald der Niedersächsischen Landesforsten. Diese fördert Umweltprojekte und Natur- und Artenschutzmaßnahmen. Dazu braucht es ein passendes Grundstück. Das kommt von der Stadt Saarstedt. Die Fläche liegt gegenüber vom FC Rute, hinter der neuen Eisenbahnunterführung. Die Stadt übernimmt dabei für den entstehenden Wald die Verkehrssicherungspflicht, sagt Bürgermeisterin Heike Brennecke.
2: Unsere Stadtfläche ist relativ klein und wir haben nur wenig Wald, also was wirklich einen Stempel hat. Ich bin ein Wald und da freue ich mich sehr darüber, dass wir das jetzt gemeinsam mit allen Schulen, nach dem, was wir heute absehen können, hier auf dieser Fläche, wo wir gerade stehen, kreieren können.
0: Bisher sind die Schulen in Saarstedt mit ihren SchülerInnen zum Boxbergwald gefahren. Der nun entstehende Schulwald liegt deutlich näher und bietet daher neue Möglichkeiten für die Schulen. Dr. Joris Dölle ist Schulleiter am Gymnasium Saarstedt, an dem Sebastian Östreich seinen Freiwilligendienst absolviert hat.
3: Es ist ja bei allem, was wir als Schule machen, immer unser Anspruch, mehr als Unterricht machen zu wollen. Wir wollen allen Schülerinnen und Schülern unserer Schule die Möglichkeit geben, stetig Horizonte zu erweitern, Neues zu entdecken. Und dafür bietet dieses Projekt natürlich die besten Grundlagen, ganz fachunabhängig.

0: Blätter, alles Mögliche. Und da erkundend eine Beziehung und eine Nähe zum Wald und zu der Natur zu schaffen.
1: Der Wald entsteht in einem Überschwemmungsgebiet. Deshalb braucht man auch eine Genehmigung durch die Wasserschutzbehörde. Diese steht laut Leiterin der Stiftung Zukunft Wald, Elisabeth Hüsing, noch aus. Die Behörde hätte aber bereits grünes Licht signalisiert. Ein Wald an der nun ausgewählten Stelle habe auch viele Vorteile für die Natur, sagt Hüsing. Die Anpflanzung selber wird dann ein großes Gruppenprojekt. Stadt, Stiftung und Schulen koordinieren den Pflanztermin. Derzeit planen die Beteiligten noch im Frühjahr 2027 vor der Vegetationszeit zu pflanzen, wenn es noch schön kühl, aber nicht gefroren ist. Das Ganze wird vermutlich 20.000 Euro kosten, getragen von der Stiftung Zukunft Wald, Hüsing.
2: Wir wollen den Wald mit allen Schülerinnen und Schülern pflanzen, das heißt von der Grundschule bis zu den Gymnasiasten sollen alle zusammen hier tätig werden. Und das ist immer ganz gut, weil dann können immer die Älteren mit den Jüngeren zusammen pflanzen. Und wir haben ein besonderes Pflanzverfahren, wir pflanzen immer in so einen Kreisen, dass man so ein bisschen wie in der Natur, ne, die Eichenpflanzen wachsen, fallen ja auch nicht alle 3 Meter in den Boden rein, sondern in einem Haufen. Und das versuchen wir so ein bisschen nachzusimulieren. Und das bietet sich gut an, da die Kinder dann viele Bäume auf einmal zusammenpflanzen und wir dann auch einen guten Wald erstehen lassen können.
1: Für die Baum- und Strauchauswahl gibt es bereits Pläne, die aber noch genehmigt werden müssen.
2: Wir planen, die Bäume zu pflanzen, die natürlich hier angepasst sind, die hier hingehören, also die natürliche Waldgesellschaft wären. Und das wäre hier ein Stieleichen-Hainbuchenwald. Und das wären dann die Hauptbaumarten, aber das wird natürlich dann ergänzt durch verschiedene Sträucher und kleinere Bäume wie Vogelkirsche, Wildapfel, Wildbirne etc.

Dieses Wochenende ist so voll, dass wir sogar noch nach Redaktionsschluss Veranstaltungen reinbekommen haben. Dazu gehört die Veranstaltung am Samstag von 9 bis 12 im Kreishaus Hildesheim, Marie-Wagenknecht-Straße 3, zur Woche der Wärme. Es geht um Energie und Sanierung, Wissen für Ihr Zuhause. Der Eintritt ist frei. Mehr Informationen finden Sie auf der Website der Klimaschutzagentur Hildesheim.

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5: Um 12:30 mit Felix Oehlmann. Die Schlagzeilen: Umbau der Fläche am Steingruben-Ehrenmal wird deutlich teurer. Straßenbaubehörde lädt zu Infoabend in Sachen Fredener Leinebrücke. Kreishandwerkerschaften Hildesheim-Ahlfeld und Holzminden fusionieren. Und Samstagswochenmarkt ist auf dem Andreasplatz. Die Meldungen im Einzelnen. Die ursprünglich auf etwa 600.000 Euro geschätzten Kosten für den Umbau der Grünfläche zwischen der zentralen Steingrube und der Theaterstraße haben sich stark erhöht. Die Stadt Hildesheim rechnet nun mit etwa 1,14 Millionen, geht aus einer Vorlage für die Stadtpolitik hervor. Diese wurde am Mittwoch als Informationsvorlage in einer gemeinsamen Sitzung von Finanz- und Stadtentwicklungsausschuss vorgestellt. Die Stadtverwaltung begründet die Mehrkosten vor allem mit den dortigen Bodenarbeiten, da das Areal schon im Vorfeld als sogenannte Kampfmittelverdachtsfläche geführt worden war. Die Stadt ließ deshalb aus Sicherheitsgründen den Boden in bis zu 3 Metern Tiefe abtragen, wofür auch mehrere Bäume gefällt werden mussten. Im Boden wurden dann auch zahlreiche Trümmer und Metallteile gefunden, darunter Handgranatenreste, Handfeuerwaffen und Stabbrandbomben. Diese Arbeit machte auch die Nachpflanzung von 21 zusätzlichen Bäumen erforderlich, für die sogenannte Baumquartiere mit Substrat eingerichtet werden müssen. Die Stadt will die Mehrkosten zum einen durch das Aufschieben anderer geplanter Maßnahmen gegenfinanzieren und 200.000 Euro kommen aus der Umgestaltung des neuen Tors, die kostengünstiger ausfiel als zuvor erwartet. Die Landesbehörde für Straßenbau und Verkehr lädt alle Interessierten zu einem Infoabend ein, bei dem es um den Stand der Dinge und die Zukunft der Leinebrücke in Freden gehen wird. Dieser Abend findet am kommenden Dienstag ab 18 Uhr in der Fredener Zehntscheune statt. Die derzeit für den Kraftverkehr gesperrte Brücke ist die einzige Querung der Leine im Ort. Julia Fundheller sagte als Leiterin des regionalen Geschäftsbereichs Hannover der Landesbehörde, die schnellste Lösung sei eine Behelfsbrücke in direkter Nachbarschaft. Dafür liefen bereits alle nötigen Vorbereitungen und man wolle am Dienstag über den aktuellen Sach- und Planungsstand berichten. Die Kreishandwerkerschaften Hildesheim-Ahlfeld und Holzminden werden mit dem Jahreswechsel fusionieren und so die neue Kreishandwerkerschaft Hildesheim-Weserbergland bilden. Das haben beide Seiten in ihren Versammlungen beschlossen, hieß es jetzt in einer Mitteilung. Der Präsident der Handwerkskammer Hildesheim-Südniedersachsen, Delfino Roman, sagte, so werde die Grundlage dafür geschaffen, dass die Interessen des Handwerks auch künftig stark vertreten werden. Die Kreishandwerkerschaft Hildesheim-Weser-Bergland mit Hauptsitz in Alfeld werde künftig 29 Innungen mit rund 840 Betrieben vertreten und in Holzminden bleibe sie mit einer Geschäftsstelle präsent, hieß es weiter. Die Fusion mache die Verwaltung effizienter, ohne dabei die Nähe zu den Innungen und Betrieben zu verlieren, sagte Matthias Ziesenis. Er leitet als Kreishandwerksmeister derzeit den Bereich Hildesheim-Alfeld und wird an der Spitze der neuen Organisation stehen. Der samstägliche Wochenmarkt in der Hildesheimer Innenstadt wird diese Woche verlegt. Wie die Stadt mitteilt, wechselt er wegen des Pflasterzaubers vom Markt auf den Andreasplatz.

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1: Mit Henry Schnur. Die 19. Ausgabe des Pflasterzaubers beginnt heute. Künstlerinnen aus aller Welt treten unter freiem Himmel in der Hildesheimer Innenstadt auf, an insgesamt 7 Orten vom Angulemplatz bis zum Heiligkreuzgarten. Die Auftritte des Zirkus Theater Tanzfestivals sind wie immer kostenlos, aber es gilt das Motto: Wem es gut gefällt, wirft in den Hut sein Geld. Der Pflasterzauber heute und morgen von 15 bis 22:30 Uhr. Eine Frau, die weiß, was sie will. So lautet der Titel der Open-Air-Operette am Theater für Niedersachsen. Beginn des Schauspielspektakels ist um 19 Uhr. Erwachsene bezahlen 19 Euro und Kinder 9,50 Euro. Besonders alle 18 Rollen des Zwischenkriegsstückes von Oskar Strauß werden von nur 2 Darstellern gespielt. Eine Frau, die weiß, was sie will. Heute und zum letzten Mal morgen ab 19 Uhr vom Stadttheater. Das Rössinger Dorffest, welches alle 3 Jahre stattfindet, läuft wieder an. Zur Eröffnung tritt heute Ingo Oschmann auf. Karten können online für 20 oder vor Ort in Rössing bei Erna oder der Fleischerei Meier für 18 Euro erworben werden. Oschmann tritt um 20 Uhr auf und danach legt DJ Clemes auf. Hier ist der Eintritt dann frei. Das Dorffest geht bis Sonntag. Dann gibt's zum Beispiel um 14 Uhr auch den großen Festumzug. Alle Infos gibt's online auf kulturkreis-rössing.de. Und zum Schluss noch eine Info für alle, die kurzfristig noch zur Bebop Revival Party bei Woodlands gehen wollten. Das Event ist ausverkauft und es gibt keine Abendkasse. Das waren die Veranstaltungshinweise für heute. Die für morgen und übermorgen kommen hier gleich.
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1: mit Felix Oehlmann. Zwei Veranstaltungen bis morgen oder übermorgen hatten wir ja gerade schon. Den Pflasterzauber bis morgen Abend und das Rössinger Dorffest bis Sonntag. Hier kommen jetzt noch ein paar Tipps nur für morgen und übermorgen. Schon wieder Samstag ist das Motto morgen bei Woodlands. Ab 15 Uhr ist Programm mit House, Trance und Progressive Sounds. Zu Gast ist unter anderem das Neodin-Kollektiv aus Berlin. Die ersten zwei Stunden, also bis 17 Uhr, ist der Eintritt frei. Danach kostet er 10 Euro. Der schon wieder Samstag, morgen bei Woodlands am Güldenfeld. Eine Absage für morgen. Jedes Jahr gibt die Band Soft Touch ein Benefizkonzert auf dem Hof Dechant in Lechstedt. Diesen Samstag sollte es wieder soweit sein mit einer Sammlung fürs Hildesheimer Tierheim. Leider aber musste dieses Konzert aus Gesundheitsgründen kurzfristig abgesagt werden. Wer Lust auf Stöbern hat, ist am Sonntag in Algermissen richtig, beim großen Garagenflohmarkt. Von 10 bis 16 Uhr wird alles angeboten, von Hausrat über Kleidung und Spielzeug bis Bücher und Raritäten. Der ganze Ort macht mit und wer eine Übersicht haben will, findet im Internet auf www.alpeblick.de einen Übersichtsplan. Der Garagenflohmarkt in Algermissen, Sonntag von 10 bis 16 Uhr. Und dann ist Sonntag auch der 39. Entdeckertag der Region Hannover. Die Zentrale dafür ist zwar der Opernplatz in Hannover, aber es gibt auch zahllose Angebote bis runter nach Ahlfeld. Dort ist zum Beispiel das Fagus-Werk geöffnet, mit freiem Eintritt, oder es gibt eine Wanderung, die unter anderem an der imposanten Lippholzhöhle vorbeiführt. Hier in Hildesheim ist unter anderem um 12 Uhr eine Sonderführung zum Thema Auf den Spuren der Welfen im Angebot. Alles rund um den Entdeckertag gibt es als Übersicht auf www.entdeckertag.de. Und unser letzter Tipp führt zur Reihe Literatur und Musik in Marienrode. Dort geht es am Sonntag in einem Vortrag um Schweden. Bernd Rieck geht der Frage nach, warum Schweden für viele ein Sehnsuchtsland ist, anhand des Romans »Ein Flüchtling kreuzt seine Spur« von Axel Sandemose. Dazu gibt es eine musikalische Begleitung. Literatur und Musik in Marienrode, am Sonntag ab 15 Uhr in der Kirche St. Cosmas und Damian. Der Eintritt ist frei, Spenden sind erwünscht. Das waren einige Veranstaltungshinweise fürs Wochenende. Weitere gibt's auf stadtmagazin-public.de.
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1: Um 13 Uhr mit Astrid Fietz. Niedersachsens Ministerpräsident Lies hat den Beschluss zum Umbau des VW-Konzerns verteidigt. Das Konzept zeige, dass alle Beteiligten einen gemeinsamen Kurs zur Rettung von Volkswagen verfolgen, sagte der SPD-Politiker am Mittag in Hannover. Die Strukturen im Konzern müssten zwar schlanker werden, gleichzeitig brauche es sozialverträgliche Lösungen beim Personalabbau. Lies betonte, dass Niedersachsen möglichen Werksschließungen bisher nicht zugestimmt habe.
2: Wir haben beschlossen, dass die sozusagen Wettbewerbsfähigkeit der Standorte in Angriff genommen werden muss, dass damit weiterhin Belegung mit Fahrzeugen möglich ist, dass wir weiterhin mal für Niedersachsen gesagt sowas wie den Passat und den Tiguan als Elektrofahrzeug in Emmen bauen, dass die Heimat des Bullis Hannover auch weiterhin die Heimat bleibt. Wenn wir Kapazität abbauen müssen, darf die Antwort nicht sein, die Kapazität bauen wir in Deutschland ab, sondern müssen wir die Chance haben, die deutschen Standorte im Wettbewerb so aufzustellen, dass wir hier weiterhin Automobilproduktion haben.
1: Niedersachsens Ministerpräsident Lies. In Thüringen sind 10 Abgeordnete des BSW inklusive der Minister aus der Partei ausgetreten. Hintergrund ist ein Streit mit Parteigründerin Wagenknecht. Die Fraktion soll nach Angaben von Vizeministerpräsidentin Wolf aber fortbestehen. Zudem soll die gemeinsame Regierungskoalition mit CDU und SPD fortgesetzt werden. Man fühle sich dem Koalitionsvertrag verpflichtet, sagte Wolf. Thüringen brauche Stabilität. Die BSW-Bundesspitze hatte zuletzt offen Druck auf den Thüringer Landesverband und dessen Abgeordnete ausgeübt, um diese zu einem Koalitionsbruch zu bewegen und Ministerpräsident Vogt zu stürzen. Nach einer Drohnensichtung über eine Erdgasaufbereitungsanlage im Kreis Oldenburg ermittelt die Generalstaatsanwaltschaft Celle. Wie die Behörde mitteilte, hat die Zentralstelle Terrorismusbekämpfung den Fall übernommen. Demnach gibt es den Anfangsverdacht einer Agententätigkeit zu Sabotagezwecken. Über dem Gelände der Industrieanlage in der Gemeinde Großenkneten waren Anfang August Drohnen gesichtet worden. Ein Wachmann entdeckte zudem 2 maskierte Männer. Ob sie die Drohnen steuerten, ist unklar. Laut Ermittlern wurde der Wachmann von einem der Maskierten angegriffen und leicht verletzt. Der Migrationsbeauftragte in Niedersachsen, Koku, berichtet von Drohungen gegen sich und tritt deswegen jetzt zurück. Die Drohungen stehen im Zusammenhang mit der Gewalttat mit 6 Toten in Stade. Amelia Wischniewski mit den Einzelheiten zum Rücktritt.
3: Koku selbst sagt in einer schriftlichen Stellungnahme heute Morgen, er wolle das Amt des Landesbeauftragten für Migration vor weiterem Schaden schützen. Er sagt, er sei in den vergangenen Wochen massiv angefeindet und bedroht worden, auch weil Falschbehauptungen in den sozialen Medien über ihn verbreitet würden. Hintergrund sind Vorwürfe und Spekulationen über seine Verbindungen zu Beteiligten im Fall der 6 getöteten Jugendamtsmitarbeiter in Stade. Seine Schwiegermutter soll den Fluchtwagen des Täters gefahren haben. Ob freiwillig oder unter Zwang ist nicht klar. Innenministerin Daniela Behrens hat im Innenausschuss des Landtages allerdings klargestellt, dass Koku nach dem derzeitigen Stand der Ermittlungen kein Beschuldigter ist. Die SPD-Fraktion stellt sich deshalb noch einmal ausdrücklich hinter ihren Abgeordneten und auch Ministerpräsident Lies bekräftigt, dass Verschwörungsspekulationen bis hin zu Morddrohungen gegen Koku inakzeptabel seien.
1: In Malaysia hat die Regierung wegen extrem schlechter Luftwerte in einigen Regionen den Notstand ausgerufen. Im malaysischen Teil der Insel Borneo ist der Index für die Luftqualität auf Werte von mehr als 500 geklettert. Das gilt als sehr gesundheitsschädlich. Aus Singapur Florian Barth.
4: Grund für den heftigen Smog sind die Waldbrände im Nachbarland Indonesien. Insbesondere auf der Insel Borneo stehen große Flächen in Flammen. Die indonesische Armee unterstützt die Einsatzkräfte bei den Löscharbeiten. Der Kampf gegen die Flammen ist besonders in den Moorgebieten schwierig, weil sich das Feuer unterirdisch ausbreitet. Als Ursache für die Brände vermuten die Behörden außer Kontrolle geratene Brandrodungen. In Malaysia werden nun tausende Kinder nur noch online unterrichtet. Offizielle Feste sollen drinnen stattfinden.
1: Das waren die Nachrichten. Das Wetter in Norddeutschland. Stark bewölkt, zeitweise Regen und einzelne Gewitter. Später im Nordwesten Auflockerungen. Maximal 18 bis 25 Grad, vereinzelt Sturmböen. Morgen mal sonnig, mal bewölkt, dazu Schauer und vereinzelt Gewitter. Maximal 18 bis 21 Grad. Am Sonntag heiter bis wolkig, meist trocken, 19 bis 22 Grad. Und am Montag Sonne und Wolken, ein paar Schauer bei 21 bis 27 Grad. Es ist 13.04 Uhr.
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6: mit Felix Oehlmann.
5: Die ursprünglich auf etwa 600.000 Euro geschätzten Kosten für den Umbau der Grünfläche am Ehrenmal an der Steingrube haben sich stark erhöht. Die Stadt rechnet nun mit 1,14 Millionen Euro. Grund für diese Mehrkosten sind die Bodenarbeiten vor Ort. Das Areal war bereits im Vorfeld als sogenannte Kampfmittelverdachtsfläche geführt worden. Die Landesbehörde für Straßenbau und Verkehr lädt alle Interessierten am kommenden Dienstag zu einem Infoabend, bei dem es um die Leinebrücke in Frieden gehen wird. Die derzeit für den Kraftverkehr gesperrte Brücke ist die einzige Querung der Leine im Ort. Bei der Landesbehörde laufen die Vorbereitungen, in direkter Nähe eine Behelfsbrücke einzurichten. Die Kreishandwerkerschaften Hildesheim-Alfeld und Holzminden werden mit dem Jahreswechsel fusionieren und so die neue Kreishandwerkerschaft Hildesheim-Weser-Bergland bilden. Das haben beide Seiten in ihren Versammlungen beschlossen. Die Zentrale wird in Alfeld sein und an der Spitze wird der derzeitige Kreishandwerksmeister für den Bereich Hildesheim-Alfeld, Matthias Ziesenis, stehen.
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1: Um 14 Uhr mit Astrid Fietz. Das Sparprogramm bei Volkswagen stößt an den betroffenen Standorten auf Sorge und Kritik. Im Norden ist die Zukunft der Werke in Hannover und Emden weiter offen. Aus der in der Nachrichtenredaktion Christoph Johansen.
2: Der Aufsichtsrat hatte erklärt, für die Werke könne derzeit keine wettbewerbsfähige Verwendung im nächsten Jahrzehnt garantiert werden. Deswegen sollten für Hannover, Emden, Zwickau und Neckarsulm andere Nutzungsmöglichkeiten geprüft werden. Hannovers Oberbürgermeister Onay zeigte sich darüber extrem frustriert und sprach von einem Rückschlag. Die Unsicherheit werde fortgesetzt und es gebe keine klaren Perspektiven. Emdens Oberbürgermeister Krüthoff betonte ebenfalls die anhaltende Unsicherheit für die Beschäftigten. Zugleich sagte er, die Menschen in Emden wollten auch in Zukunft Autos bauen. Er sei nicht an irgendeiner Ersatzbeschäftigung für das Werk interessiert. Das Sparprogramm bei Volkswagen umfasst unter anderem den Abbau weiterer 50.000 Stellen. Nach Angaben von Niedersachsens Ministerpräsident Lies dürfte etwa die Hälfte davon in Deutschland wegfallen. Der SPD-Politiker ist auch Mitglied im VW-Aufsichtsrat.
1: In Thüringen haben weitere Landtagsabgeordnete die Partei und Fraktion des BSW verlassen. Unter ihnen sind auch die drei Minister in der Regierungskoalition: Finanzministerin Wolf, Digitalminister Schütz und Umweltminister Kummer. Hintergrund sind die Spannungen mit der Bundespartei. Nach Angaben von Wolf wollen die Abgeordneten allerdings Teil der Regierungskoalition mit CDU und SPD bleiben.
3: Wir sind nicht gewählt für endlose Selbstbeschäftigung. Wir sind nicht gewählt für ständige Abwehrkämpfe. Und wir sind nicht gewählt für das Ertragen von Flirts mit Rechtsradikalen. Wir sind gewählt für die konsequente Umsetzung unseres Wahlprogramms. Auf dieser Basis haben wir einen Regierungsvertrag verhandelt. Dies ist uns innerhalb des BSWs leider nicht mehr möglich.
1: Thüringens Finanzministerin und bisherige BSW-Landesvorsitzende Wolf. Nach mehreren Angriffen auf Stromanlagen in Brandenburg und Nordrhein-Westfalen hat es auch in Niedersachsen einen Verdachtsfall gegeben. Die Polizei war bei einer Stromanlage in Ganderkesee im Einsatz, weil ein Schaltschrank offen stand. Auf Gefahr soll es aber nicht gegeben haben, sagt der Betreiber. Ob der Fall damit erledigt ist, dazu Matthias Schuch aus Oldenburg.
4: Also die Polizei sagt ganz bewusst, die Ermittlungen sind damit nicht abgeschlossen, sondern die werden weiter gucken. Es ist ja auch weiterhin die Frage im Raum, warum war dieser Schaltschrank offen? Denn selbst wenn da nicht irgendein böses Motiv dahinter war, der soll natürlich nicht offen stehen. Das ist immerhin eine Anlage der kritischen Infrastruktur. Dementsprechend sind die Untersuchungen noch nicht abgeschlossen. Es soll weiter ermittelt werden und ganz ausschließen, dass da möglicherweise jemand unrechtmäßig irgendwo eingedrungen ist und irgendwas vorhatte, kann man dementsprechend auch nicht.
1: Die Generalstaatsanwaltschaft Celle hat nach einer Drohnensichtung über eine Erdgasaufbereitungsanlage im Kreis Oldenburg Ermittlungen aufgenommen. Wie die Behörde mitteilte, hat die Zentralstelle Terrorismusbekämpfung den Fall übernommen. Demnach gibt es den Anfangsverdacht einer Agententätigkeit zu Sabotagezwecken. Über dem Gelände der Industrieanlage in der Gemeinde Großenkneten waren Anfang August Drohnen gesichtet worden. Ein Wachmann entdeckte zudem zwei maskierte Männer. Ob sie die Drohnen steuerten, ist unklar. Laut Ermittlern wurde der Wachmann von einem der Maskierten angegriffen und leicht verletzt. Der Migrationsbeauftragte in Niedersachsen, Koku, berichtet von Drohungen gegen sich und tritt deswegen jetzt zurück. Die Drohungen stehen im Zusammenhang mit der Gewalttat mit 6 Toten in Stade. Amelia Wischniewski mit den Einzelheiten zum Rücktritt.
5: Koku selbst sagt in einer schriftlichen Stellungnahme heute Morgen, er wolle das Amt des Landesbeauftragten für Migration vor weiterem Schaden schützen. Er sagt, er sei in den vergangenen Wochen massiv angefeindet und bedroht worden, auch weil Falschbehauptungen in den sozialen Medien über ihn verbreitet würden. Hintergrund sind Vorwürfe und Spekulationen über seine Verbindungen zu Beteiligten im Fall der 6 getöteten Jugendamtsmitarbeiter in Stade. Seine Schwiegermutter soll den Fluchtwagen des Täters gefahren haben. Ob freiwillig oder unter Zwang ist nicht klar.
1: Das waren die Nachrichten. Das Wetter in Norddeutschland: stark bewölkt, zeitweise Regen und einzelne Gewitter. Später im Nordwesten Auflockerungen bei maximal 18 bis 25 Grad. Vereinzelt Sturmböen. Morgen mal sonnig, mal bewölkt, dazu Schauer und vereinzelt Gewitter, maximal 18 bis 21 Grad. Am Sonntag heiter bis wolkig, meist trocken, 19 bis 22 Grad. Am Montag Sonne und Wolken, ein paar Schauer bei 21 bis 27 Grad. Es ist 14.04 Uhr.
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6: mit Felix Oehlmann. Das geplante Förderprogramm für die nördliche Innenstadt, also den Bereich zwischen Kaiserstraße und Bahnhof inklusive Marienfriedhof, hat nach einzelnen anfänglichen Bedenken nun große Unterstützung in der Stadtpolitik. Das wurde bei den letzten Sitzungen von Sozialausschuss sowie Finanz- und Stadtentwicklungsausschuss deutlich. Das Thema kommt am Montag vor den Rat. Die Sitzung beginnt um 18 Uhr im Rathaus und wird von Radio Tonkuhle wieder als Audiostream bei YouTube übertragen. Am Montag starten auf der A7 Sanierungsarbeiten zwischen Derneburg und dem Salzgitter-Dreieck, die insgesamt bis Dezember zu verschiedenen Sperrungen führen werden. Das teilt die Autobahn GmbH des Bundes mit. Demnach wird zunächst bis zum 25. September der Anschluss Derneburg saniert und ist deshalb nicht nutzbar. Nur wenige Tage nach ähnlichen Taten haben am Mittwochabend angebliche Bankmitarbeiter einen Hildesheimer Senioren um Geld gebracht. Er erhielt einen Anruf über unberechtigte Kontoabbuchungen. Um dem nachzugehen, komme ein Mitarbeiter vorbei, um die Bankkarte inklusive PIN abzuholen. Dieser Kollege erschien dann auch umgehend, noch während der Senior am Telefon war.
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1: Um 15 Uhr mit Benjamin Kirsch. Niedersachsens Ministerpräsident Lies hat den Beschluss zum Umbau des VW-Konzerns verteidigt. Das Konzept zeige, dass alle Beteiligten einen gemeinsamen Kurs zur Rettung von Volkswagen verfolgten, sagte der SPD-Politiker am Mittag in Hannover. Aus der NDR-Nachrichtenredaktion Michael Kück.
2: Die befürchtete große Auseinandersetzung, nach der es noch vor kurzem aussah, sei ausgeblieben, betonte Lies. Die vielen Gespräche und Sitzungen der vergangenen Tage hätten sich gelohnt. Die Strukturen im Konzern müssen nach Meinung Lies zwar schlanker werden, gleichzeitig braucht es aber sozialverträgliche Lösungen beim Personalabbau, so der SPD-Politiker. Er betonte, dass Niedersachsen möglichen Werksschließungen bisher ausdrücklich nicht zugestimmt habe. Um dort auch künftig Autos zu bauen, müssten die Standorte Emden und Hannover aber wettbewerbsfähiger werden. Volkswagen steht vor einem historischen Konzernumbau. Es soll weniger Modelle geben. Außerdem werden weitere 50.000 Stellen gestrichen. Darauf hat sich gestern Abend der Aufsichtsrat von VW mit dem Vorstand geeinigt.
1: Trotz des Austritts zahlreicher Abgeordneter aus dem BSW in Thüringen soll die Regierungskoalition in Erfurt fortgesetzt werden. Ministerpräsident Vogt sagte, das Bündnis aus CDU, SPD und dem BSW arbeite stabil zusammen. Aus Erfurt Wolfgang Henschel.
3: Bei einem gemeinsamen Auftritt mit dem SPD-Innenminister Georg Mayer und der Ex-BSW-Finanzministerin Katja Wolf betonte Ministerpräsident Mario Vogt mehrfach, dass sich die Menschen in Thüringen auf Stabilität verlassen und Vertrauen haben könnten. Wolf sagte, Thüringen sei im Wahlkampf in Sachsen-Anhalt durch den BSW-Bundesvorstand immer mehr zum Spielball gemacht worden. Die Menschen hätten das BSW auch nicht für Flirts mit der AfD und Björn Höcke gewählt. Die Fraktion bekenne sich klar zur weiteren Zusammenarbeit in der Koalition, sagte Wolf, die auch ihren Posten als Thüringer Parteichefin abgibt.
1: Nach mehreren Angriffen auf Stromanlagen in Brandenburg und Nordrhein-Westfalen hat es auch in Niedersachsen einen Verdachtsfall gegeben. Die Polizei war bei einer Stromanlage in Ganderkesee im Einsatz, weil ein Schaltschrank offen stand. Gefahr soll aber nicht bestanden haben, sagte der Betreiber. Ob der Fall damit erledigt ist, dazu Matthias Schuch aus Oldenburg.
4: Also die Polizei sagt ganz bewusst, die Ermittlungen sind damit nicht abgeschlossen, sondern die werden weiter gucken. Es ist ja auch weiterhin die Frage im Raum, warum war dieser Schaltschrank offen? Denn selbst wenn da nicht irgendein böses Motiv dahinter war, der soll natürlich nicht offen stehen. Das ist immerhin eine Anlage der kritischen Infrastruktur. Dementsprechend sind die Untersuchungen noch nicht abgeschlossen. Es soll weiter ermittelt werden und ganz ausschließen, dass da möglicherweise jemand unrechtmäßig irgendwo eingedrungen ist und irgendwas vorhatte, kann man dementsprechend auch nicht.
1: Die Generalstaatsanwaltschaft Celle hat nach einer Drohnensichtung über einer Erdgasaufbereitungsanlage im Kreis Oldenburg Ermittlungen aufgenommen. Wie die Behörde mitteilte, hat die Zentralstelle Terrorismusbekämpfung den Fall übernommen. Demnach gibt es den Anfangsverdacht einer Agententätigkeit zu Sabotagezwecken. Über dem Gelände der Industrieanlage in der Gemeinde Großenkneten waren Anfang August Drohnen gesichtet worden. Ein Wachmann entdeckte zudem zwei maskierte Männer. Ob sie die Drohnen steuerten, ist unklar. Laut Ermittlern wurde der Wachmann von einem der Maskierten angegriffen und leicht verletzt. In Malaysia hat die Regierung wegen extrem schlechter Luftwerte in einigen Regionen den Notstand ausgerufen. Im malaysischen Teil der Insel Borneo ist der Index für die Luftqualität auf Werte von mehr als 500 geklettert. Das gilt als sehr gesundheitsschädlich. Aus Singapur Florian Barth.
5: Grund für den heftigen Smog sind die Waldbrände im Nachbarland Indonesien. Insbesondere auf der Insel Borneo stehen große Flächen in Flammen. Die indonesische Armee unterstützt die Einsatzkräfte bei den Löscharbeiten. Der Kampf gegen die Flammen ist besonders in den Moorgebieten schwierig, weil sich das Feuer unterirdisch ausbreitet. Als Ursache für die Brände vermuten die Behörden außer Kontrolle geratene Brandrodungen. In Malaysia werden nun tausende Kinder nur noch online unterrichtet. Offizielle Feste sollen drinnen stattfinden.
1: Das waren die Nachrichten. Das Wetter in Norddeutschland. Stark bewölkt, zeitweise Regen und einzelne Gewitter. Später im Nordwesten Auflockerungen, maximal 18 bis 25 Grad, vereinzelt Sturmböen. Nachts wechselnd bewölkt, an den Küsten Schauer, sonst länger trocken, minimal 16 bis 10 Grad. Morgen mal sonnig, mal bewölkt, dazu Schauer und vereinzelt Gewitter. Maximal 18 bis 21 Grad. Am Sonntag heiter bis wolkig, 19 bis 22 Grad. Und am Montag Sonne und Wolken, ein paar Schauer, 21 bis 27 Grad. Es ist jetzt 15:05 Uhr.
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6: Mit Felix Oehlmann. Das geplante Förderprogramm für die nördliche Innenstadt, also den Bereich zwischen Kaiserstraße und Bahnhof inklusive Marienfriedhof, hat nach einzelnen anfänglichen Bedenken nun große Unterstützung in der Stadtpolitik. Das wurde bei den letzten Sitzungen von Sozialausschuss sowie Finanz- und Stadtentwicklungsausschuss deutlich. Das Thema kommt am Montag vor den Rat. Die Sitzung beginnt um 18 Uhr im Rathaus und wird von Radio Tonkuhle wieder als Audio-Stream bei YouTube übertragen. Am Montag starten auf der A7 Sanierungsarbeiten zwischen Derneburg und dem Salzgitter-Dreieck, die insgesamt bis Dezember zu verschiedenen Sperrungen führen werden. Das teilt die Autobahn GmbH des Bundes mit. Demnach wird zunächst bis zum 25. September der Anschluss Derneburg saniert und ist deshalb nicht nutzbar. Nur wenige Tage nach ähnlichen Taten haben am Mittwochabend angebliche Bankmitarbeiter einen Hildesheimer Senioren um Geld gebracht. Er erhielt einen Anruf über unberechtigte Kontoabbuchungen. Um dem nachzugehen, komme ein Mitarbeiter vorbei, um die Bankkarte inklusive PIN abzuholen. Dieser Kollege erschien dann auch umgehend, noch während der Senior am Telefon war.
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Liebe Freundinnen und Freunde der Golden Oldies, Roland Eckert und Jürgen Wille, presserechtlich verantwortlich für diese Sendung, laden Sie wieder ein zu einer kleinen Reise in die musikalische Vergangenheit. Obwohl nicht alles entsprechend geordnet ist, gehen wir gleich zum zeitlich entferntesten Punkt unserer Musikreise. Seine Einsamkeit beklagte hier Don Gibson 1957. Wir nehmen Anteil. Also Don Gibson, Oh Lonesome.

Kennen Sie noch die Dave Clark Five? Na, so sicher ist das nicht. Und doch galten sie für kurze Zeit als Konkurrenten der Beatles. Im Januar 1964 wurde der Song Glad All Over zum ersten großen Hit der britischen Gruppe und erreichte Platz 1 der britischen Singlecharts. Damit entfachte er die Rivalität zwischen DC 5 und den Beatles und verdrängte den überaus erfolgreichen Song I Want to Hold Your Hand von der Spitze der britischen Charts. Im April 1964 erreichte er Platz 6 der US Hot 100, war damals der erste Hit der British Invasion einer anderen Gruppe als den Beatles. Ihre Musikstile ähnelten sich damals stark, aber das sollte sich ändern. Wir erinnern gerne an Dave Clark Five mit Glad All Over.

Sie kennen noch Amanda Lear, die ehemalige Disco-Queen und Muse des exzentrischen Malergenies Salvatore Dali, hat sich völlig zurückgezogen und lebt bei Avignon. Zu Zeiten ihrer Karriere in den 70ern gab es hartnäckige Gerüchte, sie sei als Mann geboren und habe eine Geschlechtsanpassung vorgenommen. Lear spielte bewusst mit dieser Androgynität und ihrem rauchigen Organ, trat in Shows wie I'm a Mr. Y auf und ließ ihr Geburtsjahr sowie ihre Herkunft im Unklaren. Später bekannte sie, dass es sich dabei um einen selbstgemachten Marketing-Trick gehandelt habe, um ihre Karriere zu befördern. Wir spielen ihren bekanntesten Titel Follow Me. Eigentlich hatte sie keinen Trick nötig. Also Amanda Lear

wie Vicky, Mick and Titch, die Gruppe, deren Namen man eben herunterrasseln können musste, hatte mit Zabadak 1967 einen Hit. Der Titel bezeichnete eine japanische Band. Wer den Inhalt des Textes erforschen will, wird daran nicht viel Freude haben. Der Text enthält viel Nonsens und nachgeahmte Stammesgesänge, wurde aber ein weltweiter Hit. Wir hören die Version der Saragossa Band mit Zabadak.

Blondie ist die Interpretin unseres nächsten Titels. Doch Blondie ist keineswegs irgendein blondes Dummchen, sondern der Name einer Band aus den 70ern. Wenn es denn schon ein Blondchen sein muss, dann Bandmitgründerin Debbie Harris. Aber die ist durchaus helle, landete mit Heart of Glass einen Welthit, der heute noch nicht verstaubt ist. Also ein Oldie, der nie old geworden ist. Blondie, Heart of Glass.

Gleich heißt es Duse Hackesack. Gemeint ist damit ein Tanz, der in den 40er bereits entstand. Für die damalige, sehr konservative Zeit galt der Tanz als extrem provokant und sexuell aufgeladen. Die Hüftbewegungen und das enge Tanzen hintereinander sorgten dafür, dass der Hackelback von Kritikern als schmutzig oder nasty bezeichnet wurde. Einige Konzerte wurden wegen der wilden Ausschreitungen auf der Tanzfläche sogar von der Polizei beendet. So etwas hat dem Erfolg nie im Wege gestanden. Wir hören von Coast to Coast Duse Hackelback und anschließend verteilen zwei italienische Brüder, die unter dem Namen La Bionda auftreten, One for Me und One for You.

Reise geht nun an das Ende der 70er. Zeit der Disco-Welle und unser nächstes Lied ist so typisch dafür wie nur irgend möglich. Born to be Alive ist ein weltbekannter Disco-Hit des französischen Sängers Patrick Hernandez aus dem Jahre 1978. Es gilt heute als absoluter Kultklassiker der Disco-Ära, ein Nummer-1-Welthit. Zudem hat er eine kleine Besonderheit. Beim Casting für die Background-Tänzer der dazugehörigen Welttournee im Jahre 1979 tanzte eine zu dieser Zeit noch völlig unbekannte 20-jährige Frau vor, Madonna. Sie wurde ausgewählt, begleitete Hernandez für kurze Zeit, startete danach jedoch, wie man weiß, ihre eigene Solo-Karriere. Patrick Hernandez, Born to be Alive.

Pussycat heißt unsere nächste Formation. Das klingt so wie die Gespielinnen von 007 im Stile der 70er. Tatsächlich handelt es sich um drei Schwestern aus den Niederlanden, Toni, Betty und Marianne Feldpaus. Später kamen sie durch ihren Stiefvater zu dem Namen Kowalczyk. Mit solchem Namen macht man in der Musikwelt natürlich keine Karriere. Die erste Single Mississippi wurde zum größten Erfolg der Band. Der Titel stürmte in vielen Ländern die Charts, wurde auch auf Deutsch aufgenommen und später anderen Interpreten mit anderen Texten gecovert. Eine Erzschnulze, aber gleichzeitig von sehr erheblichen Ohrwurmqualitäten. Hören Sie Pussycat mit Mississippi.

Kennen Sie noch den Locomotion als Tanz? Einst war das ein weltbekannter Modetanz aus den 1960er Jahren. Er basiert auf dem gleichnamigen Kulthit. Die Urversion von Little Eva aus dem Jahre 1962 löste eine riesige Tanzwelle aus, die später durch die Coverversion von Kylie Minogue 1987 erneut die Charts und Tanzflächen eroberte. Den Tanz kennt kaum noch einer, anders als der Twist, der aus der gleichen Zeit stammt. Anders aber die Musik hören wir gleich. Und da er so kurz ist, als Zugabe noch ein Instrumental im mexikanischen Mariachi-Stil. Little Eva Locomotion und Bob Moore mit Mexico.

Nun noch einmal einen Sprung in die 60er. Die Beach Boys gehören zu den Superbands, die nie ganz vergessen wurden. Sie galten einst als Geheimwaffe gegen die britische Invasion, gegen die für die US-Musikindustrie peinliche Tatsache, dass britische Musik die Charts beherrschte und das Geschäft machte. Die Texte der Beach Boys waren in ihrer frühen Phase zunächst meist belanglos, aber ihre Musik hatte eine Frische und einen Schwung, der sie unbedingt attraktiv machte. Zudem waren sie ein Aushängeschild der damaligen Spaßgesellschaft, deren Aushängeschild in ihrer damaligen Heimat Kalifornien das Surfen war. Im nächsten Lied geht es aber auch ohne Surfbrett. Hier die Beach Boys mit Then I Kissed Her.

unser nächster Interpret befand sich in einer finanziellen Krise, woraufhin er den Ratschlag seines Agenten annahm, einen tanzbaren Titel zu schreiben. Words wurde im Winter 1981 aufgenommen, wobei die Synthesizer zunächst nur notgedrungen zum Einsatz kamen, da David seine E-Gitarre vor seinem Aufbruch in das Tonstudio vergessen hatte. Es blieb sein einziger wirklicher Hit, der allerdings in vielen europäischen Ländern ein richtiger Kracher war. F.R. David, Words.

Son of Jamaica ist der mit Abstand erfolgreichste Hit der deutschen Popgruppe Gumbe Dance Band. Der Ohrwurm wurde Ende 1979 veröffentlicht und entwickelte sich im Jahr 1980 zum absoluten Mega-Hit und zum meistverkauften Single des Jahres in Deutschland. Eine eingängige Mischung aus karibischen Klängen wie Soca und Calypso, Eurodisco und klassischem deutschen Schlager. Unser Abschluss heute. Roland Eckert und Jürgen Wille, presserechtlich verantwortlich für diese Sendung, sagen Tschüss. Bleiben Sie uns gewogen und Sie wissen ja, am nächsten ersten Freitag des Monats können wir zur gewohnten Zeit wieder voneinander hören. Herzliche Grüße, Jürgen Wille und Ihr Roland Eckert. Und nun zum Schluss noch Gumbe Dance Band mit Son of Jamaica.

Das war ein Tonkohle auf 105,3 MHz mit den Golden Oldies. Wir hoffen, Sie hatten Gelegenheit, mal den hohen Weg in Hildesheim rauf und runter zu tanzen. Denn die Musik gab es ganz bestimmt her. Alles Gute, bis zum nächsten Mal. Danke nochmal und tschüss.

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1: Um 16 Uhr mit Benjamin Kirsch. Das Sparprogramm bei Volkswagen stößt an den betroffenen Standorten auf Sorge und Kritik. Im Norden ist die Zukunft der Werke in Hannover und Emden weiter offen. Aus der NDR-Nachrichtenredaktion Christoph Johansen.
2: Der Aufsichtsrat hatte erklärt, für die Werke könne derzeit keine wettbewerbsfähige Verwendung im nächsten Jahrzehnt garantiert werden. Deswegen sollten für Hannover, Emden, Zwickau und Neckarsulm andere Nutzungsmöglichkeiten geprüft werden. Hannovers Oberbürgermeister Onay zeigte sich darüber extrem frustriert und sprach von einem Rückschlag. Die Unsicherheit werde fortgesetzt und es gebe keine klaren Perspektiven. Emdens Oberbürgermeister Krüthoff betonte ebenfalls die anhaltende Unsicherheit für die Beschäftigten. Zugleich sagte er, die Menschen in Emden wollten auch in Zukunft Autos bauen. Er sei nicht an irgendeine Ersatzbeschäftigung für das Werk interessiert. Das Sparprogramm bei Volkswagen umfasst unter anderem den Abbau weiterer 50.000 Stellen. Nach Angaben von Niedersachsens Ministerpräsident Lies dürfte etwa die Hälfte davon in Deutschland wegfallen. Der SPD-Politiker ist auch Mitglied im VW-Aufsichtsrat.
1: Trotz des Austritts zahlreicher Abgeordneter aus dem BSW in Thüringen soll die Regierungskoalition in Erfurt fortgesetzt werden. Ministerpräsident Vogt sagte, das Bündnis aus CDU, SPD und dem BSW arbeite stabil zusammen. Aus Erfurt Wolfgang Henschel.
3: Bei einem gemeinsamen Auftritt mit dem SPD-Innenminister Georg Mayer und der Ex-BSW-Finanzministerin Katja Wolf betonte Ministerpräsident Mario Vogt mehrfach, dass sich die Menschen in Thüringen auf Stabilität verlassen und Vertrauen haben könnten. Wolf sagte, Thüringen sei im Wahlkampf in Sachsen-Anhalt durch den BSW-Bundesvorstand immer mehr zum Spielball gemacht worden. Die Menschen hätten das BSW auch nicht für Flirts mit der AfD und Björn Höcke gewählt. Die Fraktion bekenne sich klar zur weiteren Zusammenarbeit in der Koalition, sagte Wolf, die auch ihren Posten als Thüringer Parteichefin abgibt.
1: Zu mehreren Anschlägen auf die Stromversorgung hat sich ein Mann aus Nordrhein-Westfalen bekannt. Die Behörden fahnden derzeit europaweit nach dem 48-Jährigen. Demnach liegen zwei Bekennerschreiben vor, die mit vollem Namen unterschrieben wurden. Darin wird die fossile Brennstoffindustrie kritisiert. ARD-Terrorismusexperte Michael Götschenberg sagte auf NDR Info, die Schreiben seien wahrscheinlich echt.
4: Das ist in der Tat natürlich der entscheidende Punkt. Wie glaubwürdig ist das? Und nach meinen Informationen hält die Polizei diese Bekennerschreiben für authentisch, aus dem einfachen Grunde eben, weil sie eine Menge Täterwissen enthalten. Die Frage ist nur, weil sie tatsächlich auch namentlich unterschrieben sind, ob die Person, die sich dort zu erkennen gibt, diese Schreiben auch tatsächlich verfasst hat. Das ist so die letzte offene Frage, weil das natürlich ungewöhnlich ist, dass jemand hier seinen Namen preisgibt.
1: Deutschland und weitere EU-Länder treiben die Pläne für Abschiebezentren weiter voran. Innenminister Dobrindt sagte nach Gesprächen in Kopenhagen, dass bis Jahresende eine Vereinbarung mit einem Land außerhalb der EU geplant sei. Ende kommenden Jahres sollten bereits erste sogenannte Return Hubs in Betrieb gehen, erklärte der dänische Migrationsminister Bødskov. Mit welchen Drittstaaten die EU im Gespräch ist, ist noch nicht klar. Abschiebezentren sind für Migrantinnen und Migranten gedacht, die auf EU-Gebiet kein Asyl bekommen. Amnesty International und Pro Asyl sprechen von einem schweren Eingriff in Grund- und Menschenrechte. Der Prozess um einen Bergsturz im Schweizer Bergell vor 9 Jahren ist mit Freisprüchen zu Ende gegangen. Das Gericht kam zu dem Schluss, dass die Beschuldigten nicht für den Tod von 8 Wanderern verantwortlich sind. Unter den Toten waren 4 Deutsche. Aus Genf, Sandra Bieger.
5: In dem Verfahren mussten sich eine frühere Gemeindepräsidentin, ein Experte für Naturgefahren, 2 Geologen und ein Gemeindeförster vor Gericht verantworten. Die Anklage lautete auf mehrfache fahrlässige Tötung. In dem Prozess ging es um die Frage, ob die Angeklagten am Tod der 8 Wanderer eine Mitschuld haben, weil sie trotz des sich abzeichnenden Bergsturzes keine Wanderwege hatten sperren lassen. Das Regionalgericht Maloja kam jetzt zu dem Ergebnis, die 5 Angeklagten trifft keine Schuld. Die Begründung, das Gericht sah keine Beweise dafür, dass es in den Wochen vor dem Bergsturz klare Anzeichen für ein absehbares Großereignis gab.
1: Das waren die Nachrichten. Das Wetter in Norddeutschland: stark bewölkt, zeitweise Regen und einzelne Gewitter. Später im Nordwesten Auflockerungen, maximal 18 bis 25 Grad, vereinzelt Sturmböen. Nachts wechselnd bewölkt, an den Küsten Schauer, sonst länger trocken, minimal 16 bis 10 Grad. Morgen mal sonnig, mal bewölkt, dazu Schauer und vereinzelt Gewitter, maximal 18 bis 21 Grad. Am Sonntag heiter bis wolkig, 19 bis 22 Grad. Und am Montag Sonne und Wolken, ein paar Schauer, 21 bis 27 Grad. Es ist jetzt 16.05 Uhr.
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6: Mit Felix Oehlmann. Das geplante Förderprogramm für die nördliche Innenstadt, also den Bereich zwischen Kaiserstraße und Bahnhof inklusive Marienfriedhof, hat nach einzelnen anfänglichen Bedenken nun große Unterstützung in der Stadtpolitik. Das wurde bei den letzten Sitzungen von Sozialausschuss sowie Finanz- und Stadtentwicklungsausschuss deutlich. Das Thema kommt am Montag vor den Rat. Die Sitzung beginnt um 18 Uhr im Rathaus und wird von Radio Tonkuhle wieder als Audio-Stream bei YouTube übertragen. Am Montag starten auf der A7 Sanierungsarbeiten zwischen Derneburg und dem Salzgitter-Dreieck, die insgesamt bis Dezember zu verschiedenen Sperrungen führen werden. Das teilt die Autobahn GmbH des Bundes mit. Demnach wird zunächst bis zum 25. September der Anschluss Derneburg saniert und ist deshalb nicht nutzbar. Nur wenige Tage nach ähnlichen Taten haben am Mittwochabend angebliche Bankmitarbeiter einen Hildesheimer Senioren um Geld gebracht. Er erhielt einen Anruf über unberechtigte Kontoabbuchungen. Um dem nachzugehen, komme ein Mitarbeiter vorbei, um die Bankkarte inklusive PIN abzuholen. Dieser Kollege erschien dann auch umgehend, noch während der Senior am Telefon war.
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9: Herzlich willkommen zum Freitagsmagazin der Tonkirche auf Radio Tonkuhle, zum ersten Magazin im September. Am Mikrofon begrüßt Sie und euch heute Regina Pöschel und ich freue mich auf eine knappe Stunde mit Ihnen und euch. In der heutigen Sendung geht es ums Zusammensein, um Zusammenarbeit, damit wir mittel- und langfristig in einer guten und gerechteren Welt in Frieden miteinander leben können. Dazu blicken wir auf die Verabschiedung von Pastor Lutz Krügener in den Ruhestand, auf eine interessante Buchvorstellung in Berlin, auf den Weg zur neuen Bischofswahl in Hildesheim, einen neuen Begegnungsort für junge Menschen, aber nicht nur für junge Menschen, und auf den ökumenischen Schöpfungstag, der heute auch in Hildesheim gefeiert wird. Natürlich gibt es auch wieder Nachrichten, Veranstaltungstipps und viel Musik in dieser Sendung. Damit starten wir, diesmal mit der Band R.E.M. und ihrem Song aus dem Jahr 1986, Fall on Me.

0: Das war die Band R.E.M. mit ihrem Song Fall on Me aus dem Album Life's Rich Pageant, erschienen im Jahr 1986. In unserem ersten Beitrag blicken wir auf die Verabschiedung von Pastor Lutz Krügener in der Hildesheimer Nordstadtgemeinde Martin Luther. Weithin über den Stadtteil war das Glockenläuten der Martin-Luther-Kirche zu hören. Am Samstagnachmittag, 29. August, verabschiedete die Gemeinde zusammen mit vielen Freundinnen, Weggefährtinnen und natürlich auch im Beisein der Familie ihren Pastor Lutz Krügener in den Ruhestand. Nach dem festlichen Einzug in die Kirche stellte Diakonin Katrin Bode fest:
1: Ich freue mich wirklich sehr, dass heute so viele hier sind und gemeinsam
0: doch alles hat eben seine Zeit, auch der Beginn eines Ruhestandes. Musikalisch vielfältig war dieser Festgottesdienst gestaltet, bereichert mit Paul Gerhards Loblied an die Schöpfung »Geh aus, mein Herz«. Mit einer Bachfuge mit Gospelchorgesängen der Arie einer Sopranistin von der Orgelempore aus und auch dem Friedenslied »We Shall Overcome«.

Pastor Lutz Krügener selbst leitete den Gottesdienst ein letztes Mal. Seine Predigt nutzte er zugleich zur Rückschau und zum Dank für die wunderbare Zeit als Pastor sowohl in der Martin-Luther-Gemeinde als auch zuvor in Sarstedt und als Berufsstuhlpastor und für sein Amt im Dienst für den Frieden in der Hannoverschen Landeskirche. Der Dienst am Nächsten und die Bewahrung der Schöpfung, das waren ihm stets ein Herzensanliegen. Den Zuhörenden erzählte er eindrucksvoll von seiner über 40-jährigen Taizé-Erfahrung mit jungen Menschen und auch von seiner Leidenschaft fürs Pilgern, die er auch mit Gemeindegliedern hier in Hildesheim pflegen konnte. Erst einmal möchte nun Lutz Krügener für sich nachspüren, wie sich der Übergang in den Ruhestand anfühlt. Aber, so stellte er ja auch bereits im Interview mit meiner Kollegin Heidemarie Zentgraf vergangenen Freitag in der Tonkirche fest, einmal Pastor, immer Pastor. Sind wir also gespannt, wo wir jetzt Pastor im Ruhestand Lutz Krügener, denn das ist er ja seit dem 1. September, demnächst wieder begegnen werden. Das nachfolgende Lied sang die Gemeinde zum Abschluss des Gottesdienstes. Hier hören wir es nochmal in seiner Originalversion von Udo Lindenberg. Komm, wir ziehen in den Frieden.

Aus der Hildesheimer Nordstadt nehme ich Sie und euch jetzt mit nach Berlin. Dort gab es am 25. August eine interessante Buchvorstellung. Ulrich Schneider, über 25 Jahre lang Hauptgeschäftsführer des Paritätischen Gesamtverbandes und damit streitbarer und authentischer Anwalt der sogenannten kleinen Leute, hat seinen Lebensrückblick vorgelegt. Seit einem Jahr ist er im Ruhestand. Am 24. August erschien im Berliner Westend Verlag sein Buch mit dem Titel Mutti, komm mal ans Fenster. Diesmal also kein sozialpolitisches Fach- und Sachbuch, sondern sein Lebensrückblick und damit ein lesenswerter Gang durch die Sozial- und Bildungsgeschichte der Bundesrepublik. Im Rahmen des Talks in den Heckmannhöfen stellte er das Buch vor und das in einem sozialkritischen Dialog mit Nikolaus Blome. Blome ist Ressortleiter Politik und Wirtschaft bei den Sendern RTL und NTV. Vielleicht habt ihr ihn in dieser Woche in der Sendung Hart aber fair am Montag im Ersten gesehen. In seinem Buch Mutti, komm mal ans Fenster beschreibt Ulrich Schneider mit viel Humor und empathischer Genauigkeit also nun seine familiäre Lebensgeschichte in Oberhausen. Dort wuchs er mit seiner etwas älteren Schwester und seinen Eltern in beengten Wohnverhältnissen auf. So ging es fast allen Familien im damaligen Revier der Zechen und Hochöfen. Schneider bezeichnet sich nicht als arm, aber deklassiert. Allen Familien im Arbeitermilieu ging es sehr ähnlich und daher gab es auch kaum Vergleiche untereinander. Die Grundschulklassen hatten damals nicht selten 50 Kinder. Treffpunkt war die Straße, denn ein eigenes Zimmer gab es nicht. Entweder schliefen die Kinder mit im Elternschlafzimmer oder auf dem Sofa. Die Männer trafen sich zum Feierabend in der Eckkneipe. Bei dickem Zigarettenrauch wurde diskutiert. Eine Arbeiterkultur, die durchaus als Merkmal sozialen Zusammenhalts zu bezeichnen.

in den 1960er Jahren nicht. Es wurde gefragt nach Unterstützungsbedarf, ob für die Familie gesammelt werden solle, wenn der Ernährer krank geworden ist. Die Arbeit war hart und von Verunsicherung gekennzeichnet in einer Zeit, als im Ruhrpott bereits in den 1950er Jahren das Zechensterben begann. Auch Ulrich Schneiders Vater Josef hatte zwei Berufe, um die Familie zu ernähren. Er lieferte Bierfässer aus und schippte dann noch zusätzlich Schlamm in der Kläranlage. Verbraucht von der harten Arbeit starb er Ende der 1970er Jahre und das machte den jungen Ulrich wütend. Wütend auf die Aufstiegsversprechen, die nie erfüllt wurden gegenüber der Mehrheit der Bevölkerung, das betraf auch seinen Vater. Sich selbst bezeichnet Ulrich Schneider als privilegiert, denn er durfte das Gymnasium besuchen, als einziger aus seiner Familie. Er machte ein Einzelabitur, studierte Erziehungswissenschaften in Bonn und Münster und promovierte. Danach zog es ihn in die Gemeinwesenarbeit mit den Schwerpunkten Kinder- und Jugendhilfe. Erstmal hören wir jetzt etwas Musik. Danach gibt es einen kurzen Interviewschnipsel mit Ulrich Schneider und natürlich noch eine kleine Leseprobe aus seinem Buch Mutti, komm mal ans Fenster.

Das war die Band Ace mit ihrem Lied How Long. Vor dem Song hatte ich berichtet über die Vorstellung des neuen Buches von Ulrich Schneider in Berlin. Als Erstleser des Bandes Mutti komma ans Fenster war Nikolaus Blome mit in der Talkrunde in den Heckmannhöfen. Der eher konservativ-liberale Ressortleiter Politik bei RTL und NTV diskutierte kontrovers und anregend mit Ulrich Schneider. Unter anderem ging es um die Frage, ob soziale Herkunft nach wie vor über Bildungswege junger Menschen entscheidet. Darin waren sich beide durchaus einig.

0: Nicht aber beim Thema Armut. Nach Auffassung Blomes wird zu oft das Wort Armut mit der Armutsgefährdung verwechselt. Das brachte Ulrich Schneider auf Temperatur und er wehrte sich selbstsicher mit Argumenten aus seinem Buch. Viele Menschen lauschten der anregenden Veranstaltung in Berlin. Bevor Ulrich Schneider gehen musste, konnte ich ihn noch kurz für zwei wichtige Fragen gewinnen. Erstens fragte ich ihn, wie fördern wir Solidarität?
1: Wir wollen mehr Solidarität und Gemeinschaft, dann müssen wir Orte schaffen, wo Menschen sich treffen. Wir haben ja das Problem, dass es die Stammkneipen meist nicht mehr gibt. Wir haben auch ein großes Problem, dass immer mehr Heimarbeit stattfindet, immer mehr Homeoffice, wie es heute heißt. Das heißt, auch in den Betrieben treffen sich die Menschen nicht zwangsläufig mehr. Und ich glaube, wenn wir mehr Gemeinschaft schaffen wollen, kommt es stark darauf an, dass wir wieder Orte der Begegnung stark machen. Sei egal, ob am Bürgerzentrum aufbaut, Kiezküchen, was weiß ich. Alles denkbar, aber Gemeinschaft schafft man nur, indem man die Menschen zusammenbringt.
0: Ja. Im Hinblick auf meine eigene Familiengeschichte erinnere ich, dass Menschen sich oft in der Gaststätte trafen. Und so fragte ich Ulrich Schneider, wie wichtig ist denn heute auch noch eine Gaststätte? Früher hieß es eben eine Gaststätte vor Ort.
1: Viel häufig. Deswegen wird ja in vielen Dörfern übernimmt die Gemeinde dann die Gaststätten, wenn die pleite gehen. Also weil wir brauchen diese Säle auch, die man Familien zur Verfügung stellen kann, für ihre Feier, für den Verein und so weiter. All das braucht man und zur Dorfentwicklung gehört heute zwangsläufig, dass man auch dies als Teil der Infrastruktur begreift.
0: Danke. Hier jetzt also abschließend eine kurze Leseprobe. Sie steht in dem Vorwort, warum ich das alles erzähle und betrifft das Thema Arbeitermilieu und die soziale Situation. Und dort schreibt Ulrich Schneider: Eine wissenschaftlich-analytische Herangehensweise an dieses Thema, das wurde mir schnell klar, wäre verfehlt. Ein Milieu ist nicht einfach da, es ist nichts Statisches. Es wird von vielen, zum Teil sehr unterschiedlichen Individuen gelebt und immer wieder, jeden Tag und jede Stunde neu mit Leben gefüllt. Aber es lassen sich durchaus Merkmale beschreiben, die auf eine große Zahl dieser Menschen zutreffen und damit so etwas wie die Eigenarten des Milieus darstellen. So war vieles, das ich in meiner Kindheit wahrgenommen und gelebt habe, schon ziemlich bezeichnend für eine Arbeiterkindheit. Es beginnt bei der Deklassierung, der man mit Blick auf die da oben ausgesetzt war, dem wenigen Geld, mit dem man irgendwie hinkommen musste, und reicht bis zur Enge der Wohnungen, in denen man lebte. Auch Alkohol war ein Thema. Ich traf auf Eigenschaften und Haltungen der Menschen, die ich im Rückblick als typisch für mein Arbeitermilieu ansehen würde. Bescheidenheit, Großzügigkeit, Hilfsbereitschaft etwa oder das hohe Arbeitsethos. Die Autobiografie mit dem Titel Mutti, ans Fenster ist erschienen im Berliner Westend Verlag, kostet 24 Euro, da sie zurzeit nur als gebundene Ausgabe vorliegt und ist erhältlich in allen Buchhandlungen. Wir hören jetzt das Lied Echo von der Band Fettes Brot. Danach kommen die Nachrichten.

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Nach den Sommerferien startete an niedersächsischen Schulen der neue Religionsunterricht Christliche Religion. Das bundesweit einmalige Schulfach wird von evangelischer und katholischer Kirche gemeinsam verantwortet und zunächst in den Klassen 1 und 5 unterrichtet, wie das niedersächsische Kultusministerium mitteilte. Die Teilnahme ist verpflichtend, es besteht aber die Möglichkeit zur Abmeldung und zur Teilnahme am Ersatzfach Werte und Normen. In den Folgejahren soll Christliche Religion an allen gemeinbildenden Schulen den bisherigen konfessionell getrennten Unterricht schrittweise bis Klasse 10 ersetzen. Mit dem neuen Schulfach reagiert das Land auch auf die wachsende konfessionelle, religiöse und weltanschauliche Pluralität in den Schulen, teilte das Ministerium mit. Das Fach Christliche Religion trägt den veränderten religionssoziologischen und schulorganisatorischen Bedingungen Rechnung. Die Kirchen erhoffen sich von diesem neuen Fach eine Stärkung des Religionsunterrichtes sowie der Ökumene. In den ersten beiden Jahren wird die Einführung von Forschenden der Universitäten Osnabrück und Göttingen begleitet. Angesichts der Landtagswahl in Sachsen-Anhalt am 6. September hat die Evangelisch-Lutherische Landeskirche in Braunschweig ihren dortigen 3.500 Mitgliedern das Magazin Herzblatt mit Geschichten gelingenden Miteinanders zugeschickt. Mit dieser Aktion möchte Landesbischöfin Christina Maria Bammel teilen, was den eigentlichen Reichtum ausmacht, nämlich die Erfahrung achtsamen, liebevollen Miteinanders in Zeiten wachsenden Misstrauens. Die Aktion geht auf eine Initiative der Evangelischen Kirche in Mitteldeutschland, kurz EKM, und ihrer Diakonie zurück. Jeder Haushalt bekommt 2 Exemplare, um eines weiterzugeben. Bammel dankte den Angeschriebenen für ihre Kirchenmitgliedschaft und sagte wörtlich, damit ermöglichen sie die wichtige Arbeit von Menschen für Menschen. Die Landeskirche betonte, das Magazin solle als Gesprächsangebot dienen. Die Geschichten zeigten Beispiele aus Familien, Nachbarschaften und Ortschaften. Ziel sei es, damit Vertrauen und Zusammenhalt zu stärken. Zur Evangelisch-Lutherischen Landeskirche in Braunschweig gehören 239 Gemeinden im Südosten Niedersachsens sowie in Teilen Sachsen-Anhalts. Nicola Wendeburg, Personalchefin der Hannoverschen Landeskirche, wünscht sich weniger PastorInnenzentrierung in Kirchengemeinden und kirchlichen Einrichtungen und stattdessen mehr multiprofessionelle Zusammenarbeit. Es bedürfe eines gleichberechtigten Miteinanders unterschiedlicher Berufsgruppen, sagte die Oberlandeskirchenrätin beim Generalkonvent des evangelisch-lutherischen Sprengelsstade, bei dessen jährlicher Vollversammlung der PastorInnen im Elbe-Weser-Raum. Multiprofessionelle Teams sollen nicht bloß als eine Reaktion auf den Pfarrpersonalmangel gesehen werden. Vielmehr könnten sie die kirchliche Arbeit in den Gemeinden mit individuellen Expertisen und unterschiedlichen Kompetenzen fachlich stärken, erläuterte Wendeburg. Die Landeskirche verzichte dabei auf zentrale Vorgaben, damit sich die Teams vor Ort anhand konkreter Bedarfe entwickeln könnten. Wendeburg plädierte dafür, Pastorinnen und Pastoren von ihrer Rolle als kirchliche Allzuständige zu entlasten, damit sie ihre theologische und seelsorgerliche Expertise gezielt ins Team einbringen können. 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

Willkommen zurück im Magazin der Tonkirche auf Radio Tonkuhle am Freitagnachmittag. Nach dem Nachrichtenblock hörten wir den Song In God's Country von der Band U2. In unserem nächsten Thema blicken wir noch einmal zurück auf den Fahrplan zur Bischofswahl in der Diözese Hildesheim. Wie wir bereits in der Tonkirche berichteten, ist Christian Heimann der Vorsitzende des Diözesanrats im Bistum. Die Auswahl eines neuen Bischofs hat er im August als, Zitat, geistlichen Prozess charakterisiert. Dieser Prozess basiere darauf, dass möglichst viele Leute involviert sind. Heimann wörtlich: Uns ist wichtig, dass nicht nur das Ziel Synodalität ist, sondern auch der Weg, wie wir dahin kommen. Heimann führte fort: Was hilft es uns, wenn wir nachher etwas Synodales machen, aber der Weg dahin nicht synodal beschritten wird? Christian Heimann erläuterte den Weg zur Auswahl eines neuen Bischofs als Nachfolger für Dr. Heiner Wilmer wie folgt. Zunächst geht es um die Zukunft. Wohin soll das Bistum gehen und was soll die Zukunft des Bistums ausmachen? Und wen oder was braucht das Bistum dafür? Daraus leiten sich dann Kriterien ab, die in der zweiten Phase mitgenommen werden. Da wird geschaut, welche Menschen diese Kriterien gut erfüllen können. Der emeritierte Weihbischof Heinz-Günther Bongartz rief alle Gläubigen zum Gebet um einen guten Bischof auf und bat zugleich um Vorschläge für geeignete Kandidaten. Auf der Internetseite wird das Interesse betont, die Gläubigen bei der Erstellung einer Dreiervorschlagsliste des Domkapitels an den päpstlichen Nuntius mit einzubeziehen. Es gibt nun einen Termin dazu. Die 8 Domkapitulare des Bistums Hildesheim werden am 15. September um 18 Uhr an 8 Orten der Diözese jeweils einen Gottesdienst feiern, mit anschließendem gemeinsamen Essen und einem Gespräch über den Weg bis zur Wahl. Für diesen Termin vorgesehen sind Hildesheim, Braunschweig, Bremerhaven-Lehe, Göttingen, Hameln, Hannover, Lüneburg und Wolfsburg. Kandidatenvorschläge nimmt das Domkapitel ausschließlich brieflich entgegen. Die Einladung dazu richtet sich an Einzelpersonen, Gruppen und Verbände. Auf der Webseite domradio.de ist eine Stellungnahme des Diözesanratsvorsitzenden Christian Heimann zu lesen, in der er sich wie folgt äußert. Wir brauchen jemanden, und das ist breiter Konsens, der neben dem theologischen Sachverstand und den Fähigkeiten, eine Diözese zu leiten, auch eine synodale Kultur mitbringt. Denn das haben wir in den letzten Jahren in Hildesheim immer weiter gelernt. Die synodale Idee ist ein großer Schatz, so Christian Heimann wörtlich.

Das war der Song I Can Help von Billy Swan, ein echter Evergreen. Ja, wie können wir helfen, dass unsere Schöpfung, die Erde, auf der wir leben, auch für die nachfolgenden Generationen gut, gesund und bewohnbar bleibt? Seit dem Jahr 2010 feiert die Arbeitsgemeinschaft christlicher Kirchen in Deutschland jährlich am ersten Freitag im September einen ökumenischen Tag der Schöpfung. Im Mittelpunkt stehen hier das Lob des Schöpfers, die eigene Umkehr angesichts der Zerstörung der Schöpfung und konkrete Schritte zu ihrem Schutz. In diesem Jahr steht der Schöpfungstag unter dem Motto: Hast du erkannt, wie weit die Erde ist? Zitiert nach dem Buch Hiob, Kapitel 38, Vers 18. In der Universitätsstadt Marburg findet die zentrale Feier mit einem Gottesdienst um 17 Uhr in der Elisabethkirche statt. Der ökumenische Schöpfungstag ist eingebettet in die sogenannte ökumenische Schöpfungszeit. In diesem Jahr findet sie vom 1. September bis zum 4. Oktober statt. Im Hinblick auf das Erntedankfest. Ziel ist es, in diesem Zeitraum Aktionen und Gottesdienste zum Umweltschutz besonders in den Blick zu nehmen. Bei uns in Hildesheim findet am heutigen Freitag, dem 4. September, um 18 Uhr als gemeinsame Veranstaltung des katholischen Dekanates und des evangelischen Kirchenkreises in Hildesheim ein gemeinsamer Gottesdienst in der Basilika St. Godehard statt. Es wirken mit, neben dem Hildesheimer Stadtdechanten Domkapitular Markus Scheiermann, der stellvertretenden Superintendentin des Kirchenkreises Anke Gahammer-Paul und dem stellvertretenden Superintendenten Dr. Janis Berzins, auch Christiane Meiners vom Hildesheimer Friedensort Lernen, eine Welt zu sein. Die musikalische Gestaltung des heutigen Abends übernimmt Basilika-Kantor Tobias Meyer. Herzliche Einladung, 18 Uhr Gottesdienst zum ökumenischen Schöpfungstag in der Basilika St. Godehard.

0: Wir hörten den unvergessenen Joe Cocker mit seinem Song Let the Healing Begin. Bevor wir jetzt auf die Neueröffnung eines Cafés blicken, inspirieren wir uns ein wenig mit Götz Alsmann. Der besingt das Café de la Paix in Paris.
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Ein wunderbarer Song war das. Götz Alsmann besang das Café de la Paix in Paris. Ein Café ganz nah bei uns hier in Hildesheim in der Innenstadt öffnet morgen am Samstag, den 5. September um 15 Uhr zum ersten Mal seine Pforten. Das neue Café heißt Café Franz und ist zu finden in den Räumen der ehemaligen Kreuzbar und bietet einen offenen Treffpunkt an für Begegnungen im Alltag, für ein gemütliches Beisammensein im Café, für seelsorgerliche Gespräche und es gibt auch mietbare Räume für Gruppen sowie kulturelle Veranstaltungen. Die regulären Öffnungszeiten in der Woche sind dann künftig mittwochs und donnerstags von 12 bis 17 Uhr. Was für ein wunderbarer Ausblick, ein neuer Ort der Begegnung. Wenn ihr euch informieren wollt, im Netz gibt es detaillierte Informationen zu diesem neuen Café unter franz-hildesheim.de. Wir kommen noch zu weiteren Veranstaltungstipps. Am morgigen Samstag, 5. September um 17 Uhr, gibt es in der St. Lamberti-Kirche ein Konzert unter dem Motto Mitfliegen. Zu sehen ist dann das Dresdner Männervokalensemble Sonus Eternus und einem neuen Programm im Gepäck ist es bereits zum 4. Mal auf deutschlandweiter Tournee unterwegs und in diesem Jahr erstmals in Hildesheim zu Gast. Zuhörende werden eingeladen, sich zurückzulehnen und mit dem Ensemble die Vielfalt der Chormusik zu entdecken. Die Reise startet in der spanischen Renaissance mit Morales und führt über die französischen Armonien-Poulenc bis zu Eigenkompositionen des Ensembleleiters Anton. Nach einer kurzen Pause geht es mit weltlicher Musik von den Comedian Harmonists, den Wise Guys und Bodo Wartke quer durch Europa bis in die Vereinigten Staaten zu Irving Berlin. Gäste können sich freuen auf einen Abend voller abwechslungsreicher Musik. Die Tickets sind erhältlich an der Abendkasse in St. Lamberti etwa 45 Minuten vor Konzertbeginn. Der Eintritt kostet 15 Euro, für ermäßigte Personen 8 Euro und bis zum 18. Lebensjahr ist der Eintritt sogar frei. Hier noch der letzte Veranstaltungstipp für heute. Die Tonkuhlen geben ein Konzert für den Hospizverein. Der feiert in diesem Jahr sein 35-jähriges Bestehen. Zu diesem Anlass laden die Tonkuhlen am Dienstag, den 8. September um 19 Uhr in die Lamberti-Kirche zum Chorkonzert Viva la Vida, Lebe das Leben ein. Mit ihrer Auswahl an Liedern möchte der Hildesheimer Chor unter der Leitung von Simone Weisensee aufzeigen, dass jeder Moment des Lebens wertvoll und bereichernd ist. Jeder Augenblick, sei er auch noch so klein, kann die Herzen der Menschen berühren, Spuren hinterlassen und Erinnerungen schaffen. Dieser Eintritt ist frei. Das Magazin der Tonkirche auf Radio Tonkuhle geht langsam zu Ende. Mein Name ist Regina Pöschel. Ich war inhaltlich und redaktionell verantwortlich für diese Sendung. Danke fürs Zuhören und möchte ankündigen, unseren Redaktionsleiter Helmut Siegel, der euch am kommenden Freitag, den 11. September, hier am Mikrofon begrüßen wird. Wir hören jetzt zum Schluss noch die Band Runrig mit ihrem Song The Story. Tschüss, bis bald.

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1: Um 17 Uhr mit Benjamin Kirsch. Europas größter Autobauer Volkswagen wird umstrukturiert. Der Aufsichtsrat hat einstimmig ein Sanierungskonzept beschlossen. 50.000 weitere Jobs sollen wegfallen, die Hälfte davon in Deutschland. Die Zukunft mehrerer Werke, darunter Hannover und Emden, ist weiter offen, betonte Niedersachsens Ministerpräsident Lies am Mittag. Unser Korrespondent Torben Hildebrand in Hannover schätzt ein, wem dieser nun gefundene Kompromiss vor allem nützt.
2: Ja, ehrlich gesagt gibt es im Moment fast nur Gewinner, auch wenn es absurd klingt. Alle Seiten gehen da raus, ohne ihr Gesicht zu verlieren. Die Arbeitnehmerseite sagt, das Aus für die vier Werke Emden, Hannover, Zwickau und Neckarsulm ist nicht besiegelt. Es gibt also Hoffnung. Die VW-Spitze kann für sich verbuchen, dass ein riesiger Stellenabbau beschlossene Sache ist, dass der Konzern profitabler wird. Und das Land Niedersachsen, das kann sich als Vermittler profilieren. Und auch der Ministerpräsident schreibt sich natürlich auf die Fahnen, dass die Standorte noch nicht zugemacht werden. Zur Wahrheit gehört aber auch, das Problem ist nicht gelöst, sondern eher nur verschoben.
1: Trotz des Austritts zahlreicher Abgeordneter aus dem BSW in Thüringen soll die Regierungskoalition in Erfurt fortgesetzt werden. Ministerpräsident Vogt sagte, das Bündnis aus CDU, SPD und dem BSW arbeite stabil zusammen. Aus Erfurt Wolfgang Henschel.
3: Bei einem gemeinsamen Auftritt mit dem SPD-Innenminister Georg Mayer und der Ex-BSW-Finanzministerin Katja Wolf betonte Ministerpräsident Mario Vogt mehrfach, dass sich die Menschen in Thüringen auf Stabilität verlassen und Vertrauen haben könnten. Wolf sagte, Thüringen sei im Wahlkampf in Sachsen-Anhalt durch den BSW-Bundesvorstand immer mehr zum Spielball gemacht worden. Die Menschen hätten das BSW auch nicht für Flirts mit der AfD und Björn Höcke gewählt. Die Fraktion bekenne sich klar zur weiteren Zusammenarbeit in der Koalition, sagte Wolf, die auch ihren Posten als Thüringer Parteichefin abgibt.
1: Zu mehreren Anschlägen auf die Stromversorgung hat sich ein Mann aus Nordrhein-Westfalen bekannt. Die Behörden fahnden derzeit europaweit nach dem 48-Jährigen. Demnach liegen zwei Bekennerschreiben vor, die mit vollem Namen unterschrieben wurden. Darin wird die fossile Brennstoffindustrie kritisiert. ARD-Terrorismusexperte Michael Götschenberg sagte auf NDR Info, die Schreiben seien wahrscheinlich echt.
4: Das ist in der Tat natürlich der entscheidende Punkt. Wie glaubwürdig ist das? Und an meinen Informationen hält die Polizei diese Bekennerschreiben für authentisch, aus dem einfachen Grunde eben, weil sie eine Menge Täterwissen enthalten. Die Frage ist nur, weil sie tatsächlich auch namentlich unterschrieben sind, ob die Person, die sich dort zu erkennen gibt, diese Schreiben auch tatsächlich verfasst hat. Das ist so die letzte offene Frage, weil das natürlich ungewöhnlich ist, dass jemand hier seinen Namen preisgibt.
1: Eine russische Drohne hat die ukrainische Geheimdienstzentrale im Zentrum der Hauptstadt Kiew getroffen. Laut Bürgermeister Klitschko wurden 5 Menschen verletzt. Präsident Selenskyj teilte auf Telegram mit, die Drohne habe direkt auf das Büro des Chefs gezielt, es sei aber leer gewesen. Selenskyj kündigte Vergeltung an. Zwischen der Ukraine und Russland sollten in Kürze neue Gespräche beginnen. US-Präsident Trump wollte seine Unterhändler zunächst nach Moskau und dann nach Kiew schicken. In Malaysia hat die Regierung wegen extrem schlechter Luftwerte in einigen Regionen den Notstand ausgerufen. Im malaysischen Teil der Insel Borneo ist der Index für die Luftqualität auf Werte von mehr als 500 geklettert. Das gilt als sehr gesundheitsschädlich. Aus Singapur, Florian Barth.
5: Grund für den heftigen Smog sind die Waldbrände im Nachbarland Indonesien. Insbesondere auf der Insel Borneo stehen große Flächen in Flammen. Insgesamt ist bereits eine Fläche von rund 200.000 Hektar abgebrannt. Die indonesische Armee unterstützt die Einsatzkräfte bei den Löscharbeiten. Der Kampf gegen die Flammen ist besonders in den Moorgebieten schwierig, weil sich das Feuer unterirdisch ausbreitet. Mit neuen Löschmethoden und Rohren versucht die Feuerwehr, die Flammen unter der Erde zu ersticken. In der Luft bringen die Einsatzkräfte Chemikalien in die Wolken ein, um künstlich Regen zu fördern. Als Ursache für die Brände vermuten die Behörden außer Kontrolle geratene Brandrodungen. Die zurzeit besonders heftige Trockenheit verschärft die Situation. In Malaysia werden nun tausende Kinder nur noch online unterrichtet. Offizielle Feste sollen drinnen stattfinden.
1: Das waren die Nachrichten. Das Wetter in Norddeutschland, in Vorpommern und Niedersachsen regional Regen, an der Nordsee vereinzelt Schauer. Abendwerte 16 bis 23 Grad. Nachts wechselnd bewölkt, in Südniedersachsen Regen. An den Küsten einzelne Schauer und Gewitter sowie teils Sturmböen, minimal 16 bis 10 Grad. Morgen mal Sonne, mal Wolken, dazu Schauer und vereinzelt Gewitter, maximal 18 bis 21 Grad. Und am Sonntag heiter bis wolkig, 19 bis 22 Grad. Es ist jetzt 17.05 Uhr.
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6: Mit Felix Oehlmann. Das geplante Förderprogramm für die nördliche Innenstadt, also den Bereich zwischen Kaiserstraße und Bahnhof inklusive Marienfriedhof, hat nach einzelnen anfänglichen Bedenken nun große Unterstützung in der Stadtpolitik. Das wurde bei den letzten Sitzungen von Sozialausschuss sowie Finanz- und Stadtentwicklungsausschuss deutlich. Das Thema kommt am Montag vor den Rat. Die Sitzung beginnt um 18 Uhr im Rathaus und wird von Radio Tonkuhle wieder als Audiostream bei YouTube übertragen. Am Montag starten auf der A7 Sanierungsarbeiten zwischen Derneburg und dem Salzgitter-Dreieck, die insgesamt bis Dezember zu verschiedenen Sperrungen führen werden. Das teilt die Autobahn GmbH des Bundes mit. Demnach wird zunächst bis zum 25. September der Anschluss Derneburg saniert und ist deshalb nicht nutzbar. Nur wenige Tage nach ähnlichen Taten haben am Mittwochabend angebliche Bankmitarbeiter einen Hildesheimer Senioren um Geld gebracht. Er erhielt einen Anruf über unberechtigte Kontoabbuchungen. Um dem nachzugehen, komme ein Mitarbeiter vorbei, um die Bankkarte inklusive PIN abzuholen. Dieser Kollege erschien dann auch umgehend, noch während der Senior am Telefon war.
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7: Hallo, ich bin Philo Schäfer und das ist der Abend bei Radio Tonkuhle. Wer noch das Abendessen plant und meinen Funfact am Mittag verpasst hat, heute ist der bundesweite Tag der Currywurst. Die kann man, wenn man will, ja auch in vegan zubereiten.

0: Autismus. Vielleicht sind Sie auf dem Spektrum oder kennen jemanden, der es ist. Für autistische Menschen ist es im Alltag oftmals nicht leicht und das sieht man in der Regel nicht. Aber es gibt Hilfsangebote. Die Evangelische Jugendhilfe Bokenem e.V. hat seit 2014 einen Bereich, der sich auf Autismusberatung und Therapie spezialisiert. Dieser soll autistischen Kindern und ihren Eltern helfen, mit der unsichtbaren Krankheit besser umgehen zu können. Christian Harnisch ist seit fast 25 Jahren der Koordinator dieses Bereichs. Ihn und Rudolf Sterkelmann, ein Vater, der von Harnisch beraten wird, hat Silas Wieprecht neulich zum Gespräch über den Verein eingeladen.
1: Die Evangelische Jugendhilfe Bokenem bietet neben anderen Angeboten auch Autismushilfe an. Was genau kann man sich unter diesem Begriff vorstellen und was ist die Jugendhilfe überhaupt an sich?
2: Ja, die Jugendhilfe Bokenem gehört der Evangelischen Kirche an und diesen Jugendhilfeträger gibt es seit 1963. Wir haben Vereinsform und mittlerweile fast 200 Mitarbeitende. Geschäftsführer ist Michael Krause und wir sind in diversen Bereichen tätig. Stationäre Jugendhilfe, teilstationäre Jugendhilfe, aufsuchend, therapeutische Angebote. Es gibt auch sogenannte IPLs, das ist so eine Art Fusion aus Schule und Jugendhilfe. Und das ist vielleicht manchmal ein bisschen irritierend wegen des Namens Jugendhilfe Bokenem, weil wir sind in diversen Landkreisen tätig. Unter anderem auch in Salzgitter, wo ich tätig bin und dort mit einem ganz tollen Team das Angebot Autismusberatung und Therapie anbiete. Wir arbeiten dort aufsuchend, gehen also zu den Familien, zu den Orten, wo sich die besonderen Kinder und Jugendlichen sicher fühlen. Das ist aber immer ganz individuell, weil wir haben zum Beispiel auch Fälle, wo die Eltern sagen, dass sie es als hilfreicher und passender erachten, wenn die Kinder doch zu uns in unsere tollen Räumlichkeiten kommen, weil dann meinetwegen so die Versuchung und Ablenkung durch Spielkonsole und Computer nicht vorhanden ist.
1: Aus Perspektive der Jugendhilfe, da ist man ja in ganz konkretem Austausch auch mit den Kindern. Wie ist das, mit denen immer und immer wieder zusammenzuarbeiten, immer neue Kinder kennenzulernen und dann vielleicht auch einen persönlichen Bezug zu ihnen aufzubauen?
2: Ja, es ist spannend. Es ist auch so, dass wir haben das Glück gerade in der Region Salzgitter, dass wir sehr lange Fälle haben, teilweise mehrere Jahre. Und trotz aller professioneller Distanz wachsen mir diese und auch all meinen tollen Kolleginnen und Kollegen, natürlich wachsen einem diese besonderen Kinder und Jugendlichen auch ans Herz. Und es ist, mein Lernfeld ist oft dann, wenn so ein Fall auch endet, weil wenn man mehrere Jahre sehr regelmäßig gemeinsam dieses und jenes erlebt hat, diese und jene Herausforderung gemeistert hat, ja, das ist immer wieder ein Lernfeld für mich.
1: Aus Elternperspektive, wie war deine Erfahrung mit der Jugendhilfe? Wie hat das Ganze angefangen? Wie kam der Kontakt auf? Und wie würdest du sagen, hat sich das über die Jahre für dich entwickelt?
3: Angefangen hat das ja durch die Schule. Weil mein Sohn hat ja Autismus und der Harnisch betreut meinen Sohn und er geht ja auf eine ganz normale Realschule, alles drum und dran, mit einer Schulbegleitung. Dann gibt's ja dieses HGP-Gespräch, alles drum und dran, wo auch das Jugendamt mit dabei war. Und dadurch ist es halt so entstanden, dass das Jugendamt, also die Person, die dafür zuständig war, gesagt hat, dass sie da Unterstützung anbieten können, alles drum und dran. Und dann kam der ganze Kontakt mit der Jugendhilfe Bokenem. Tatsächlich finde ich das eine ziemlich gute Sache, dass es wirklich Menschen gibt, die Kindern mit der besonderen Krankheit, die man ja nicht sieht, ne? Man sieht das ja nicht sofort, die trotzdem Menschen gibt, die mit denen zusammenarbeiten, den Tipps gibt oder im Alltag begleitet und die halt unterstützt.
1: Außerhalb von den konkreten Terminen, Gesprächen und der ausgeübten Hilfe, ändert sich auch in der Dynamik zu Hause etwas?
3: Und tatsächlich auch von den Kindern her, die das haben, die dann, wenn sie irgendwie gerade in diesen Stunden da was draus gelernt haben, dass er dann doch versucht, vielleicht mit seinen Emotionen oder mit den Zwang damit zu arbeiten und ja, halt über seinen Schatten zu springen und sagen, okay, gut, ich probiere es trotzdem aus. Ne? Und so wie mein Sohn zum Beispiel, er ist halt, so wie Hannes schon gesagt hat, ne, er ist halt, der liebt halt vorm Computer zu sitzen, alles drum und dran, ne, halt so wie andere Jugendliche. Und doch teilweise ist dann halt so, dass er dann doch sagt, okay gut, ich gehe doch dann lieber raus oder mach dies oder das. Also es hilft doch schon und das merkt man aber auch.

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1: Um 17:30 mit Felix Oehlmann. Die Schlagzeilen: Stadtpolitik begrüßt Sanierungsprogramm für die nördliche Innenstadt. A7 wird zwischen Derneburg und dem Salzgitter-Dreieck saniert. Betrüger sind wieder mit der Bankkartenmasche erfolgreich und Demo soll vor der Wahl auf Brennpunktthemen aufmerksam machen. Die Meldungen im Einzelnen. Das geplante Förderprogramm für die nördliche Innenstadt, also den Bereich zwischen Kaiserstraße und Bahnhof inklusive Marienfriedhof, hat nach einzelnen anfänglichen Bedenken nun große Unterstützung in der Stadtpolitik. Das wurde bei den letzten Sitzungen von Sozialausschuss sowie Finanz- und Stadtentwicklungsausschuss deutlich. Diese Bedenken waren insbesondere dadurch ausgelöst worden, dass die zugehörige Vorlage von einem Bild des Angoulême-Platzes eingeleitet wurde, der ja zusammen mit der Bernwardstraße vor einigen Jahren erst saniert worden ist. In der Liste der geplanten Maßnahmen spielt dieser Bereich jedoch kaum eine Rolle und der Schwerpunkt liegt auf dem Marienfriedhof sowie einzelnen Straßen, die in einem sehr schlechten Zustand sind. Sozialpolitisch ist außerdem die Einrichtung eines Quartiersmanagements geplant. Nicht in den Planungen für dieses Förderprogramm enthalten ist der ebenfalls marode Butterborn. Hier plant die Stadt, Mittel aus einer anderen Quelle einzuwerben, dem sogenannten Gemeindeverkehrsfinanzierungsgesetz oder GVFG. Die Sanierung des Butterborns soll aber in Koordination mit den Arbeiten am Marienfriedhof stattfinden. Dies wurde von der Stadt zugesagt und wird von der Lokalpolitik auch gefordert. Die Entscheidung soll am Montag im Hildesheimer Stadtrat fallen. Die Sitzung beginnt um 18 Uhr im Rathaus und wird von Radio Tonkuhle auch wieder als Audiostream bei YouTube übertragen. Am Montag starten auf der A7 Sanierungsarbeiten zwischen Derneburg und dem Salzgitter-Dreieck, die bis Dezember zu verschiedenen Sperrungen führen werden. Das teilt die Autobahn GmbH des Bundes mit. Demnach ist zunächst bis zum 25. September in Südrichtung der Anschluss Derneburg nicht nutzbar, weil hier Auf- und Abfahrt erneuert werden. Die Umleitung zur B6 führt über das Dreieck. Nach dem 25. werde dann am Anschluss Derneburg zunächst nur die Auffahrt auf die A7 wieder freigegeben. Ab dem 14. September soll zwischen Derneburg und dem Dreieck eine Baustelle eingerichtet werden, wobei auch Überfahrten über den Mittelstreifen entstehen. Die eigentliche Sanierung der A7-Fahrbahn auf etwa 4 Kilometern beginne dann am 25. September, so die Behörde. Sie verlaufe in 2 Phasen mit unterschiedlicher Verkehrsführung, wobei aber pro Fahrtrichtung immer 2 Fahrstreifen zur Verfügung stehen sollen. Nur wenige Tage nach ähnlichen Taten haben am Mittwochabend angebliche Bankmitarbeiter einen Senioren in Hildesheim um Geld gebracht. Wie die Polizei mitteilt, erhielt auch er einen Anruf eines Mannes, der sich als Bankangestellter ausgab, der sich wegen unberechtigter Kontoabbuchungen melde. Um dem nachzugehen, komme ein Kollege vorbei, um die Bankkarte inklusive PIN abzuholen. Dieser Kollege erschien dann auch umgehend, als der Senior noch am Telefon war. Die Polizei weist ausdrücklich darauf hin, dass Banken keine Kunden anrufen, um die Herausgabe von Karten und PIN zu verlangen. Wer einen solchen Anruf erhält, solle umgehend auflegen und sich an eine Vertrauensperson oder die Polizei wenden. Geld oder Wertsachen sollten niemals an Unbekannte ausgehändigt werden. Ein Bündnis aus den hiesigen Gruppen von Fridays for Future, Eltern gegen Rechts und Extinction Rebellion ruft anlässlich der Kommunalwahl zu einer Demonstration auf. In einer Woche, also am 11. September, sollen die zwei Tage danach zur Wahl stehenden Lokalpolitikerinnen und Politiker auf dringende gesellschaftliche Themen hingewiesen werden, heißt es in der Ankündigung. Darunter der zunehmend in der Mitte der Gesellschaft ankommende Faschismus und die globale Erwärmung mit der Folge von Hitzewellen und anderem Extremwetter. Diesen Themen müsse mit angemessener Ernsthaftigkeit begegnet werden, so das Bündnis. Die Demonstration soll um 16.30 Uhr am Platz an der Lilie beginnen und dort auch nach einem Zug durch die Innenstadt und über den Bahnhofsplatz enden.
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1: Die Temperaturen liegen derzeit im Raum Hildesheim um 18 Grad. Die Vorhersage, das war heute leider kein Einstieg nach Maß für den Pflasterzauber hier in Hildesheim draußen im Freien. Es soll auch am Abend noch etwas weiteren Regen geben. Erst sehr spät sollen dann die Wolken etwas dünner werden. In der Nacht gehen die Temperaturen dann runter auf 14 Grad. Der morgige Samstag beginnt dann wieder mit der Möglichkeit von Regen, das ist aber nicht so ganz sicher. Zum Nachmittag bleibt es dann wahrscheinlich trocken und über den Tag werden die Wolken am Himmel auch immer dünner, sodass wir am Abend oder spätestens zur Nacht wohl auch einen klaren Himmel bekommen. Allerdings ist morgen auch den ganzen Tag über wieder mit stärkerem Wind zu rechnen. Die Aussichten: Der Sonntag wird wettermäßig ruhiger. Es soll teils sonnig, teils wolkig sein bei bis zu 20 Grad. Und die neue Woche soll dann mit einem ebenfalls ziemlich sonnigen Montag beginnen, wobei die Temperaturen dann vielleicht nochmal auf bis zu 25 Grad raufgehen. Soweit die Meldungen.

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1: Mit Henry Schnur. Die 19. Ausgabe des Pflasterzaubers beginnt heute. Künstlerinnen aus aller Welt treten unter freiem Himmel in der Hildesheimer Innenstadt auf, an insgesamt 7 Orten vom Angulemplatz bis zum Heiligkreuzgarten. Die Auftritte des Zirkus Theater Tanzfestivals sind wie immer kostenlos, aber es gilt das Motto: Wem es gut gefällt, wirft in den Hut sein Geld. Der Pflasterzauber heute und morgen von 15 bis 22:30 Uhr. Eine Frau, die weiß, was sie will. So lautet der Titel der Open-Air-Operette am Theater für Niedersachsen. Beginn des Schauspielspektakels ist um 19 Uhr. Erwachsene bezahlen 19 Euro und Kinder 9,50 Euro. Besonders alle 18 Rollen des Zwischenkriegsstückes von Oskar Strauß werden von nur 2 Darstellern gespielt. Eine Frau, die weiß, was sie will. Heute und zum letzten Mal morgen ab 19 Uhr vom Stadttheater. Das Rössinger Dorffest, welches alle 3 Jahre stattfindet, läuft wieder an. Zur Eröffnung tritt heute Ingo Oschmann auf. Karten können online für 20 oder vor Ort in Rössing bei Erna oder der Fleischerei Meier für 18 Euro erworben werden. Oschmann tritt um 20 Uhr auf und danach legt DJ Clemes auf. Hier ist der Eintritt dann frei. Das Dorffest geht bis Sonntag. Dann gibt's zum Beispiel um 14 Uhr auch den großen Festumzug. Alle Infos gibt's online auf kulturkreis-rössing.de. Und zum Schluss noch eine Info für alle, die kurzfristig noch zur Bebop Revival Party bei Woodlands gehen wollten. Das Event ist ausverkauft und es gibt keine Abendkasse. Das waren die Veranstaltungshinweise für heute. Die für morgen und übermorgen kommen hier gleich.
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1: Mit Felix Oehlmann. Zwei Veranstaltungen bis morgen oder übermorgen hatten wir ja gerade schon. Den Pflasterzauber bis morgen Abend und das Rössinger Dorffest bis Sonntag. Hier kommen jetzt noch ein paar Tipps nur für morgen und übermorgen. Schon wieder Samstag ist das Motto Morgen bei Woodlands. Ab 15 Uhr ist Programm mit House, Trance und Progressive Sounds. Zu Gast ist unter anderem das Neodin-Kollektiv aus Berlin. Die ersten zwei Stunden, also bis 17 Uhr, ist der Eintritt frei. Danach kostet er 10 Euro. Der schon wieder Samstag, morgen bei Woodlands am Güldenfeld. Eine Absage für morgen. Jedes Jahr gibt die Band Soft Touch ein Benefizkonzert auf dem Hof Dechant in Lechstedt. Diesen Samstag sollte es wieder soweit sein mit einer Sammlung fürs Hildesheimer Tierheim. Leider aber musste dieses Konzert aus Gesundheitsgründen kurzfristig abgesagt werden. Wer Lust auf Stöbern hat, ist am Sonntag in Algermissen richtig, beim großen Garagenflohmarkt. Von 10 bis 16 Uhr wird alles angeboten, von Hausrat über Kleidung und Spielzeug bis Bücher und Raritäten. Der ganze Ort macht mit und wer eine Übersicht haben will, findet im Internet auf www.alpeblick.de einen Übersichtsplan. Der Garagenflohmarkt in Algermissen, Sonntag von 10 bis 16 Uhr. Und dann ist Sonntag auch der 39. Entdeckertag der Region Hannover. Die Zentrale dafür ist zwar der Opernplatz in Hannover, aber es gibt auch zahllose Angebote bis runter nach Alfeld. Dort ist zum Beispiel das Fagus-Werk geöffnet, mit freiem Eintritt, oder es gibt eine Wanderung, die unter anderem an der imposanten Lippholzhöhle vorbeiführt. Hier in Hildesheim ist unter anderem um 12 Uhr eine Sonderführung zum Thema Auf den Spuren der Welfen im Angebot. Alles rund um den Entdeckertag gibt es als Übersicht auf www.entdeckertag.de. Und unser letzter Tipp führt zur Reihe Literatur und Musik in Marienrode. Dort geht es am Sonntag in einem Vortrag um Schweden. Bernd Rieck geht der Frage nach, warum Schweden für viele ein Sehnsuchtsland ist, anhand des Romans Ein Flüchtling kreuzt seine Spur von Axel Sandemose. Dazu gibt es eine musikalische Begleitung. Literatur und Musik in Marienrode, am Sonntag ab 15 Uhr in der Kirche St. Cosmas und Damian. Der Eintritt ist frei, Spenden sind erwünscht. Das waren einige Veranstaltungshinweise fürs Wochenende. Weitere gibt's auf stadtmagazin-public.de.
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1: Um 18 Uhr mit Michael Hafke. Das Sparprogramm bei Volkswagen stößt an den betroffenen Standorten auf Sorge und Kritik. Im Norden ist die Zukunft der Werke in Hannover und Emden weiter offen. Aus der Internachtredaktion Christoph Johansen.
2: Der Aufsichtsrat hatte erklärt, für die Werke könne derzeit keine wettbewerbsfähige Verwendung im nächsten Jahrzehnt garantiert werden. Deswegen sollten für Hannover, Emden, Zwickau und Neckarsulm andere Nutzungsmöglichkeiten geprüft werden. Hannovers Oberbürgermeister Onay zeigte sich darüber extrem frustriert und sprach von einem Rückschlag. Die Unsicherheit werde fortgesetzt und es gebe keine klaren Perspektiven. Emdens Oberbürgermeister Krüthoff betonte ebenfalls die anhaltende Unsicherheit für die Beschäftigten. Zugleich sagte er, die Menschen in Emden wollten auch in Zukunft Autos bauen. Er sei nicht an irgendeine Ersatzbeschäftigung für das Werk interessiert. Das Sparprogramm bei Volkswagen umfasst unter anderem den Abbau weiterer 50.000 Stellen. Nach Angaben von Niedersachsens Ministerpräsident Lies dürfte etwa die Hälfte davon in Deutschland wegfallen. Der SPD-Politiker ist auch Mitglied im VW-Aufsichtsrat.
1: Nach dem Sabotageversuch auf ein Umspannwerk in Dormagen und den Anschlägen im Süden Brandenburgs und der Nähe von Köln fahndet die Polizei nach einem Verdächtigen. Sein Name steht unter zwei Bekennerschreiben, die die Ermittler für echt halten. Darin fänden sich Angaben, die nur der oder die Täter machen könnten, berichten mehrere Medien. NRW-Innenminister Reul sagte, nach aktuellem Stand müsse von Klimaextremismus ausgegangen werden. Trotz des Austritts zahlreicher Abgeordneter aus dem BSW in Thüringen soll die Regierungskoalition in Erfurt fortgesetzt werden. Ministerpräsident Vogt sagte, das Bündnis aus CDU, SPD und dem BSW arbeite stabil zusammen. Aus Erfurt Wolfgang Henschel.
3: Bei einem gemeinsamen Auftritt mit dem SPD-Innenminister Georg Mayer und der Ex-BSW-Finanzministerin Katja Wolf betonte Ministerpräsident Mario Vogt mehrfach, dass sich die Menschen in Thüringen auf Stabilität verlassen und Vertrauen haben könnten. Wolf sagte, Thüringen sei im Wahlkampf in Sachsen-Anhalt durch den BSW-Bundesvorstand immer mehr zum Spielball gemacht worden. Die Menschen hätten das BSW auch nicht für Flirts mit der AfD und Björn Höcke gewählt. Die Fraktion bekenne sich klar zur weiteren Zusammenarbeit in der Koalition, sagte Wolf, die auch ihren Posten als Thüringer Parteichefin abgibt.
1: Deutschland und weitere EU-Länder treiben die Pläne für Abschiebezentren weiter voran. Innenminister Dobrindt sagte nach Gesprächen in Kopenhagen, dass bis Jahresende eine Vereinbarung mit einem Land außerhalb der EU geplant sei. Ende kommenden Jahres sollten bereits erste sogenannte Return Hubs in Betrieb gehen, erklärte der dänische Migrationsminister Bødskov. Mit welchen Drittstaaten die EU im Gespräch ist, ist noch nicht klar. Abschiebezentren sind für Migrantinnen und Migranten gedacht, die auf EU-Gebiet kein Asyl bekommen haben. Amnesty International und Pro Asyl sprechen von einem schweren Eingriff in Grund- und Menschenrechte. Der Streaming-Anbieter Netflix hat angekündigt, seine Preise für alle Abo-Modelle zu erhöhen. Das gilt für Neukunden, aber auch für Nutzer mit bestehenden Konten. Jörg Marksteiner aus der ARD-Verbraucherredaktion erklärt, was Netflix-Nutzer erwartet.
4: 2 Jahre nach der letzten Preiserhöhung werden jetzt alle Abo-Modelle 2 Euro teurer pro Monat. Das heißt konkret, für das Standard-Abo mit Werbung sind es dann knapp 7 Euro. Ohne Werbung sind knapp 16 Euro Monatsgebühr fällig und für die Premium-Variante mit sehr hoher Auflösung und mehreren Parallelstreams, da verlangt Netflix künftig knapp 22 Euro. Das sogenannte Basis-Abo, das wird es künftig nicht mehr geben und noch etwas wird teurer, nämlich wenn man Zusatzmitglieder zum eigenen Account dazu bucht, da muss man dann 1 Euro mehr bezahlen.
1: Das Musikfestival gegen Rechtsextremismus Jamel rockt den Förster in Mecklenburg-Vorpommern ist für heute abgesagt. Ein Unwetter mit Starkregen hat die Zufahrt zu dem Ort in der Gemeinde Gägelow unmöglich gemacht. Deswegen gäbe es heute kein Programm und keine Anreise mehr, so die Veranstalter auf ihrem Instagram-Kanal. Ob der Rest des Festivals stattfindet, wollten die Veranstalter später mitteilen. Das Rockfestival findet seit 2007 statt. Die Organisatoren, das Ehepaar Lohmeier, wollen damit gegen den Zuzug von Rechtsextremisten nach Jamel protestieren. Und das waren die Nachrichten. Das Wetter in Norddeutschland. In Vorpommern und Niedersachsen gibt es regional Regen, an der Nordsee vereinzelte Schauer bei Abendwerten von 16 bis 23 Grad. Nachts dann ist es wechselnd bewölkt. In Südniedersachsen kommt Regen auf, an der Küste sind einzelne Schauer und Gewitter möglich, sowie teils Sturmböen und die Werte gehen zurück auf 16 bis 10 Grad. Morgen dann mal Sonne, mal Wolken, dazu gibt es Schauer und vereinzelte Gewitter und 18 bis 21 Grad. Am Sonntag ist es heiter bis wolkig und 19 bis 22 und ähnlich sieht es dann am Montag aus. aus ein Mix aus Sonne und Wolken. Es bleibt meist trocken und wird deutlich wärmer, 21 bis 27 Grad. Es ist 18.05 Uhr.
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5: Mit Felix Oehlmann. Das geplante Förderprogramm für die nördliche Innenstadt, also den Bereich zwischen Kaiserstraße und Bahnhof inklusive Marienfriedhof, hat nach einzelnen anfänglichen Bedenken nun große Unterstützung in der Stadtpolitik. Das wurde bei den letzten Sitzungen von Sozialausschuss sowie Finanz- und Stadtentwicklungsausschuss deutlich. Das Thema kommt am Montag vor den Rat. Die Sitzung beginnt um 18 Uhr im Rathaus und wird von Radio Tonkuhle wieder als Audiostream bei YouTube übertragen. Am Montag starten auf der A7 Sanierungsarbeiten zwischen Derneburg und dem Salzgitter-Dreieck, die insgesamt bis Dezember zu verschiedenen Sperrungen führen werden. Das teilt die Autobahn GmbH des Bundes mit. Demnach wird zunächst bis zum 25. September der Anschluss Derneburg saniert und ist deshalb nicht nutzbar. Nur wenige Tage nach ähnlichen Taten haben am Mittwochabend angebliche Bankmitarbeiter einen Hildesheimer Senioren um Geld gebracht. Er erhielt einen Anruf über unberechtigte Kontoabbuchungen. Um dem nachzugehen, komme ein Mitarbeiter vorbei, um die Bankkarte inklusive PIN abzuholen. Dieser Kollege erschien dann auch umgehend, noch während der Senior am Telefon war.
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6: Guten Abend. Es ist kurz nach 6. Ich bin Philo Schäfer und das ist der Abend bei Radio Tonkuhle.

0: Ein Klassenzimmer im Grünen. Das entsteht voraussichtlich im Frühjahr in Saarstedt. Hier soll gemeinsam mit der Stiftung Zukunft Wald, Stadt und Schulen ein Schulwald entstehen. Ich war bei der Begehung des Grundstücks vor Ort und habe mir ein Bild vom Projekt gemacht. Sebastian Östreich ist Initiator des Projektes Schulwald. Entstanden ist es letztes Jahr im Rahmen seines Bundesfreiwilligendienstes am Gymnasium Saarstedt. Im Rahmen dieses Dienstes wird auch immer ein eigenes Projekt geplant und umgesetzt. Selten jedoch eines dieser Größe. Auf die Idee Schulwald ist Östreich wie folgt gekommen.
1: Ich hatte zu dem Zeitpunkt in den Nachrichten etwas zum Thema Hitzewellen und Klimawandel präsenter gesehen und mir wurde da ein Beitrag vorgeschlagen, wo an einem anderen Ort in Deutschland ein Wald gepflanzt wurde und ich fand die Idee ziemlich gut und hab mich informiert, was es denn da so für Möglichkeiten gibt, wie sich das finanzieren lässt und fand die Idee dann super und hab mich dann damit näher beschäftigt.
0: Eine Möglichkeit, einen solchen Schulwald umzusetzen und zu finanzieren, ist zum Beispiel mit der Stiftung Zukunft Wald der Niedersächsischen Landesforsten. Diese fördert Umweltprojekte und Natur- und Artenschutzmaßnahmen. Dazu braucht es ein passendes Grundstück. Das kommt von der Stadt Saarstedt. Die Fläche liegt gegenüber vom FC Rute, hinter der neuen Eisenbahnunterführung. Die Stadt übernimmt dabei für den entstehenden Wald die Verkehrssicherungspflicht, sagt Bürgermeisterin Heike Brennecke.
2: Unsere Stadtfläche ist relativ klein und wir haben nur wenig Wald, also was wirklich einen Stempel hat. Ich bin ein Wald und da freue ich mich sehr darüber, dass wir das jetzt gemeinsam mit allen Schulen, nach dem, was wir heute absehen können, hier auf dieser Fläche, wo wir gerade stehen, kreieren können.
0: Bisher sind die Schulen in Saarstedt mit ihren SchülerInnen zum Boxbergwald gefahren. Der nun entstehende Schulwald liegt deutlich näher und bietet daher neue Möglichkeiten für die Schulen. Dr. Joris Dölle ist Schulleiter am Gymnasium Saarstedt, an dem Sebastian Östreich seinen Freiwilligendienst absolviert hat.
3: Es ist ja bei allem, was wir als Schule machen, immer unser Anspruch, mehr als Unterricht machen zu wollen. Wir wollen allen Schülerinnen und Schülern unserer Schule die Möglichkeit geben, stetig Horizonte zu erweitern, Neues zu entdecken. Und dafür bietet dieses Projekt natürlich die besten Grundlagen. Ganz fachunabhängig auch entwickelt sich hier ein außerschulischer Lernort, den wir an ganz, ganz vielen einzelnen Stellen im Schulalltag nutzen werden.
0: Dem stimmt auch Tim Weißkopf, Lehrer an der Regenbogengrundschule und Botschafter für nachhaltige Entwicklung, zu. Er freut sich darauf, den Schulwald pädagogisch zu nutzen und den Kindern die Funktion eines Waldes zu zeigen. Gerade durch die verschiedenen Einzugsgebiete der Schulen gäbe es Kinder in der zweiten und dritten Klasse, die noch nie selber im Wald waren, sagt Weißkopf.
4: Und die Kinder brauchen die Erfahrung, brauchen die Nähe und den Bezug zur Natur, weil sie sonst sich da entfremden. Aber auch zum Beispiel das Ganze mit verschiedenen Fächern zu nutzen, Waldmandalas zu legen aus den verschiedenen Dingen, die im Wald zu finden sind. Äste, Sträucher, Beeren, Blätter, alles Mögliche. Und da erkundend eine Beziehung und eine Nähe zum Wald und zu der Natur zu schaffen.
0: Der Wald entsteht in einem Überschwemmungsgebiet. Deshalb braucht man auch eine Genehmigung durch die Wasserschutzbehörde. Diese steht laut Leiterin der Stiftung Zukunft Wald, Elisabeth Hüsing, noch aus. Die Behörde hätte aber bereits grünes Licht signalisiert. Ein Wald an der nun ausgewählten Stelle habe auch viele Vorteile für die Natur, sagt Hüsing. Die Anpflanzung selber wird dann ein großes Gruppenprojekt. Stadt, Stiftung und Schulen koordinieren den Pflanztermin. Derzeit planen die Beteiligten noch im Frühjahr 2027 vor der Vegetationszeit zu pflanzen, wenn es noch schön kühl, aber nicht gefroren ist. Das Ganze wird vermutlich 20.000 Euro kosten, getragen von der Stiftung Zukunft Wald, Hüsing.
5: Wir wollen den Wald mit allen Schülern und Schülern pflanzen, das heißt von der Grundschule bis zu den Gymnasiasten sollen alle zusammen hier tätig werden. Und das ist mal ganz gut, weil dann können immer die Älteren mit den Jüngeren zusammen pflanzen. Und wir haben ein besonderes Pflanzverfahren, wir pflanzen immer in so einen Kreisen, dass man so ein bisschen wie in der Natur, ne, die Eichenpflanzen wachsen, fallen ja auch nicht alle 3 Meter in den Boden rein, sondern in einem Haufen. Und das versuchen wir so ein bisschen nachzusimulieren. Und das bietet sich gut an, da die Kinder dann viele Bäume auf einmal zusammenpflanzen und wir dann auch einen guten Wald erstehen lassen können.
0: Für die Baum- und Strauchauswahl gibt es bereits Pläne, die aber noch genehmigt werden müssen.
5: Wir planen, die Bäume zu pflanzen, die natürlich hier angepasst sind, die hier hingehören, also die natürliche Waldgesellschaft wären. Und das wäre hier ein Stieleichen-Hainbuchenwald. Und das wären dann die Hauptbaumarten, aber das wird natürlich dann ergänzt durch verschiedene Sträucher und kleinere Bäume wie Vogelkirsche, Wildapfel, Wildbirne etc.

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2: Um 6:30 mit Felix Oehlmann. Die Schlagzeilen. Stadtpolitik begrüßt Sanierungsprogramm für die nördliche Innenstadt. A7 wird zwischen Derneburg und dem Salzgitter-Dreieck saniert. Betrüger sind wieder mit der Bankkartenmasche erfolgreich und Demo soll vor der Wahl auf Brennpunktthemen aufmerksam machen. Die Meldungen im Einzelnen. Das geplante Förderprogramm für die nördliche Innenstadt, also den Bereich zwischen Kaiserstraße und Bahnhof inklusive Marienfriedhof, hat nach einzelnen anfänglichen Bedenken nun große Unterstützung in der Stadtpolitik. Das wurde bei den letzten Sitzungen von Sozialausschuss sowie Finanz- und Stadtentwicklungsausschuss deutlich. Diese Bedenken waren insbesondere dadurch ausgelöst worden, dass die zugehörige Vorlage von einem Bild des Angoulême-Platzes eingeleitet wurde, der ja zusammen mit der Bernwardstraße vor einigen Jahren erst saniert worden ist. In der Liste der geplanten Maßnahmen spielt dieser Bereich jedoch kaum eine Rolle und der Schwerpunkt liegt auf dem Marienfriedhof sowie einzelnen Straßen, die in einem sehr schlechten Zustand sind. Sozialpolitisch ist außerdem die Einrichtung eines Quartiersmanagements geplant. Nicht in den Planungen für dieses Förderprogramm enthalten ist der ebenfalls marode Butterborn. Hier plant die Stadt, Mittel aus einer anderen Quelle einzuwerben, dem sogenannten Gemeindeverkehrsfinanzierungsgesetz oder GVFG. Die Sanierung des Butterborns soll aber in Koordination mit den Arbeiten am Marienfriedhof stattfinden. Dies wurde von der Stadt zugesagt und wird von der Lokalpolitik auch gefordert. Die Entscheidung soll am Montag im Hildesheimer Stadtrat fallen. Die Sitzung beginnt um 18 Uhr im Rathaus und wird von Radio Tonkuhle auch wieder als Audiostream bei YouTube übertragen. Am Montag starten auf der A7 Sanierungsarbeiten zwischen Derneburg und dem Salzgitter-Dreieck, die bis Dezember zu verschiedenen Sperrungen führen werden. Das teilt die Autobahn GmbH des Bundes mit. Demnach ist zunächst bis zum 25. September in Südrichtung der Anschluss Derneburg nicht nutzbar, weil hier Auf- und Abfahrt erneuert werden. Die Umleitung zur B6 führt über das Dreieck. Nach dem 25. werde dann am Anschluss Derneburg zunächst nur die Auffahrt auf die A7 wieder freigegeben. Ab dem 14. September soll zwischen Derneburg und dem Dreieck eine Baustelle eingerichtet werden, wobei auch Überfahrten über den Mittelstreifen entstehen. Die eigentliche Sanierung der A7-Fahrbahn auf etwa 4 Kilometern beginne dann am 25. September, so die Behörde. Sie verlaufe in 2 Phasen mit unterschiedlicher Verkehrsführung, wobei aber pro Fahrtrichtung immer 2 Fahrstreifen zur Verfügung stehen sollen. Nur wenige Tage nach ähnlichen Taten haben am Mittwochabend angebliche Bankmitarbeiter einen Senioren in Hildesheim um Geld gebracht. Wie die Polizei mitteilt, erhielt auch er einen Anruf eines Mannes, der sich als Bankangestellter ausgab, der sich wegen unberechtigter Kontoabbuchungen melde. Um dem nachzugehen, komme ein Kollege vorbei, um die Bankkarte inklusive PIN abzuholen. Dieser Kollege erschien dann auch umgehend, als der Senior noch am Telefon war. Die Polizei weist ausdrücklich darauf hin, dass Banken keine Kunden anrufen, um die Herausgabe von Karten und PIN zu verlangen. Wer einen solchen Anruf erhält, solle umgehend auflegen und sich an eine Vertrauensperson oder die Polizei wenden. Geld oder Wertsachen sollten niemals an Unbekannte ausgehändigt werden. Ein Bündnis aus den hiesigen Gruppen von Fridays for Future, Eltern gegen Rechts und Extinction Rebellion ruft anlässlich der Kommunalwahl zu einer Demonstration auf. In einer Woche, also am 11. September, sollen die zwei Tage danach zur Wahl stehenden Lokalpolitikerinnen und Politiker auf dringende gesellschaftliche Themen hingewiesen werden, heißt es in der Ankündigung. Darunter der zunehmend in der Mitte der Gesellschaft ankommende Faschismus und die globale Erwärmung mit der Folge von Hitzewellen und anderem Extremwetter. Diesen Themen müsse mit angemessener Ernsthaftigkeit begegnet werden, so das Bündnis. Die Demonstration soll um 16.30 Uhr am Platz an der Lilie beginnen und dort auch nach einem Zug durch die Innenstadt und über den Bahnhofsplatz enden.
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2: Die Temperaturen liegen derzeit im Raum Hildesheim um 18 Grad. Die Vorhersage, das war heute leider kein Einstieg nach Maß für den Pflasterzauber hier in Hildesheim draußen im Freien. Es soll auch am Abend noch etwas weiteren Regen geben. Erst sehr spät sollen dann die Wolken etwas dünner werden. In der Nacht gehen die Temperaturen dann runter auf 14 Grad. Der morgige Samstag beginnt dann wieder mit der Möglichkeit von Regen, das ist aber nicht so ganz sicher. Zum Nachmittag bleibt es dann wahrscheinlich trocken und über den Tag werden die Wolken am Himmel auch immer dünner, sodass wir am Abend oder spätestens zur Nacht wohl auch einen klaren Himmel bekommen. Allerdings ist morgen auch den ganzen Tag über wieder mit stärkerem Wind zu rechnen. Die Aussichten: Der Sonntag wird wettermäßig ruhiger. Es soll teils sonnig, teils wolkig sein bei bis zu 20 Grad. Und die neue Woche soll dann mit einem ebenfalls ziemlich sonnigen Montag beginnen, wobei die Temperaturen dann vielleicht nochmal auf bis zu 25 Grad raufgehen. Soweit die Meldungen.

Es folgt die Kurzandacht mit Clemens Kilian, katholischer Theologe aus Hildesheim. Heute geht es um eine ganz spezielle Form des Töpferns.

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1: Ich war in einer Töpferwerkstatt und habe dem Töpfer mit seiner Töpferscheibe zugeguckt. Die drehte sich schnell und der Töpfer formte geschickt aus dem feuchten Ton eine schöne Vase und andere Gefäße. Missriet ein Gefäß, dann machte er daraus einfach ein neues Gefäß, so wie es ihm gefiel. So ähnlich beschreibt es der Prophet Jeremia. Und er verbindet sein Erlebnis in der Töpferwerkstatt natürlich mit einem Prophetenspruch für seine Glaubensgenossen und sagt, wie der Ton in der Hand des Töpfers, so ist das Haus Israel in Gottes Hand. Diese Warnung kann die Kirche eins zu eins für sich übernehmen. Sie meint ja, sie sei von Gott geformt. Aber es steht zu befürchten, dass so einiges an ihr Gott nicht gefällt. Und vielleicht, wer weiß, ist er gerade dabei, sein Gefäß Kirche neu zu bilden. Nicht so, wie es uns, sondern ganz so, wie es ihm gefällt. Und bei der Gestaltung unserer Welt können wir als Kirche eifrig mitwirken am Gottestun, können der Welt eine Form geben, die ihm gefällt. Eine Welt des Friedens, der Gerechtigkeit und der intakten Natur. Ich bin Clemens Kilian von der Tonkirche und wünsche Ihnen dabei Zuversicht und Lebensmut.

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1: Ja, guten Abend, liebe kleine und große Zuhörerinnen und Zuhörer. Hier liest wieder Günter Werner, und zwar ein Märchen noch einmal von Hans Christian Andersen. Es heißt Die Schneekönigin. Es folgt jetzt die dritte Geschichte, der Blumengarten bei der Frau, die zaubern konnte. Was aber machte die kleine Gerda, als Kai nicht mehr kam? Wo war er nur geblieben? Niemand wusste es, niemand konnte Bescheid geben. Die anderen Knaben erzählten nur, sie hätten gesehen, wie er seinen Schlitten an einen mächtig großen gebunden habe, der in die Straßen hinein und zum Stadttor hinausgefahren war. Niemand wusste, wo er war. Viele Tränen flossen, die kleine Gerda weinte heiß und lange. Dann dachte sie, er sei tot, er sei in den Fluss gefallen, der dicht an der Stadt vorüberfloss. Ach, es waren gar lange, dunkle Wintertage. Dann kam der Frühling mit wärmerem Sonnenschein. Kai ist tot und fort, sagte die kleine Gerda. Das glaube ich nicht, sagte der Sonnenschein. Er ist tot und fort, sagte sie zu den Schwalben. Das glaube ich nicht, antworteten die. Und schließlich glaubte die kleine Gerda es auch nicht mehr. Ich will meine neuen roten Schuhe anziehen, sagte sie eines Morgens, die Kai noch nie gesehen hat, und dann will ich an den Fluss hinabgehen und den fragen. Und es war noch ganz früh. Sie küsste die alte Großmutter, die noch schlief, zog die roten Schuhe an und ging ganz allein zum Tore hinaus nach dem Fluss hinab. »Ist es wahr, dass du mir meinen kleinen Spielgefährten weggenommen hast? Ich will dir meine roten Schuhe schenken, wenn du ihn mir wiedergeben willst.« Und die Wellen, so schien es ihr, nickten so sonderbar. Da nahm sie ihre roten Schuhe, das Liebste, was sie hatte, und warf sie alle beide in den Fluss hinein. Aber sie fielen ganz dicht am Ufer nieder, und die kleinen Wellen trugen sie gleich wieder zu ihr ans Land. Es war, als wolle der Fluss das Liebste, was sie besaß, nicht nehmen, da er den kleinen Kai ja nicht hatte. Aber sie glaubte, dass sie die Schuhe nicht weit genug hinausgeworfen hätte, und da kroch sie denn in ein Boot, das im Röhricht lag. Sie ging ganz an das äußerste Ende und warf die Schuhe ins Wasser. Aber das Boot war nicht festgebunden, und bei der Bewegung, die sie machte, glitt es vom Lande ab. Sie bemerkte es und beeilte sich herauszukommen, aber ehe sie noch zurückkletterte, war das Boot über eine Elle vom Ufer entfernt, und nun glitt es schneller von dannen. Da erschrak die kleine Gerda sehr und fing an zu weinen, aber es hörte sie niemand außer den Spatzen, und die konnten sie nicht ans Land tragen. Aber sie flogen am Ufer entlang und sangen, als wollten sie sie trösten. »Hier sind wir! Hier sind wir!« Das Boot trieb mit dem Strom, die kleine Gerda saß ganz still in ihren Strümpfen da, die kleinen roten Schuhe schwammen hinterdrein, aber sie konnten das Boot nicht erreichen, das trieb immer schneller. Hübsch war es an beiden Ufern, schöne Blumen, alte Bäume und Abhänge mit Schafen und Kühen, aber nirgends war ein Mensch zu sehen. »Vielleicht trägt mich der Fluss zu dem kleinen Kai hin«, dachte Gerda. Und dann war sie nicht mehr so traurig. Sie richtete sich auf und sah viele Stunden lang die grünen Ufer an. Dann kam sie an einen großen Kirschengarten, in dem ein kleines Haus mit wunderlichen roten und blauen Fenstern lag, übrigens mit einem Strohdach, und zwei hölzernen Soldaten davor, die vor den Vorübergehenden das Gewehr schulterten. Gerda rief sie an. Sie glaubte, sie seien lebendig, aber sie antworteten natürlich nicht. Sie kam ihnen ganz nahe, der Fluss trieb das Boot gerade auf das Ufer zu. Gerda rief noch lauter, da kam eine alte Frau aus dem Haus heraus, die sich auf einen Krückstock stützte. Sie hatte einen großen Schutzhut auf, und der war mit den schönsten Blumen bemalt. »Du armes, kleines Kind«, sagte die alte Frau, »wie bist du nur auf den großen, reißenden Strom gekommen und so weit in die Welt hinausgetrieben?« Und dann ging die alte Frau ganz in das Wasser hinein, erfasste mit ihrem Krückstock das Boot, zog es ans Land und hob die kleine Gerda heraus. Und Gerda war froh, wieder auf das Trockene zu gelangen, aber sie fürchtete sich doch ein wenig vor der fremden alten Frau. »Komm doch und erzähle mir, wer du bist und wie du hierher kommst«, sagte sie. Und Gerda erzählte ihr alles. Und die Alte schüttelte den Kopf und sagte, Und als Gerda ihr alles gesagt und sie gefragt hatte, ob sie nicht den kleinen Kai gesehen hätte, sagte die Frau, er sei nicht vorbeigekommen, aber er würde schon kommen, sie sollte nur nicht traurig sein, sondern ihre Kirschen kosten und ihre Blumen besehen. Die seien schöner als irgendein Bilderbuch. Sie könnten jede eine ganze Geschichte erzählen. Dann nahm sie Gerda bei der Hand, sie gingen in das kleine Haus und die alte Frau schloss die Tür zu. Die Fenster saßen ganz hoch oben und die Scheiben waren rot, blau und gelb. Das Tageslicht schien so wunderlich da hinein in allen Farben, aber auf dem Tisch standen die schönsten Kirschen, und Gerda aß so viele, wie sie nur wollte, denn das durfte sie. Und während sie aß, kämmte ihr die alte Frau das Haar mit einem goldenen Kamm, und das Haar lockte sich und umschimmerte so herrlich goldblond das kleine, freundliche Gesicht, das so rund war und wie eine Rose aussah. »Nach so einem süßen kleinen Mädchen habe ich mich schon lange gesehnt«, sagte die Alte. »Nun sollst du einmal sehen, wie gut wir uns vertragen werden.« Und während sie das Haar der kleinen Gerda kämmte, vergaß diese ihren Pflegebruder Kai mehr und mehr. Denn die alte Frau konnte zaubern, aber eine böse Hexe war sie nicht. Sie zauberte nur ein klein wenig zu ihrem eigenen Vergnügen, und sie wollte die kleine Gerda so gern behalten. Darum ging sie in den Garten hinaus und streckte ihren Krückstock nach allen Rosenstöcken aus. Wie schön sie auch blühten, sanken sie doch alle in die schwarze Erde hinab, und man konnte nicht sehen, wo sie gestanden hatten. Der Alten war bange, dass, wenn Gerda die Rosen sehe, sie an ihre eigenen denken und sich dann des kleinen Kai erinnern und davonlaufen würde. Dann führte sie Gerda in den Blumengarten hinaus. Nein, war das ein Duft und eine Herrlichkeit. Alle nur denkbaren Blumen, und zwar für jede Jahreszeit, standen hier in der prächtigsten Blüte. Kein Bilderbuch konnte bunter und schöner sein. Gerda hüpfte vor Freude und spielte, bis die Sonne hinter den hohen Kirschbäumen unterging. Dann bekam sie ein schönes Bett mit roten, seidenen Kissen, die waren mit blauen Veilchen gestopft, und sie schlief und träumte da so herrlich wie eine Königin an ihrem Hochzeitstag.
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Hallo, hallo, hallo. Hier hört die Chiliwelle hier auf Radio Tonkuhle. Es ist Freitagabend und ich bin der Space Designer und ich habe heute mal ein bisschen später angefangen und melde mich jetzt hier mal zu Wort. Und ja, auf jeden Fall hatte ich noch ein bisschen was zu tun und musste ja im Studio nochmal Tracks analysieren. Und leider ist auch der zweite 3000er immer noch nicht aus der Reparatur wieder da. Und ja, auf jeden Fall geht es jetzt hier noch eine knappe halbe Stunde weiter bis 21 Uhr mit der Chiliwelle. Und habe hier auf jeden Fall noch ein paar schöne alte Chill-Sachen am Start und ja, genieß den Sound hier auf Radio Tonkuhle, Freitagabend.

Ja, Leute, die Chiliwelle neigt sich schon langsam dem Ende hier. Jetzt haben wir noch knapp 5 Minuten und ja, heute mal ganz entspannt auf jeden Fall und gleich im Anschluss Tone Strom. Da freue ich mich ganz besonders drauf. Habe nämlich Tracks eingekauft. Neue und alte Sachen auf jeden Fall. Richtig geile Sachen und ja, wahrscheinlich kommt noch DJ Deep vorbei. Dann werden wir uns nachher ein bisschen abwechseln und ja, auf jeden Fall jetzt erstmal die letzten 5 Minuten hier bei der Chiliwelle auf Radio Tonkuhle.

Ja, Leute, das war die Chiliwelle hier auf Radio Tonkuhle. Freitagabend mit dem Space Designer live im Studio und heute mal ganz entspannt, schön chillig auf jeden Fall. Und jetzt im Anschluss geht's weiter mit Ton durch Strom. Und ja, hier wird es ein bisschen härter, ein bisschen schneller. Aber nein, es wird nicht hart. Auf jeden Fall wird es geil, auf jeden Fall. Ein paar geile Sachen eingekauft, auf jeden Fall ein paar neue Tracks am Start. Und ja, ich hätte ein paar neue Sachen spielen und ein paar alte Sachen auf jeden Fall. Und wünsche euch viel Spaß bei der Sendung hier auf Radio Tonkuhle mit Space Designer. Ton durch Strom, Freitagabend auf Radio Tonkuhle.

Ja Leute, ihr hört Kuhne Strom Freitagabend auf Radio Tonkuhle mit Space Designer hier im Studio live. Und ja, ich muss mich heute mal wieder mit dem 850er Pioneer rumärgern, mit dem alten Player hier. Weil wie gesagt, der zweite 3000er ist leider in der Reparatur. Es hieß bis zu 4 Wochen, jetzt sind schon 6 Wochen vorbei und er ist immer nicht wieder da aus der Reparatur. Und naja, DJ Deep ist gerade gekommen, er hat hier einen Player mitgebracht. Und ja, mal schauen, ob wir den nochmal umswitchen, dann auf jeden Fall geht es jetzt hier erstmal weiter. Tune Strom auf Radio Tonkuhle.

Ja, Leute, es ist Freitagabend, hier hört Tone Strom auf Radio Tonkuhle. Heute mal wieder mit Space Designer live im Studio. Und DJ Deep ist auch hier am Start heute, mein Gast. Und wir werden uns jetzt hier abwechseln. Und wie gesagt, wir haben hier nur einen 3000er Player am Start. Der zweite Player ist in der Reparatur, aber DJ Deep hat hier seinen mitgebracht. Das heißt, wir müssen uns nicht mit dem anderen 850er rumärgern. Auf jeden Fall werden wir jetzt hier ein bisschen Ping-Pong machen, musikalisch heute ein bisschen gemischt. Ein paar neue Sachen, ein paar alte Sachen. Und ja, bleibt auf jeden Fall dann bis 23 Uhr. Viel Spaß.

Ja, Leute, das war's auch schon wieder hier von Ton durch Strom auf Radio Tonkuhle Freitagabend. Heute mit Spacey Signer im Studio und ich habe heute noch einen Gast hier am Start gehabt, der DJ Deep, und wir haben uns hier ein bisschen abgewechselt, ein bisschen Ping-Pong gemacht und zum Schluss lief es ein bisschen besser als am Anfang auf jeden Fall. Ein bisschen abwechslungsreich von der Musik her und haben uns dann noch ein bisschen von der BPM noch gesteigert dann auf jeden Fall. Und ja, ich hoffe, ihr hattet Spaß auf jeden Fall und wir hören uns dann nächste Woche wieder. Und ja, auf jeden Fall nochmal vielen Dank an DJ Deep. Schön, dass du da warst, auf jeden Fall. Hat Spaß gemacht und schreit nach Wiederholung. Und ja, wir machen jetzt hier Feierabend auf jeden Fall. Wünsche euch ein schönes Wochenende. Weiter geht's mit dem Radio Tonkuhle Musikmix und bleibt dran.

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